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1: Ich bin Hendrik Daum. Verdi-Chef Wernicke hat Bundeskanzler Merz vorgeworfen, hinsichtlich der Reformpläne der Regierung bisher keine Einigkeit mit den Gewerkschaften gesucht zu haben. Wernicke sagte am Abend in der ARD, dass es unter den Vorgängern von Merz, also Merkel und Scholz, regelmäßig Austauschrunden im Kanzleramt gegeben habe. Wernicke hat zugleich Kompromissbereitschaft signalisiert. Er lehnt es aber ab, etwa den Kündigungsschutz zu lockern oder das Renteneintrittsalter zu erhöhen. US-Präsident Trump hat dem Iran noch einmal gedroht, das Land vollständig zu zerstören. Trump schrieb auf Social Media, für den Iran ticke jetzt die Uhr. Es solle sich schnell bewegen, ansonsten werde so wörtlich nichts mehr übrig bleiben. Seit Anfang April gilt in dem Krieg eine von Trump zuletzt einseitig verlängerte Waffenruhe. Diese wird aber immer wieder gebrochen. Gleichzeitig kommen diplomatische Gespräche kaum voran. Der Präsident des Deutschen Roten Kreuzes Gröhe fordert Milliarden Euro zusätzlich für den Zivil- und Bevölkerungsschutz. Auslöser sind die wachsenden Sicherheitsrisiken. Gröhe sagte der SZ, wenn die Bundesregierung mit einem Angriffsszenario auf die NATO 2029 rechne, dann müsse sie den Schutz der Bevölkerung erst recht heute angehen und nicht erst morgen. Bei der Eishockey-WM in der Schweiz hat die deutsche Mannschaft auch ihr zweites Spiel verloren. Sie unterlag Lettland mit 0:2. Zum Fußball. Kräuter Fürth hat sich mit einem 3:0-Sieg über Fortuna Düsseldorf in die Relegation für die zweite Liga gerettet. Düsseldorf steigt ab. Elversberg steigt in die Bundesliga auf. Paderborn geht als Tabellendritter in die Relegation.
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1: Ich bin Hendrik Daum. Deutschland bekommt beim Schutz von Kindern vor sexueller Gewalt in einem internationalen Vergleich gute Noten. In einer Untersuchung der englischen Denkfabrik Economist Impact landete Deutschland hinter Australien und Großbritannien auf dem 3. Platz. Bewertet wurden Gesetze und Programme, die Kinder schützen oder dabei helfen sollen, erlebte Gewalt zu verarbeiten. CSU-Chef Söder spricht sich klar gegen eine Erhöhung der Mehrwertsteuer aus. Er halte das in Zeiten hoher Inflation für das völlig falsche Signal. Das sagte Söder am Abend in der ARD. Stattdessen zeigt er sich offen für pauschale Kürzungen bei Subventionen und für eine Erhöhung der Reichensteuer, allerdings nur im Rahmen einer großen Einkommensteuerreform. Eine Anhebung des Spitzensteuersatzes oder der Erbschaftssteuer lehnt Söder ab. Die Bundesregierung will den Zivilschutz für den Kriegs- und Anschlagsfall ausbauen. Einem Bericht der Bild-Zeitung zufolge ist dafür ein Sonderprogramm in Höhe von 10 Milliarden Euro vorgesehen. Ziel sei eine stärkere Vernetzung von militärischer und ziviler Verteidigung. Die Mittel sollen unter anderem in zusätzliche Ausrüstung und Personal für das technische Hilfswerk fließen. 2 Niederlagen, 0 Punkte. Das ist die bittere Bilanz der deutschen Eishockey-Nationalmannschaft nach den ersten beiden Gruppenspielen bei der WM in der Schweiz. Das setzt das deutsche Team jetzt früh unter Druck. Pia Wegner berichtet.
2: Bisher läuft die WM alles andere als gut für das deutsche Team. Nach der 1:3 Auftaktniederlage gegen Finnland ging auch die Partie gegen Lettland verloren, nämlich mit 0:2. Und dabei waren die Letten eigentlich eine der Nationen, gegen die Deutschland hätte punkten müssen. So muss jetzt mindestens ein Sieg gegen einen der großen Gruppengegner, also die USA oder Gastgeber Schweiz, her.
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1: Die schönsten Wanderwege, die coolsten Leute, die abwegigsten Funfacts und Aktuelles aus Deutschlands schönster Genießerecke und größtem Mittelgebirge, dem Schwarzwald. Mein Name Zara Roth. Ich lebe da, wo andere Urlaub machen und nehme euch mit auf meine Touren. Visit Black Forest, der Podcast für alle, die schon hier waren, die noch kommen oder die schon hier sind. Also eigentlich für alle Entdecker, Feinschmecker, Touris und Outdoor-People. Ich zeige euch Schinken und Bollenhüte. Das ist nur die Spitze des Eisbär. Also die Tannenspitze. In dieser Folge nehme ich euch mit zu einem der beliebtesten Reiseziele Deutschlands. In das Europapark-Erlebnisressort nach Rust. Während der Freizeitpark im Winterschlaf liegt, probiere ich eine Weltneuheit aus. Das Adrenalin, ein Fine-Dining-Experience der Superlative. Das liegt genau neben dem Kronasar-Hotel. In den Boutique-Suites könnt ihr euch für ein Wochenende voll Unterhaltung und Entspannung einbuchen. Skandinavien liegt neben dem Schwarzwald. Das Kronasar und der Europapark sind perfekter Ausgangspunkt für Ausflüge in den Schwarzwald. Mysteriös leuchtend und schwarz steht der große Kasten neben dem skandinavischen Boutique-Hotel.

0: Corona sah, das Adrenalin. Man bucht vorher online einen Termin. Gerade die Wochenenden sind schnell ausgebucht. Zum vereinbarten Zeitpunkt öffnet sich die große, schwere, schwarze Tür in eine andere Welt. Bevor mein zweieinhalbstündiges Abenteuer beginnt, treffe ich Sven Steinhauer vom Adrenalin-Team.
1: Du bist ja der Techniker und nennst dich selber so ein bisschen der CEO und die anderen sind so die Conductors. Aber trotzdem ist es kein Fahrgeschäft.
2: Nein, es ist kein Fahrgeschäft. Es ist einfach eine Experience, die man erlebt. Ein Fine-Dining-Erlebnis-Restaurant. Also ich persönlich sage immer, jemand, der das nicht gesehen hat, kann es nicht beurteilen. Man muss es tatsächlich machen. Also man kann das keinem erklären in Worten. Man muss das
0: fühlen. In der futuristischen Lounge geht es los. Champagner und Vorspeisen. Beim Boarding setzen sich die Gäste, immer 16 auf einmal, in die eigens von MacRides entwickelten sogenannten Floating Chairs. Sie sehen aus wie Sitze in der Business Class im Flugzeug, nur wesentlich hübscher. Und sie fahren selbstständig von Raum zu Raum. Aus 2300 Teilen besteht so ein Chair mit ganz schön viel Technik drin und elektrisch betrieben.
1: Wenn wir jetzt hier mit den Floating Chairs durch dieses Experience durchfahren, wo bist du dann an dem Abend? Hast du so eine Art Schaltzentrale, wie so in einem Raumschiff mit 10.000 Bildschirmen und Lämpchen?
2: Oder? Also tatsächlich sitzen wir in einem sogenannten Operatorraum. Der Operatorraum hat unzählige Kameraeinstellungen. Wir haben für jeden Raum extra Kameras. Wir haben ein Schaltpult, wir haben ein CEO-Programm, wo wir alles steuern können. Und das quasi machen die Operator, die bedienen quasi das ganze Fahrgeschäft. Und ich bin da zum Background, wenn irgendwo was brennt, dass man reagieren kann.
0: Wenn's wo nicht brennt, dann in der Küche. Denn hier sind internationale Profis am Werk.
1: Thies von Osten, kommst du aus den Niederlanden?
3: Genau, ja, richtig. Mhm. Also geboren und gezogen, also erzogen meine ich.
1: Ich sage gezogen? Wie Gemüse, ja. Das passt doch, du arbeitest
3: geboren
1: in der Küche.
3: Geboren und erzogen, mit 13 in der Schweiz gezogen.
1: Ein echter Kosmopolit.
3: Ja, und dann jetzt 10, 11 Jahre in der Schweiz gewohnt und jetzt Deutschland.
1: Komme ich hier rein und denke, was für ein außergewöhnlicher Arbeitsplatz für Leute, die in der Küche arbeiten. Also ich meine, Flugzeug, Kreuzfahrtschiff, das wäre schon aufregend oder so, aber das ist hier irgendwie was ganz anderes, ganz Neues.
3: Also das Restaurant ist schon extrem außergewöhnlich, sowohl zum Arbeiten als auch für die Gäste. Was hier passiert, werdet ihr heute Abend auch erleben, ist einfach, das gibt es glaube ich noch nirgends auf der Welt und es ist eine riesen Experience.
1: Juliana, Clemens, du hast auch irgendwas in deinem Akzent, was nicht badisch ist.
4: Nein, ich bin halb Französin, halb Österreicherin und habe 6 Jahre in der Schweiz gelebt. Ich bin eigentlich Hotel-Patissier, also ich komme aus den Schweizer Luxushotels quasi, habe zuerst in Bögenstock und im Alpina Gstaad, also zwei von den besten Schweizer Hotels eigentlich gearbeitet und war auch unter anderem in der Sterne-Gastronomie.
1: Wow, also du bist dafür auf die Welt gekommen, Patissier zu sein.
4: Ja, das Patisserie war immer mein großes Hobby, also das ist eigentlich, ich bin eine Spätberufene. Habe einen Bachelor in französischer Linguistik und Literatur und mit 22 habe ich dann gestartet und gesagt, ich möchte eigentlich Patissier werden und habe dann zu mir gesagt, okay, dann muss ich extra Gas geben, um die Jahre wieder aufzuholen.
0: Da muss ich natürlich den Elefanten im Raum ansprechen. Wie schafft man es, nach 7 Gängen und Reizüberflutung die Leute mit einem Dessert vom Hocker zu reißen? Das stelle ich mir schwierig vor.
4: Genau so ist es. Also Dessert, das große Finale, das hat man immer dann zum Schluss noch im Kopf. Aber ich glaube, du wirst mir das heute Abend dann besser sagen, ob ich das dann geschafft habe.
0: Gerne. Aber vorher kommen erstmal Vorspeisen. Viele Vorspeisen. Es geht los.
5: Rote Linsensuppe mit Petersilienöl und Karossenbeschaum.
1: Na denn, Prost. Das trinkt man aus einem kleinen Becherchen, das Süppchen, mit so einem Milchschaum obendrauf. Hier ist auch alles Ton in Ton. In diesem Raum ist alles golden und beige. Lecker.
6: Dritte Vorgang.
7: Mit Creme Fraiche.
6: Knuspriger Kaviar mit Creme Fraiche. So, die dritte Vorspeise, das zweite Glas alkoholfreien Champagner. Und hier läuft die Zeit schon runter. Die lila Kugel steht auf 2 Minuten 40, dann geht's los. Alle sind am Schnattern, aber ich glaube, gleich wird es still werden.
1: Was wird hier nochmal serviert? Darf ich nochmal fragen?
8: Eine Mousse-Praline mit Macadamia, grünem Apfel und Shiso.
1: Shiso, vielen Dank. So, hier werden Handtücher gereicht. Herzlichen Dank. Warme Handtücher stehen in einem Raum aus Stein mit einer Wassersäule in der Mitte.
9: Ich bin Ihre Gastgeberin und werde Sie heute Abend auf eine Reise entführen, die all ihre Sinne verzaubern wird. Als hochentwickelte künstliche Intelligenz kann ich eine unendliche Anzahl von Geschmäckern und Aromen kombinieren und somit ein unvergessliches Genusserlebnis erschaffen. Machen Sie sich bereit. Gleich geht es weiter zum Boarding. Bitte befolgen Sie hierfür die Anweisungen meiner wunderbaren Mitarbeiter.
0: Endlich, es geht in die Floating Chairs. Der erste Raum ist der Ocean Room. Wir sind am Strand von Thailand. Die Sonne geht langsam unter und in meinem Floating Chair geht eine kleine Schublade auf. Eine Nautilusmuschel, gefüllt mit Meeresfrüchten in Champagnersoße, will von mir verspeist werden. Miam! Dazu duftet die Luft salzig, es werden passende Getränke serviert. Ich fahre richtig runter. Und dann geht's schon weiter in den Taste-Raum. An den Wänden Gewürze in Gläsern, die Luft riecht würzig und der Service installiert eine kleine mysteriöse Schatulle an meinem Chair.
9: Erleben Sie nun 4 völlig verschiedene Geschmacksdimensionen auf eine neue, aufregende Art. Ein Licht wird Ihnen anzeigen, wann Sie die jeweilige Kostprobe zu sich nehmen sollen.
1: An der Decke blühen Blumen. Ich glaube, es wird erst süß.
9: Sie können nun Ihre erste Probe kosten.
1: Die Tür zum nächsten Raum geht rauf. Das kommt mir sehr japanisch vor. Es ist der Umami-Raum.
9: Es ist Zeit für den ersten Hauptgang. Bitte bleiben Sie sitzen, während wir in den nächsten Raum weiterfahren, wo bereits eine weitere Geschmacksdimension auf Sie wartet. Der herzhaft würzige Geschmack Umami.
1: Oh, es ist so schön hier, wie in einer japanischen Bar. Und oben eine interessante Holzkonstruktion, Reiswände, Spiegel.
9: Es ist mir eine Ehre, Ihnen Mitsuki vorzustellen.
1: Ohne ein Urteil. Jetzt wird angestoßen. Jetzt wird der Hauptgang serviert. Natürlich, wie japanisch übrig, auf kleinen Holzbrettchen. Das Essen ist winzig klein, die Sakeflaschen sind riesig groß. Die Prioritäten sind hier ganz klar gesetzt. Also ich möchte im Umami-Raum bleiben und ich habe gerade mit meinem Tischnachbarn besprochen, wenn das hier im Jenseits so wäre, dass man einfach immer hier sitzt und immer wieder der Gong schlägt und man bekommt neues Sake eingeschenkt und es wird Dim Sum serviert, dann bleibe ich gerne für hier bis in alle Ewigkeit. Habe ich gar kein Problem mit. Aber nichts ist für immer und schade wäre es, hier zu bleiben, so schön es auch ist. Denn im nächsten Raum werden wir zum Mond geschossen.
9: Unsere voraussichtliche Flugzeit beträgt 6 Minuten und 15 Sekunden. Während unserer Reise kann es zu leichten Turbulenzen kommen, die aber keine Gefahr darstellen.
1: Hier auf dem Mond in einem Raum mit großen Steintischen, riesengroßen Steintafeln, die beleuchtet sind, genau dort, wo dann der Teller hinkommt. Also das Rinderfilet sieht aus, als hätte das jemand sehr unachtsam vom Grill genommen. Aber offensichtlich ist es keine Alufolie, sondern Silber. Man kann es essen. Der Teller sieht aus wie der Mond. Ich würde es auch nicht essen. Es ist Kunst.
0: Gerade als wir wieder im Raumschiff zurück zur Erde fahren, denke ich, die arme Patissière. Wie will man dieses Menü mit einem Dessert toppen? Da habe ich aber offensichtlich die Rechnung ohne Chef-Patissière Juliana Clemens gemacht.
1: Oh la la. Oh wow. Okay.
0: So klingt das, wenn die Redakteurin sprachlos ist. Pure Romantik, Poesie. Entweder ist die Patissière verliebt oder ich habe mich gerade verliebt. Das Erlebte will hinterher bei einem Drink in der Bar verarbeitet werden. Am liebsten würde ich mich danach ja hinlegen. Felix Heuberger vom Europapark und Adrenalin Marketing hat da eine Empfehlung.
1: Die Gäste, die das Adrenalin buchen, die kommen ja nicht alle hier aus der Gegend, sondern das ist ja ein ganz spezielles Erlebnis, deswegen kommen die auch von weiter her. Da hast du so ein bisschen gehört, was die Leute drumherum noch machen? Die bleiben dann schon ein ganzes Wochenende oder auch über Nacht hier?
10: Ja, sowohl als auch. Also wir haben viele Gäste, die nur fürs Adrenalin anreisen, aber natürlich verbinden es auch viele mit einer Übernachtung im Hotel. Kronasar Hotel haben wir auch 4 Adrenalin-thematisierte Suiten. Also da kann man natürlich das Erlebnis noch mal etwas verlängern. Vom Ambiente, wie hier in der Lounge zum Beispiel, so sehr futuristisch, sehr stylisch, ein bisschen reduzieren. Da erlebt man wirklich was. Wir haben auch die Technik vom Floating Chair dort auch noch mal adaptiert. Und wir haben ein 360-Grad drehbares Bett.
0: Designt hat die Räume mit den drehenden Betten Anne-Kathrin Mack. Ihres Zeichens Architektin und, wie der Name verrät, Tochter des Parkgründers Roland Mack.
11: Mit Mack Rides zusammen haben wir hier was ganz Neues entwickelt und haben 4 Suiten ausgestattet mit einer Drehplattform. Sprich, Bett und Couch lassen sich im Raum um 360 Grad drehen. Also der Gast hat die Möglichkeit, entweder mit dem Bett vor dem Kamin zu sitzen oder halt im nächsten Moment vor dem Fernseher zu liegen. Also es ist wirklich eine Neuheit, die es so noch nicht gibt.
0: Clean, schick, futuristisch, auch das ist sehr skandinavisch. Wer es lieber Hygge mag, also ländlich und gemütlich, wird im Krona Saar aber auch happy.
11: Wir haben 7 Suiten, die als Maisonette-Suiten ausgebildet sind. Die haben mehr so das Naturthema und das Landschaftliche im Vordergrund von Skandinavien, also viel mit dem Thema Wald, Grün oder aber auch die Berge mit eher weißen und helleren Tönen und Blautönen.
0: Hallo, ich bin's. Ich wollte nur noch mal kurz sagen, also umweltbewusste Abenteuerliebhaber können auch mit dem Zug anreisen. Seit neuestem hält sogar der TGV, Train à Grande Vitesse, also der französische ICE am Europapark ruscht. Bon voyage, sag ich mal, gell? Okay, das war's schon. 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Und der ist, bis auf die ganz kurze Winterpause, das ganze Jahr ein Erlebnis. Die Kinder sind happy im neuen Rutschenturm von Rolantica und die Großen genießen den nächsten Aufguss in der Sauna. Die ganze Welt in klein liegt direkt neben dem Schwarzwald im Europapark. Also viel Spaß und bis zum nächsten Mal.
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1: Ich bin Hendrik Daum. Einen schönen guten Morgen. Verdi-Chef Wernicke hat Bundeskanzler Merz vorgeworfen, hinsichtlich der Reformpläne der Regierung bisher keine Einigkeit mit den Gewerkschaften gesucht zu haben. Wernicke sagte am Abend in der ARD, dass es unter den Vorgängern von Merz, also Merkel und Scholz, regelmäßig Austauschrunden im Kanzleramt gegeben habe. Wernicke hat zugleich Kompromissbereitschaft signalisiert. Er lehnt es aber ab, etwa den Kündigungsschutz zu lockern oder das Renteneintrittsalter zu erhöhen. Der Expertenrat für Klimafragen stellt heute seinen neuen Prüfbericht vor. Darin bewerten die Fachleute die deutschen Treibhausgasemissionen für das vergangene Jahr. Außerdem geben sie eine Prognose ab, ob Deutschland bei seinen Klimazielen auf Kurs ist. Bis 2045 will Deutschland ja klimaneutral sein. Die 5 Experten hatten das Klimaschutzprogramm der Bundesregierung unlängst als unzureichend kritisiert. Bundesgesundheitsministerin Waken sieht nach dem Ebola-Ausbruch in der Demokratischen Republik Kongo derzeit hier bei uns keinen Handlungsbedarf. Das Risiko hierzulande sei äußerst gering, sagte die CDU-Politikerin in der ARD. Eine weltweite Ebola-Pandemie halte sie für nahezu ausgeschlossen. Bei der Eishockey-WM in der Schweiz hat die deutsche Mannschaft auch ihr zweites Spiel verloren. Sie unterlag Lettland mit 0:2. Zum Fußball. Greuther Fürth hat sich mit einem 3:0-Sieg über Fortuna Düsseldorf in die Relegation für die zweite Liga gerettet. Düsseldorf steigt ab. Elversberg steigt in die Bundesliga auf. Paderborn geht als Tabellendritter in die Relegation.
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2: In Waltersweier bei Wetterwächter Martin 11 Grad, es ist wolkig, in Olsbach bei Mareike 10 Grad, es regnet und in Oberachern bei Timo, da haben wir 9 Grad, auch hier ist der Himmel im Moment bedeckt. Ja, bleibt es eigentlich auch den ganzen Tag bewölkt, dazu kann es immer mal wieder regnen, örtlich auch Gewitter möglich bei Höchstwerten um 14 Grad. Auch morgen, da wird es überwiegend bewölkt, ab dem Mittag Regen bei Temperaturen bis zu 18 Grad.
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2: 1 Minute nach 17:30. Guten Morgen hinter die Lenkräder. Bitte ganz besonders aufpassen auf der B3 zwischen Lahr und Kippenheim. Da liegt ein größeres totes Tier mitten auf der Straße.
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2: Anhängerblitzer hätten wir einige für euch. Zum Beispiel an der B3 in der Ortsdurchfahrt Oberschopfheim beim Autohaus von der Weppen, in Lahr in der Burgheimer Straße oder auch in Rastatt in der Lützower Straße. Alles zum Nachlesen bei uns im Web oder in der App. Wenn ihr noch was entdeckt habt, gerne anrufen. 0800 504 33 und die 11. Entspannte und sichere Fahrt.
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2: Guten Morgen und einen entspannten Start in diesen Montag.

0: Scholama aus dem Jahr 1997. You might need somebody in eurer Radio Morning Show. Neue Gefahrenmeldung haben wir für euch. Bitte aufpassen. A5 Karlsruhe Richtung Basel. Kurz vor Laatz gekracht, gab einen Unfall. Die Autobahn ist hier im Moment nur einspurig befahrbar. Ansonsten euch natürlich einen entspannten Start in den Montag.
1: Guten Morgen.
2: Guten Morgen.
3: Manche Tage fühlen sich einfach schwer an. Vieles läuft schief und man sieht eher die Probleme als die Chancen. Und dann gibt es diese anderen Momente, in denen plötzlich doch etwas klappt und man merkt, so schlimm ist es doch eigentlich gar nicht. Ich glaube, unsere innere Haltung spielt dabei eine große Rolle. Wenn ich halbwegs zuversichtlich bleibe, wirkt alles gleich ein bisschen leichter. In der Bibel heißt es sinngemäß, ein fröhliches Herz tut gut. Für mich hat das etwas mit meinem Glauben zu tun. Er hilft mir nicht sofort aufzugeben. Manchmal ändert sich nicht die Situation, aber meine Sicht darauf. Da tauchen Möglichkeiten auf, wo vorher nur Hindernisse waren. Und ehrlich gesagt, manchmal weiß ich auch nicht weiter. Dann denke ich einfach, Gott, hilf mir, das Ganze mal anders zu sehen. Bettina Rübach, Evangelischer Rundfunkdienst Baden.

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2: In Rennchen bei Wetterwächterin Katrin 9 Grad, bedeckter Himmel, Monika aus Hofweier meldet knappe 11 Grad und Regen. Und in Oppenau bei Wetterwächterin Vanessa, da haben wir 8 Grad, auch hier ist der Himmel im Moment bedeckt. Ja, bedeckt und bewölkt, so bleibt es heute den ganzen Tag. Dazu immer mal wieder Regen, örtlich auch Gewitter möglich bei Höchstwerten um 14 Grad. Auch morgen, da wird es überwiegend bewölkt, ab dem Mittag auch immer wieder Regen, Temperaturen bis zu 18 Grad.
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2: Um 6 Uhr mit Yvonne Stolz.
3: Trotz teils herbstlicher Temperaturen und Regen, der Mesti 2026 war hervorragend. Diese Bilanz zieht der Kehler Marketingchef Christoph Hodab. Der Samstag sei bestens gelaufen, auch gestern war gut besucht. Die Stadt Offenburg hat im vergangenen Jahr 2,6 Millionen Euro für die Pflege und Pflanzung von Bäumen investiert. Von Oktober 2025 bis Februar 2026 wurden 403 Bäume gefällt, 353 wurden gepflanzt. Der SC Sand hat den Aufstieg in die Frauenfußball-Bundesliga verpasst. Gegen den Meister Stuttgart gab es zu Hause ein 2:2 Unentschieden. Die Saison endet für die Ortenauerinnen auf Tabellenplatz 3. Einfach näher dran an der Region, jetzt Deutschland und die Welt mit Justin Hamm.
4: Deutschland bekommt beim Schutz von Kindern vor sexueller Gewalt in einem internationalen Vergleich gute Noten. Eine Untersuchung der englischen Denkfabrik Economist Impact zeigt das. Deutschland landete dort auf dem 3. Platz hinter Australien und Großbritannien. Bewertet wurden Gesetze und Programme, die Kinder schützen oder dabei helfen, erlebte Gewalt zu verarbeiten. CSU-Chef Söder spricht sich klar gegen eine Erhöhung der Mehrwertsteuer aus. Er halte es in Zeiten hoher Inflation für das völlig falsche Signal, sagte er in der ARD. Stattdessen zeigt sich Söder offen für pauschale Kürzungen bei Subventionen und für eine Erhöhung der Reichensteuer. Allerdings nur im Rahmen einer großen Einkommensteuerreform. Eine Anhebung des Spitzensteuersatzes oder der Erbschaftssteuer lehnt Söder nach wie vor ab. Die Bundesregierung will den Zivilschutz für den Kriegs- und Anschlagsfall ausbauen. Einem Bericht der Bild-Zeitung zufolge ist dafür ein Sonderprogramm in Höhe von 10 Milliarden Euro vorgesehen. Ziel sei eine stärkere Vernetzung von militärischer und ziviler Verteidigung. Die Mittel sollen unter anderem in zusätzliche Ausrüstung und Personal für das technische Hilfswerk fließen. 2 Niederlagen, 0 Punkte. Das ist die bittere Bilanz der deutschen Eishockey-Nationalmannschaft nach den ersten beiden Gruppenspielen bei der WM in der Schweiz. Das setzt das deutsche Team jetzt früh unter Druck. Pia Wegner berichtet.
5: Bisher läuft die WM alles andere als gut für das deutsche Team. Nach der 1:3 Auftaktniederlage gegen Finnland ging auch die Partie gegen Lettland verloren, nämlich mit 0:2. Und dabei waren die Letten eigentlich eine der Nationen, gegen die Deutschland hätte punkten müssen. So muss jetzt mindestens ein Sieg gegen einen der großen Gruppengegner, also die USA oder Gastgeber Schweiz, her.
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2: Gleich 6:03. Servus auf die Straßen. A5 Karlsruhe Richtung Basel. Kurz vor Lahr gab es heute Nacht einen schweren Unfall. Die Unfallstelle ist mittlerweile zwar geräumt, die Straße wird aber immer noch gereinigt. Der Verkehr wird noch über den Parkplatz geleitet. Dadurch haben wir hier stockenden Verkehr.
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2: In Iffezheim in der Hauptstraße im 40er-Bereich und zwischen Frankreich und Goldscheuer am Pumpwerk. Auch hier gilt Tempo 40. Alles zum Nachlesen, auch die Anhängerblitzer bei uns im Web oder in der App. Ihr habt noch was entdeckt unterwegs? Dann einfach eine WhatsApp an die 01731043311. Entspannte und vor allem sichere Fahrt.
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2: Ein guten Morgen.
9: Guten Morgen.
2: Frau Thoma, ein schönes Wochenende gehabt.
9: Ja, doch, war sehr nett.
2: Kulturell irgendwas Tolles gewesen?
9: Nicht wirklich, nee.
2: Kannst du nachholen? Wann warst du denn das letzte Mal auf einer Vernissage?
9: Ach, das ist erschreckenderweise gar nicht so lange her.
2: Das finde ich jetzt auch erschrecklich. Ja. Überlegt, war ich jemals auf einer Vernissage? Man weiß es nicht.
9: Ja, ich bin doch jetzt in Freiburg in der Hochkultur in der WG und die haben alle Vernissages so am Wochenende. Da war ich halt vor 3 Wochen mal bei einer.
2: Ja, weil das Coole bei Vernissagen ist ja, du kannst nirgendwo so überzeugend Ahnung vortäuschen. Einfach dastehen, Kopf schieflegen, Bart streicheln und dann flüstern. Sehr provokant oder einfach nur spricht mich emotional nicht an.
9: Ja, genau.
2: Wo ihr hier in Offenburg diesen Tipp bald mal hier in die Tat umsetzen könnt, das verraten wir euch gleich.

0: eine gute Idee für euch.
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2: Habt ihr Bock auf eine richtig coole Vernissage, mal ganz anders, in einer Bar? Genauer gesagt in der Sichtbar in Offenburg. Da kommt am 3. Juni die Karlsruher Künstlerin Vesna Sekulic und zeigt ihre Werke aus Graffiti, Acryl und Mixed Media. Sie lässt sich bei ihrer Arbeit unter anderem von Hip-Hop und großen Sportereignissen inspirieren. Das Highlight ist ein großes Michael Jackson Kunstwerk aus über 150 Kassettenelementen. Dazu gibt's Mucke von DJ Silver. Der Eintritt ist frei, inklusive Sektempfang. Los geht's ab 17 Uhr. Die Pop-Up-Blockparty-Vernissage in der Sichtbar in Offenburg am 3. Juni ab 17 Uhr. Ich wünsche euch ganz viel Spaß dabei. Eure Regina.

Bruno Mars in eurer Radio Morning Show. I just might. 6:11 ist es. Und wenn ihr mal Bock auf ein bisschen Kultur hier in Offenburg haben solltet, dann hätten wir

Tja, in Kehl wird heute vermutlich ein paar Mal öfter auf die Snooze-Taste gedrückt als sonst. 4 Tage wurde gefeiert, jetzt ist er rum, der Kehler-Mesti. Wie es war, das weiß Yvonne Stolz gleich in den Regionalnachrichten um 6:30.

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2: In Sasbach bei Wetterwächterin Nicole 10 Grad, es ist bewölkt, in Schuttertal bei Martina 8 Grad und Regen und bei Daniel in Lauf 9 Grad, auch hier ist es im Moment am Regnen. Ja, den ganzen Tag Wolken, immer wieder Regen, so wird es heute werden. Örtlich kann es auch mal gewittern bei Höchstwerten um 14 Grad. Auch morgen wird es überwiegend bewölkt, ab dem Mittag kommt wieder Regen mit dazu bei Temperaturen bis zu 18 Grad.
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2: Um 6:30 mit Yvonne Stolz.
3: Der Mesti 2026 war hervorragend. Diese Bilanz zieht der Kieler Marketingchef und Mitorganisator Christoph Hodapp. Die Besucherzahlen werden aktuell zwar noch ausgewertet, man liege aber hinter dem Vorjahr.
4: Vor allem am Donnerstag und Freitag habe der Regen zeitweise für weniger Besucher gesorgt. Der Samstag sei bestens gelaufen. Selbst nach dem Bühnenprogramm seien viele noch in der Stadt geblieben. Auch gestern war gut besucht. Hodapp spricht insgesamt von einem Klassefest. Morgen startet in der Kehler Fußgängerzone die große Aufräum- und Putzaktion. Die Innenstadt wird ab 6 Uhr abschnittsweise grundgereinigt. Bilder und Videos vom Mesti gibt's bei uns auf Insta und Facebook. Kathi Huhn, Nachrichtenredaktion.
3: Nach einem Unfall war die A5 bei Lahr heute früh zeitweise gesperrt. Die Reinigungsarbeiten in Richtung Basel laufen noch. Der Unfall wurde gegen 2.30 Uhr gemeldet. Nach momentanen Erkenntnissen der Polizei war ein Auto zuerst auf einen Sattelzug gekracht und dann gegen eine Betonleitwand geprallt. Der Wagen überschlug sich und blieb zwischen dem rechten und linken Fahrstreifen liegen. Verletzt wurde offenbar niemand. Zur möglichen Ursache ist noch nichts bekannt.
5: Es war die schönste Zeit meines Lebens.
3: Das sagte Christian Eichner auf Sky. Nach 6,5 Jahren als Cheftrainer des Karlsruher SC und insgesamt 23 Jahren im Verein ist er gestern im Wildpark verabschiedet worden.
5: Das war meine Familie, das war mein Zuhause und ich werde diese Zeit hier nie vergessen. Ich bedanke mich nochmal heute für diesen unfassbaren Moment und Momente im Stadion bei allen, die daran beteiligt waren.
3: Auch mehrere Spieler wurden verabschiedet, darunter Stürmer Fabian Schleusener. Parallel wurde bekannt gegeben, dass Offensivspieler Lilian Egloff seinen Vertrag verlängert. Es hat nicht gereicht. Der SC Sand hat den Aufstieg in die Frauenfußball-Bundesliga verpasst. Gegen den Meister VfB Stuttgart gab es gestern zu Hause ein 2:2 Unentschieden. Der SC Sand beendet die Saison damit auf Tabellenplatz 3. Trainer Alex Fischinger.
6: Bis zum heutigen Tag hatten wir die Chance, auch wenn sie heute sehr minimal war. Dann schmerzt es enorm. Nichtsdestotrotz will ich kein schlechtes Wort über die Mannschaft oder den Verein verlieren. Ich lasse auch nicht zu, dass man es auf die letzten beiden Wochen reduziert, sondern auf die gesamte Saison und die war einfach klasse.
3: Knapp 2000 Fans waren gestern beim Saisonabschluss in Sand dabei.
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2: 6:53, Servus auf die Straßen. In den Nachrichten haben wir es gerade auch gehört. A5 Karlsruhe Richtung Basel. Kurz vor Lahr hat es heute Nacht gekracht. Die Unfallstelle ist mittlerweile zwar geräumt, der Verkehr wird allerdings immer noch über den Parkplatz geleitet. Dadurch haben wir hier auch Stau.
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2: In Iffezheim in der Hauptstraße im 40er Bereich zwischen Frankreich und Goldscheuer beim Pumpwerk. Auch hier gilt Tempo 40. Zwischen Seelbach und Wittelbach am Campingplatz Tempo 50 erlaubt. Und an der alten B3 im Ortsausgang Herbolzheim Richtung Ringsheim. Auch hier bitte nicht schneller als 50 fahren. Alles zum Nachlesen. Auch die Anhängerblitzer bei uns im Web oder in der App. Wenn ihr noch was entdeckt habt unterwegs, ja her damit. Gerne anrufen 0800 504 33 und die 11. Entspannte und vor allem sichere Fahrt.
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2: Guten Morgen.
3: Guten Morgen.
2: Ja, die Frau Thoma, die reibt sich jetzt schon vor Vorfreude die Hände. Es wird nämlich gleich wieder gequizt.
3: Oh,
2: alles
3: ja.
2: Oder Hits. Ihr könnt euer Musikwissen gegen Naemi ja, auf die Probe stellen. Und wenn ihr dann so richtig abräumt, dann gibt es bis zu 200 Orbits. Ob's heute klappt, das hören wir gleich.

0: Take That, You're a Superstar in eurer Hitradio Morning Show. 6.41 Uhr ist es. Und ob ihr ein Musikwissen-Superstar seid, das hören wir jetzt.
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2: Mensch, das ist echt geil.
3: Ja, ich habe dich ja nämlich in meiner Liste für Alles oder Hits.
2: Ja.
3: Und da würde ich sehr gerne mit dir eine Runde spielen. Hast du Lust?
2: Auf jeden Fall.
3: Markus, erzähl mir mal aber ein bisschen, wo treibst du dich gerade rum?
2: Ich bin gerade in Oberkirch.
3: In Oberkirch. Und dir geht's gut?
2: Ja, doch, aber das Wetter macht halt ein bisschen Probleme, ne?
3: Ja. Jetzt geht's aber mal um das wichtige Thema. Jetzt geht's nämlich um Orbits. Und ich bin mal gespannt, ob du dieses Lied hier errätst. Wie immer heißt es, ist es älter oder jünger als du?

0: Es ist von den Rolling Stones, In the Stars. Markus,
1: ja.
0: Was meinst du?
1: Jünger.
0: Jünger? Lieber Markus, verrat uns an der Stelle noch deinen Jahrgang.
1: 83.
0: Und damit hast du absolut recht. In the Stars ist jünger als du. Jetzt kommen wir in die zweite Runde, wenn du möchtest. Da würde es um das genaue Jahrzehnt gehen.
1: Oh, Jahrzehnt. Oh, Jesus Gott.
0: Du kannst aber auch aussteigen und sagen, nee, ich nehme meine 50 Orbits.
1: Nee, ich will es riskieren.
0: Okay.
1: 80er Jahre würde ich sagen.
0: Lieber Markus, das ist das ganz neueste Lied von den Rolling Stones. Die Single, die kam jetzt erst raus. Am 5.5.2026.
1: Oh, okay, ja gut, Rolling Stones. Ich meine, ich bin jetzt nicht gerade so der Rolling Stones-Fan, aber...
0: Ja, die haben jetzt nochmal einen Banger rausgehauen und den hören wir uns jetzt an. Markus, was sagst du?
1: Auf jeden Fall, gerne.

Ganz neu auf unserer Playlist für die Region, die Stones mit In the Stars. Vorab Single ist das zum kommenden, mittlerweile 25. Studioalbum. Foreign Tongues heißt das und kommt am 10. Juli in die Plattenläden. Und was Neues auf unserer Playlist für die Blitzer haben wir auch. Und zwar in Ichenheim, da stehen sie jetzt im Ortsausgang Richtung Dundenheim im 30er-Bereich.

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2: In Urlaufen bei Wetterwächterin Sarah 10 Grad und Regen. Simone aus Oberhammersbach meldet 6 Grad und Regen. Und in Fischerbach bei Stefanie 9 Grad. Auch hier ist es momentan am Regnen. Ja, den ganzen Tag ist, wird und bleibt es heute bewölkt. Dazu immer mal wieder Regen, örtlich auch Gewitter bei Höchstwerten um 14 Grad. Auch morgen wird es überwiegend bewölkt. Ab dem Mittag kommt dann auch wieder Regen dazu bei Temperaturen bis zu 18 Grad.
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2: Um 7 Uhr mit Yvonne Stolz.
3: Trotz teils herbstlicher Temperaturen und Regen, der Mesti 2026 war hervorragend. Diese Bilanz zieht der Kehler Marketingchef Christoph Hodap. Der Samstag sei bestens gelaufen, auch gestern war gut besucht. Auf der A5 hat sich heute früh bei Lahr ein Auto überschlagen. Der Wagen krachte zuvor in Richtung Basel auf einen Sattelzug und eine Betonleitwand. Verletzt wurde offenbar niemand. Der SC Sand hat den Aufstieg in die Frauenfußball-Bundesliga verpasst. Gegen den Meister Stuttgart gab es zu Hause ein 2:2 Unentschieden. Die Saison endet für die Ortenauerinnen auf Tabellenplatz 3. Einfach näher dran an der Region, jetzt Deutschland und die Welt mit Justin Hamm.
4: Steuern, Rente, Gesundheit. Die Bundesregierung arbeitet an gleich mehreren großen Reformen, aber es geht nur schleppend voran. CSU-Chef Söder sieht seine Union und Koalitionspartner SPD unter Zeitdruck. In der ARD sagte er, die Bevölkerung und die Wirtschaft erwarteten einen Satz nach vorne. Dafür brauche man alle am Tisch.
5: Deswegen will ich mich nicht den ganzen Tag nur darüber aufhalten, wer hat wann, wie, wo, was, vielleicht ein bisschen mehr oder weniger gesagt. Das ist wie beim Streit in der Beziehung. Wenn man endlos debattiert, wer letzte Woche den Müll zu schlecht rausgebracht hat, dann kriegt man den Laden nicht sauber. Und deswegen plädiere ich einfach für, nach vorne zu schauen und jetzt die größeren Brocken anzupacken.
4: Beim Thema Steuern kann sich Söder auch höhere Abgaben für Reiche vorstellen, aber nur im Rahmen einer großen Steuerreform. Im Kampf gegen die russischen Angriffe kann die Ukraine mittlerweile auf Waffen mit deutlich größerer Reichweite setzen. Präsident Zelensky hat nun betont, dass das die Lage im Krieg erheblich ändert. Russen müssten sich nun Gedanken um ihre eigenen Raffinerien und Unternehmen machen, so Zelensky, und nicht mehr nur darüber, wie sie das Leben anderer Völker zerstören könnten. Wir alle können künftig dabei mithelfen, Deutschlands Verwaltung einfacher zu machen. Unter dem Motto Deutschland, was geht, können Bürgerinnen und Bürger jetzt ihre Ideen für weniger Bürokratie einreichen. Bis Mitte Juni sammelt das Digitalministerium die Probleme über ein Online-Portal und ein Bürgertelefon. Für die wichtigsten Anliegen macht der Bund dann finanzielle Mittel locker. Nach der verpassten Qualifikation für den Europapokal hat Eintracht Frankfurt die Reißleine gezogen. Trainer Albert Riera muss nach nur 3,5 Monaten seinen Posten räumen. Das teilte der Fußball-Bundesligist nun mit. Sowohl auf als auch neben dem Platz war der Stil des Spaniers umstritten. Wer neuer Trainer wird, ist noch nicht bekannt.
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2: Servus auf die Straßen. 3 Minuten nach 7 haben wir es. A5 Karlsruhe Richtung Basel. Kurz vor Lahr hat es ja gekracht. Die Unfallstelle ist mittlerweile geräumt. Allerdings wird der Verkehr immer noch über den Parkplatz geleitet. Dadurch haben wir hier Stau und die B415 Lahr Richtung Biberach auf dem Schönberg wird gemäht. Dadurch auch hier stockender Verkehr.
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2: B294 Haslach Richtung Freiburg zwischen Brechtal und Elzach bei den Schrahöfen im 30er-Bereich. In Ichenheim im Ortsausgang Richtung Dundenheim Tempo 30 erlaubt. In Iffezheim in der Hauptstraße Tempo 40 dürfte hier fahren. In Kenzingen in der Breitenfeldstraße, das ist ein 60er-Bereich. In Rastatt in der Wilhelm-Busch-Straße zwischen Seelbach und Wittelbach am Campingplatz Tempo 50 erlaubt. Und an der alten B3 im Ortsausgang Herbolzheim Richtung Ringsheim, auch hier gilt Tempo 50. Alles zum Nachlesen plus Anhängerblitzer bei uns im Web oder in der App. Wenn ihr noch was Erhellendes beizusteuern habt zum Verkehrsservice, einfach anrufen 0800 504 33 und die 11. Entspanntes und vor allem sicheres Ankommen.
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2: Hallöle.
3: Guten Morgen.
2: So, was hält die Woche alles Schönes für uns bereit? Feiertag auf jeden Fall nicht.
5: Nein,
2: wir müssen durchziehen. 5 Tage Woche. Ja, aber ansonsten gibt es natürlich ein paar schöne Sachen die Woche. Was? Alles genau, das erfahrt ihr gleich. Wochenvorschau

0: Für alle SC-Fans, ach was rede ich da eigentlich, für ganz Fußball-Deutschland gibt es die Woche natürlich nur eins. Das Euroleague-Finale in Istanbul.
1: Finale!
0: Oh. Das ist am Mittwoch. Was sonst noch so los ist, das weiß Andi.
2: Ist eigentlich egal. Heute ist es genau 73 Jahre her, dass die erste Frau der Welt schneller als der Schall geflogen ist. Die Amerikanerin Jacqueline Cochran hat 1953 in einer F-86 Sabre die Schallmauer durchbrochen. Wahrscheinlich musste sie kurz vor Ladenschluss noch was einkaufen und hatte es deswegen besonders eilig.
3: Diese Angaben sind wie immer ohne Gewähr.
2: Am Mittwoch zelebrieren wir den linguistischen Extravaganztag.
1: Hä?
2: Ein Fest der philologischen Raffinesse und semantischen Dekadenz voller terminologischer Extravaganzen, bei dem die verbale Interaktion zur intellektuellen Performance wird.
4: Ich verstehe das überhaupt nichts.
2: Was ich damit eigentlich sagen wollte, am Mittwoch ist Fremdworttag. Und da wird halt nicht gelabert, sondern eloquent konversiert.
5: Halt die Fresse!
2: Ist ja gut. Je oller, desto doller, oder doch eher Alter schützt vor Torheit nicht.
6: Ich hätte ihm diese schwierige Entscheidung gern erspart.
2: Ist ja auch egal, gefeiert werden wird im Willy-Brandt-Haus am Samstag auf jeden Fall. Allerdings wohl kaum wegen den letzten Umfragen.
7: Das Ergebnis ist scheiße.
2: Sondern weil die Sozialdemokratie 163. Geburtstag hat.
8: Sie könnten auch mal sagen, dass Sie das eine beeindruckende Leistung finden.
2: So klingt es also, wenn sich ein roter Schwarz ärgert.
9: Pappelapapp, wenn ich das mal sagen darf.
2: Okay, also 163 Jahre gibt es die Sozialdemokraten schon. Wenn sie also bei der nächsten Wahl mal wieder alt aussehen, dann wisst ihr jetzt warum.
10: Es ist schon Pech, gell?
2: Eigentlich können am Samstag alle Anhänger der freiheitlich-demokratischen Grundordnung feiern, denn es ist auch noch Tag des Grundgesetzes.
11: Yeah!
2: Am 23. Mai 1949 wurde es unterzeichnet. Aus diesem Grund werden öffentliche Gebäude beflaggt. Also wundert euch nicht, wenn ihr am Sonntag die ein oder andere Fahne seht. Solltet ihr darüber hinaus auch eine Fahne riechen, dann hattet ihr einen schönen Freitagabend. Aber jetzt kommt erstmal gut durch die Woche. Euer Andi.
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bisschen spät dran sind The Dexys Midnight Runners in eurer Radio Morning Show. Come on, Eileen. Neue Gefahrenmeldung haben wir für euch. Bitte ganz besonders aufpassen zwischen Wittelbach und Schuttertal. Da steht nämlich ein kaputtes Auto.

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1: Wetter. Wo schauen wir denn hin? Nach Zussenhofen. Wetterwächter Kurt meldet 9 Grad und bedeckten Himmel. In Achern bei Raissa haben wir 10 Grad und es regnet. Und in Hausach bei Wetterwächterin Ulrike 8 Grad. Auch hier ist es im Moment am Regnen. Ja, den ganzen Tag über bleibt es bewölkt. Dazu immer mal wieder Regen, örtlich auch Gewitter möglich. Höchstwerte so um 14 Grad. Auch morgen, da wird es überwiegend bewölkt. Ab dem Mittag regnerisch bei Temperaturen bis zu 18 Grad.
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1: Mit Yvonne Stolz.
3: Der Mesti 2026 war hervorragend. Diese Bilanz zieht der Kehler Marketingchef und Mitorganisator Christoph Hodab. Die Besucherzahlen werden aktuell zwar noch ausgewertet, man liege aber hinter dem Vorjahr.
4: Vor allem am Donnerstag und Freitag habe der Regen zeitweise für weniger Besucher gesorgt. Der Samstag sei bestens gelaufen, selbst nach dem Bühnenprogramm seien viele noch in der Stadt geblieben. Auch gestern war gut besucht. Hodab spricht insgesamt von einem Klassefest. Morgen startet in der Kehler Fußgängerzone die große Aufräum- und Putzaktion. Die Innenstadt wird ab 6 Uhr abschnittsweise grundgereinigt. Bilder und Videos vom Mesti gibt's bei uns auf Insta und Facebook. Kathi Huhn, Nachrichtenredaktion.
3: Und auch in der Oberkircher Innenstadt waren am Wochenende tausende Besucher beim Baden-Württemberg-Tag. Unter dem Motto Heimat ist bunt waren unter anderem Trachtenvereine unterwegs. Auf der Brennermeile feierte die Stadt 300 Jahre Brennrecht. Oberkirch ist Gastgeber der Heimattage mit mehreren Veranstaltungen das ganze Jahr über. Nach einem Unfall war die A5 bei Lahr heute früh zeitweise gesperrt. Der Unfall in Richtung Basel wurde gegen 2.30 Uhr gemeldet. Nach momentanen Erkenntnissen der Polizei war ein Auto zuerst auf einen Sattelzug gekracht und dann gegen eine Betonleitwand geprallt. Der Wagen überschlug sich und blieb zwischen dem rechten und linken Fahrstreifen liegen. Verletzt wurde offenbar niemand. Zur möglichen Ursache ist noch nichts bekannt.
5: Es war die schönste Zeit meines Lebens.
3: Das sagte Christian Eichner auf Sky. Nach 6,5 Jahren als Cheftrainer des Karlsruher SC und insgesamt 23 Jahren im Verein ist er gestern im Wildpark verabschiedet worden.
5: Das war meine Familie, es war mein Zuhause und ich werde diese Zeit hier nie vergessen. Ich bedanke mich nochmal heute für diesen unfassbaren Moment und Momente im Stadion bei allen, die daran beteiligt waren.
3: Auch mehrere Spieler wurden verabschiedet, darunter Stürmer Fabian Schleusener. Parallel wurde bekannt gegeben, dass Offensivspieler Lilian Egloff seinen Vertrag verlängert.
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1: Servus auf die Straßen, 7:58. Bitte ganz besonders aufpassen zwischen Wittelbach und Schuttertal. Da steht nämlich ein kaputtes Auto. Dann die A5 Karlsruhe Richtung Basel. Zwischen Offenburg und Lahr haben wir 6 Kilometer Stau. Kostet euch ungefähr 20 Minuten an Zeit. Und die B415 Lahr Richtung Biebrach. Hier haben wir stockenden Verkehr auf dem Schönberg wegen Mäharbeiten.
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1: B294 Haslach Richtung Freiburg. Zwischen Prechtal und Elzach bei den Schrahöfen im 30er-Bereich. In Ichenheim im Ortsausgang Richtung Dundenheim. Auch hier gilt Tempo 30. In Iffezheim in der Hauptstraße Tempo 40 erlaubt. In Kenzingen in der Breitenfeldstraße. In Rastatt in der Wilhelm-Busch-Straße. Zwischen Seelbach und Wittelbach am Campingplatz im 50er-Bereich. Und an der alten B3 im Ortsausgang Herbolzheim Richtung Ringsheim. Auch hier gilt Tempo 50. Alles zum Nachlesen. Auch die Anhängerblitzer bei uns im Web oder in der App. Wenn ihr noch was entdeckt habt, her damit. Gerne per WhatsApp 0173 104 33 und die 11. Wo es geht, entspannte und sichere Fahrt.
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1: Guten Morgen.
9: Hallihallo.
1: Was haben wir die nächste halbe Stunde mit euch vor? Wir haben Musik von Harry Styles unter anderem. Und wir reden mit jemandem, oh, die hat's richtig gut. Ja, Tickets für Istanbul bekommen. Wer hat's nicht bekommen? Ich. Wer hätte keinen Urlaub bekommen? Ich. Na gut. Ja, das und noch viel mehr gleich hier.

0: Es gibt so eine verflixte Phase im Leben, wenn plötzlich alle im Freundeskreis sesshaft werden. Bei dir, Andi, ist die Phase ja schon rum.
1: Mhm. Sag mir, dass ich alt bin, ohne mir zu sagen, dass ich alt bin.
0: Sorry an der Stelle. Bei mir im Freundeskreis steht bald schon die dritte Hochzeit an und das erste Baby ist auch schon da. Und auch Harry Styles war wohl in dieser Phase. Er erzählt, dass der Song American Girls entstanden ist, nachdem drei seiner besten Freunde geheiratet haben. Und obwohl der Song total leicht klingt, steckt eigentlich dieses Gefühl dahinter, alle kommen an. Und ich? Ob Harry Styles deshalb Anfang des Jahres selbst seiner Freundin Zoe Kravitz einen Antrag gemacht hat? Wir wissen es nicht, was wir wissen, aber American Girls ist ein Banger und deshalb hören wir den jetzt. American Girls von Harry Styles bei Hitradio Ohr.

0: Einen wunderschönen guten Morgen.
1: Guten Morgen.
0: Bei uns im Studio jemand, auf den ich ein kleines bisschen eifersüchtig bin. Nadine aus Gengenbach. Hi, grüß dich.
2: Guten Morgen.
0: Du hast quasi 6 richtige mit Zusatzzahl. Du hast nämlich tatsächlich Tickets fürs Europapokalfinale in Istanbul. Wie hast du das hinbekommen, bitteschön?
2: Ich hatte noch meinen Joker vom SC und habe meinen Freund beauftragt, Karten zu bekommen. Und der hatte Glück.
0: Ja, und fliegst du nach Istanbul oder wer nutzt die Tickets?
2: Also er fliegt nach Istanbul mit dem Freund von meiner Schwester.
0: Schade. Ich hätte es gerade gedacht, so vielleicht kriege ich ja spontan Urlaub. Also falls du noch eine Karte übrig gehabt hättest. Aber was ich die Tage gelesen habe, die Flugpreise, die gehen wohl sowas von durch die Decke. Habt ihr mal schon geschaut, was kostet bei euch so der Flug roundabout?
2: Also er hat schon mal geschaut. Also es liegt so, ich würde mal sagen, so zwischen 400 und 1000 Euro gibt's. Kriegst mit Sicherheit Flug.
0: Also für die Kohle bin ich schon mal nach Amerika und zurückgeflogen. Naja gut, ist ja auch ein ganz besonderes Erlebnis und Ereignis. Und dann hoffe ich mal, dass dein Freund als Maskottchen ganz gut funktioniert und dass wir den Pott tatsächlich nach Freiburg holen.
2: Er hat gesagt, er darf nur heimkommen, wenn er den Pokal mitbringt.
3: Wer verliert, wird kastriert.
1: So sieht's aus.
0: Ach du je, also lieber Freund von Nadine, falls der Sportclub nicht gewinnen sollte, Istanbul ist eigentlich ganz schön. Also da kann man sich auch häuslich niederlassen. So ist es nicht. Und dann kriegst du die Kohle fürs Rückflug. Ticket wenigstens wieder erstattet.
4: Jo, geil.
0: Ganz liebe Grüße an deinen Freund. Ganz viel Spaß in Istanbul. Die Daumen sind jetzt schon gedrückt.
2: Werde ich ihm sagen.

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1: Wetter. In Fessenbach bei Wetterwächterin Sabine 11 Grad und Regen, in Elzach bei Markus 7 Grad und Regen und in Kappelrodeck bei Wetterwächterin Alexandra 9 Grad. Hier ist der Himmel bedeckt. Ja, bewölkt und regnerisch, so sieht's heute aus. Örtlich auch Gewitter möglich bei Höchstwerten um 14 Grad. Auch morgen wird's überwiegend bewölkt. Ab dem Mittag kommt auch Regen mit dazu bei Temperaturen bis zu 18 Grad.
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1: Um 8 Uhr mit Yvonne Stolz.
3: Trotz teils herbstlicher Temperaturen und Regen, der Mesti 2026 war hervorragend. Diese Bilanz zieht der Kehler Marketingchef Christoph Hodab. Der Samstag sei bestens gelaufen, auch gestern war gut besucht. Auf der A5 hat sich heute früh bei Lahr ein Auto überschlagen. Der Wagen krachte zuvor in Richtung Basel auf einen Sattelzug und eine Betonleitwand. Verletzt wurde offenbar niemand. Es war die schönste Zeit meines Lebens, sagte Christian Eichner nach seiner Verabschiedung beim Karlsruher SC. Er war 6,5 Jahre lang Cheftrainer und insgesamt 23 Jahre Teil des Vereins. Einfach näher dran an der Region, jetzt Deutschland und die Welt mit Justin Hamm.
4: Deutschland, was geht? Unter diesem Motto können wir uns nun alle an der Modernisierung unseres Landes beteiligen. In einem sogenannten Bürger-Hackathon kann jede und jeder seine Ideen einreichen, wie die Verwaltung vereinfacht werden kann. Tanja Wagner, wie funktioniert das Ganze denn?
5: Bis 14. Juni sollen Bürgerinnen und Bürger am Telefon oder online Ideen liefern, um alltagsnahe Probleme beispielsweise bei Steuern und Sozialleistungen zu lösen. Ab Juli wird dann über die Ideen abgestimmt und es werden umsetzbare Konzepte daraus gemacht. Die vielversprechendsten Ansätze sollen dann im Folgejahr direkt in die Bundesverwaltung integriert werden, lautet das offizielle Versprechen.
4: Innenminister Dobrindt will stark in den Bevölkerungsschutz investieren. Medienberichten zufolge soll es um ein Sonderprogramm in Höhe von 10 Milliarden Euro gehen. Für zusätzliche Ausrüstung, Gebäude, Personal und Technik. Der Bild sagte Dobrindt, die Aufrüstung geschehe mit klarer Kante gegen hybride Bedrohungen. 2025 wurden weltweit so viele Menschen hingerichtet wie seit 44 Jahren nicht mehr. Die Menschenrechtsorganisation Amnesty zählte mindestens 2700 Hinrichtungen in 17 Ländern. Die Dunkelziffer dürfte laut den Experten noch viel höher liegen. Die Todesstrafe sei die extremste Form staatlicher Gewalt, heißt es. Der massive Anstieg der Zahlen ist auf den Iran zurückzuführen. Die weltweit höchste Zahl an Hinrichtungen gibt es aber in China. In der Nähe von Leipzig war gestern ein Tiger aus privater Haltung ausgebrochen. Er verletzte einen Menschen schwer und wurde dann von der Polizei erschossen. Nach dem Vorfall hat die Tierrechtsorganisation PETA nun strengere Regeln für die Haltung gefährlicher Wildtiere gefordert. Die Bundesregierung müsse endlich handeln. Die Privathaltung solcher Tiere sei nicht ausreichend sicher.
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1: 3:08, Servus auf die Straßen. Ganz besonders aufpassen bitte zwischen Goldscheuer und dem Offenburger Ei. Die Ampelhöhe Hohenhurst ist ausgefallen. Und zwischen Wittelbach und Schuttertal ebenfalls aufpassen, hier haben wir ein kaputtes Auto. Dann die A5 Karlsruhe Richtung Basel. Die Unfallstelle ist zwar geräumt, zwischen Offenburg und Lahr gibt es aber immer noch Stau. Ungefähr 20 Minuten Zeitverlust solltet ihr einplanen. Deswegen staut es sich auch auf der alten B36 zwischen Allmannsweier und der Autobahnauffahrt Lahr. B415 Lahr Richtung Biberach. Auch hier braucht er Geduld. Auf dem Schönberg wird gemäht. Dadurch ab Kubach Stau.
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1: B294 Haslach Richtung Freiburg. Zwischen Brechtal und Elzach Höhe Schrahöfe im 30er Bereich. In Ichenheim im Ortsausgang Richtung Dundenheim. In Iffezheim in der Hauptstraße. In Kenzingen in der Breitenfeldstraße. In Rastatt in der Wilhelm-Busch-Straße. Zwischen Seelbach und Wittelbach beim Campingplatz im 50er Bereich. Zwischen Teningen und der Autobahnauffahrt Teningen am Baggersee. Tempo 70 dürft ihr ja fahren. Und an der alten B3 im Ortsausgang Herbolzheim Richtung Ringsheim. Tempo 50 hier erlaubt. Alles zum Nachlesen auf auch die Anhängerblitzer bei uns im Web oder in der App. Wenn ihr noch was entdeckt habt unterwegs, Bescheid geben. Gerne per WhatsApp 0173 104 33 und die 11. Wo es geht, entspanntes und sicheres Ankommen.
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1: Guten Morgen.
3: Hallihallo.
1: Ja, in Oberkirch, da war ja die Heimattage und Montag ist hier bei Hitradio Ohr ein bisschen so der Heimattag. Eine neue Ausgabe auf gut Badisch, Songtexte in den schnuckligsten Dialekt Deutschlands übersetzt, gibt's gleich hier.

0: 10 Minuten nach 8, eure Radio Morning Show ist hier. Hallihallo und jetzt gibt es ein bisschen Nachhilfe. Ja, nicht erschrecken, ein bisschen Nachhilfe in Badisch. Und wie funktioniert das am besten? Natürlich mit Musik.
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2: Cambodia von Kim Wilde, Kambodscha. Er war in Thailand stationiert. Und sie war die typische Frau von einem Air Force-Pilot. Am Wochenende ist er immer zu ihr geflogen. Soweit war alles in Ordnung. Aber dann über einmal ist alles anders geworden. Er ist ganz anders geworden. Er hat die traurigsten Augen gehabt, die sie jemals gesehen hat. Und manchmal hat er im Schlaf geschrien, wie wenn er einen fürchterlichen Albtraum hätte. Und wenn sie ihn dann in der Abend genommen hat, dann hat er sie angeguckt, als ob sie die Wahrheit schon kennen tät, was passiert in Kambodscha. Dann hat er einen Anruf gekriegt. Er müsste noch in der Nacht fort ein Kind nicht mehr sagen, aber es wäre schon in Ordnung, es wäre alles gut. Ein Koffer braucht er keiner mitnehmen. Er sei schon morgen Abend wieder zurück. Er hätte halt noch einen Job zu erledigen. Und deshalb müsste er nach Kambodscha fliegen. Eine Nacht nach der anderen ist gekommen. Nur er nicht. Sie versucht sich zu erinnern, wie er ausgesehen hat, wie er gelacht hat. Und wahrscheinlich wird sie nie mehr erfahren, was in ihm vorgegangen ist. Ein Jahr vergeht nach dem anderen. Sie hat nichts mehr von ihm gehört. Sie sieht ihn nie mehr.

8.15 Uhr oder wie man in Baden sagt, 8:45. Es lief ja gerade auf gut badisch. Hier ist eure Radio Morning Show. Neue Gefahrenmeldung haben wir für euch. Achtung auf der A5 Basel Richtung Karlsruhe zwischen Riegel und Herbolzheim. Da steht ein kaputtes Auto.

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2: In Haslach bei Wetterwächterin Lara 11 Grad und Regen. In Oberkirch bei Henry 10 Grad. Es ist wolkig. Und in Seelbach bei Selina 7,5 Grad. Hier ist der Himmel im Moment bedeckt. Ja, bedeckt bleibt es eigentlich heute den ganzen Tag. Dazu immer mal wieder Regen und örtlich auch Gewitter bei Höchstwerten um 14 Grad. Auch morgen, da wird es überwiegend bewölkt. Ab dem Mittag regnet es bei Temperaturen bis zu 18 Grad.
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2: Um 8:30 mit Yvonne Stolz.
3: Gibt es einen Bürgerentscheid zum Krematorium in Kappel-Grafenhausen? Nachdem 365 Unterschriften für ein sogenanntes Bürgerbegehren gesammelt wurden, wird heute über die Zulassung und den möglichen Termin entschieden. Die Gemeindeverwaltung schlägt den 26. Juli vor. Das Krematorium ist im Renova-Gewerbegebiet im Ortsteil Grafenhausen geplant. Gegner befürchten neben gesundheitsschädlichen Emissionen eine emotionale Belastung für die Anwohner. Der Mesti 2026 war hervorragend. Diese Bilanz zieht der Kehler Marketingchef und Mitorganisator Christoph Hodab. Die Besucherzahlen werden aktuell zwar noch ausgewertet, man liege aber hinter dem Vorjahr.
4: Vor allem am Donnerstag und Freitag habe der Regen zeitweise für weniger Besucher gesorgt. Der Samstag sei bestens gelaufen. Selbst nach dem Bühnenprogramm seien viele noch in der Stadt geblieben. Auch gestern war gut besucht. Hodab spricht insgesamt von einem Klassefest. Morgen startet in der Kehler Fußgängerzone die große Aufräum- und Putzaktion. Die Innenstadt wird ab 6 Uhr abschnittsweise grundgereinigt. Bilder und Videos vom Mesti gibt's bei uns auf Insta und Facebook. Kathi Huhn, Nachrichtenredaktion.
3: Und auch in der Oberkircher Innenstadt waren am Wochenende tausende Besucher beim Baden-Württemberg-Tag. Unter dem Motto Heimat ist bunt waren unter anderem Trachtenvereine unterwegs. Auf der Brennermeile feierte die Stadt 300 Jahre Brennrecht. Oberkirch ist Gastgeber der Heimattage mit mehreren Veranstaltungen das ganze Jahr über. Es hat nicht gereicht. Der SC Sand hat den Aufstieg in die Frauenfußball-Bundesliga verpasst. Gegen den Meister VfB Stuttgart gab es gestern zu Hause ein 2:2 Unentschieden. Der SC Sand beendet die Saison damit auf Tabellenplatz 3. Welche Bilanz Trainer Alex Fischinger zieht, wir sprechen mit ihm in rund 15 Minuten.
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3: Die Bäckerei Armbruster aus Schutterwald feiert in diesem Jahr ein besonderes Jubiläum. 120 Jahre frisches Handwerk aus der Region. Gegründet 1906 von Andreas Armbruster als kleiner Landbäcker mit Mehlhandlung, ist das nektarnet-Mitglied heute mit rund 75 Backshops im Südwesten Baden-Württembergs eine der bekanntesten Bäckereien der Region. Qualität, Handwerks Kunst und regionale Zutaten, das sind die Werte, die Armbruster seit Generationen prägen. Die Familienbrauerei Bauhöfer aus Rentchen-Ulm setzt auf neue Technologie. Mehr als 500.000 Euro investiert das Unternehmen in eine neue Abfüllmaschine und einen neuen Flaschenpool. Damit verabschiedet sich das Nektarnet-Mitglied nach 30 Jahren vom Drehverschluss. Künftig gibt's das Bauhöfer-Bier mit Kronkorken. Der Wechsel bringt mehr Flexibilität bei der Abfüllung und finanzielle Vorteile. Der Kronkorken kostet nur etwa halb so viel wie der bisherige Drehverschluss. Seit Ende April wird das Bier schrittweise in die neuen Flaschen gefüllt. Soweit die Wirtschaftsnachrichten aus der Region. 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
2: Drei Minuten, nein, gleich vier Minuten nach halb neun. Servus auf die Straßen. Zwischen Goldscheu und dem Offenburger Ei bitte ganz besonders aufpassen. Die Ampelhöhe Hohenhurst ist nämlich ausgefallen. Und aufpassen auch zwischen Wittelbach und Schuttertal. Da steht nämlich ein kaputtes Auto. Dann braucht ein bisschen Geduld. B415 La Richtung Biberach. Auf dem Schönberg wird gemäht. Dadurch staut es sich ab Kubach.
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2: B294 Haslach Richtung Freiburg. Zwischen Prechtal und Elzachhöhe Schrahöfe im 30er-Bereich. In Ichenheim im Ortsausgang Richtung Dundenheim. In Iffezheim in der Hauptstraße. In Kenzingen in der Breitenfeldstraße. In Rastatt in der Wilhelm-Busch-Straße. Zwischen Seelbach und Wittelbach am Campingplatz im 50er-Bereich. Zwischen Thieningen und der Autobahnauffahrt Thieningen am Baggersee. Tempo 70 hier erlaubt. Und an der alten B3 im Ortsausgang Herbolzheim Richtung Ringsheim. Tempo 50 dürft ihr hier fahren. Alles zum Nachlesen, auch die Anhängerblitzer bei uns im Web oder in der App. Wenn ihr noch was entdeckt habt unterwegs, entweder zum Melden oder zum Abmelden, einfach anrufen 0800 504 33 und die 11. Entspannte und sichere Fahrt euch.
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2: Guten Morgen.
10: Guten Morgen.
2: Ja, es hat leider nicht gereicht für die Damen vom SC Sand. Der Aufstieg in die erste Bundesliga der Damen hat leider nicht geklappt. Ja, was Trainer Alex Fischinger dazu meint, das hören wir gleich hier.

0: Milo, My Lucky Day in eurer Hitradio Ohr Morning Show. Guten Morgen.
1: Guten Morgen.
0: Ja, nicht ganz so lucky. Glücklich war der Tag gestern für den SC Sand. Es hat leider wieder nicht geklappt mit dem Aufstieg in die Frauenbundesliga. Unser Sportreporter Manni Schäfer hat mit Trainer Alex Fischinger gesprochen.
2: Das letzte Spiel des SC Sand ist gelaufen. 2:2 gegen den neuen Meister und Aufsteiger VfB Stuttgart bei mir, Alexander Fischinger. Alex, kurzes Fazit über die ganze Runde. Ihr seid, glaube ich, 22 oder 23 Spieltage auf einem Aufstiegsplatz gestanden, dann die letzten beiden Spiele verloren, jetzt auf Platz 3. Wie ist denn dein Fazit jetzt nach dieser Runde?
3: Ja, wenn man die beiden letzten Wochen rausnimmt, rundum zufrieden. Wir sind in die Runde gestartet mit einer völlig neuen Mannschaft. Wir haben in der Vorbereitung gesehen, das ist eine gute Truppe. Wir möchten vorne mitspielen, das wussten wir schon. Aber ich weiß auch, dass 6, 7 Mannschaften das Ziel ausgegeben haben, Meister zu werden oder aufzusteigen. Und wir haben gesagt, wir schauen, wie wir mithalten können.
2: Jetzt frage ich direkt, wäre es denn der Wunsch von Alexander Fischinger, auch in der kommenden Saison die Mannschaft des SC Sand zu trainieren?
3: Ich bin jetzt mit Pausen, glaube ich, jetzt 9 Jahre da. Es war auch mein Traum, der Aufstieg, und dann sagen, das war schön, ich habe einen wunderschönen Abschluss. Ich hänge an dem Verein, ich liebe den Verein, mir macht es wahnsinnig Spaß. Ich kann weder es ausschließen noch versprechen. Ich bin Opa geworden, ich habe Dinge im Leben, habe tolle Freunde. Ich brauche jetzt meine Familie, meine Freunde, mein Fahrrad, die Natur, um wieder neue Energie zu sammeln und dann die Kraft zu finden, um neue Wege zu beschreiten. Und die berede ich dann mit Gerald und Sascha in aller Ruhe, auch was die Mannschaft angeht.
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Tja, das war mal ein richtig guter 90er. Die Fauna und Blondes mit What's Up. Und apropos 90er, am Donnerstag, da gibt's ja wieder ab 9 Uhr unsere 90er nach 9 und mehr von so Musik bekommt ihr dann. Und eure Wünsche könnt ihr jetzt schon da lassen bei uns auf der Homepage hitradioohr.de.

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2: In Ottenhöfen bei Wetterwächter Sven 9 Grad und bedeckter Himmel. In Ortenberg bei Andreas 11 Grad. Auch hier ist es bedeckt. Und in Rust bei Wetterwächter Hubert 11,5 Grad. Auch hier ist es im Moment bewölkt. Ja, wenn es nur bei den Wolken bliebe. Aber nein, dazu kann es immer mal wieder regnen und örtlich auch gewittern bei Höchstwerten um 14 Grad. Auch morgen wird es überwiegend bewölkt. Ab dem Mittag kommt wieder Regen dazu bei Temperaturen bis zu 18 Grad.
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2: Um 9 Uhr mit Yvonne Stolz.
3: Im Gemeinderat von Kappel-Grafenhausen geht's heute um den Bürgerentscheid zum Krematorium. Neben der Zulassung wird über den möglichen Termin entschieden. Angedacht ist momentan der 26. Juli. Die Stadt Offenburg hat im vergangenen Jahr 2,6 Millionen Euro für die Pflege und Pflanzung von Bäumen investiert. Von Oktober 2025 bis Februar 2026 wurden 403 Bäume gefällt, 353 wurden gepflanzt. Es war die schönste Zeit meines Lebens, sagte Christian Eichner nach seiner Verabschiedung beim Karlsruher SC. Er war 6,5 Jahre Cheftrainer und insgesamt 23 Jahre Teil des Vereins. Einfach näher dran an der Region, jetzt Deutschland und die Welt mit Justin Hamm.
4: Der Aufwärtstrend beim Wohnungsbau in Deutschland hält an. Im März wurden bundesweit 21.800 neue Wohnungen genehmigt. Das waren fast 12% mehr als ein Jahr zuvor. Allgemein sieht es im ersten Quartal deutlich besser aus als letztes Jahr. Der so wichtige Wohnungsbau erholt sich langsam von einer tiefen Krise. Gründe dafür sind, dass die Zinsen wieder etwas gesunken sind und Genehmigungen mittlerweile schneller vergeben werden. Wie können Bürgerinnen und Bürger über den Tankrabatt hinaus entlastet werden? Auf diese Frage fehlt der Bundesregierung noch die Antwort. Wirtschaftsministerin Reich hat sich nun für eine Senkung der Stromsteuer ausgesprochen. Die müsse kommen, wenn es im Haushalt wieder Spielraum gibt, so die CDU-Politikerin. Dirk Zeitler berichtet.
5: Bisher wurde die Stromsteuer nur für die Industrie, das produzierende Gewerbe sowie die Land- und Forstwirtschaft gesenkt, nicht aber für die privaten Haushalte und alle Unternehmen. Angesichts der Kosten von 5,4 Milliarden Euro konnten sich die Koalitionspartner nicht auf eine Gegenfinanzierung einigen. Auch jetzt zeichnen sich keine finanziellen Spielräume ab, es fehlt einfach das Geld.
4: US-Präsident Trump hat dem Iran gewohnt martialisch gedroht. Die Uhr ticke und der Iran solle sich besser schnell bewegen, sonst werde von ihm nichts übrig bleiben. Das hat Trump auf Truth Social geschrieben. Die USA und Israel haben die Angriffe auf den Iran vor fast 5 Wochen offiziell ausgesetzt. Weiter wartet Washington aber vergeblich auf Irans Bereitschaft zur Verhandlung eines Friedensabkommens. Zu einem großen Turnier hat sie bisher dazugehört. Bei der Fußball-WM diesen Sommer wird es aber keine Fanmeile am Brandenburger Tor in Berlin geben. Eine Erklärung der Stadt fehlt noch. Die Info wurde lediglich auf dem offiziellen Portal berlin.de verbreitet. Die Spiele bei der WM in Nordamerika finden wegen der Zeitverschiebung teils spät abends oder in der Nacht statt.
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2: 3:09, Servus auf die Straßen. B415 Lahr Richtung Biberach. Auf dem Schönberg haben wir eine Baustelle samt Ampelregelung. Dadurch immer mal wieder Stau in beide Richtungen.
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2: B294 Haslach Richtung Freiburg, zwischen Brechtal und Elzach bei den Schrahöfen im 30er-Bereich, in Hügelsheim in der Ortsdurchfahrt, in Ichenheim im Ortsausgang Richtung Dundenheim, in Iffezheim in der Hauptstraße, in Kenzingen in der Breitenfeldstraße, in Rastatt in der Wilhelm-Busch-Straße, zwischen Seelbach und Wittelbach stehen sie am Campingplatz, Tempo 50 dürfte hier fahren, zwischen Teningen und der Autobahnauffahrt Teningen am Baggersee, Tempo 70 erlaubt und an der alten B3 im Ortsausgang Herbolzheim Richtung Ringsheim, Tempo 50. Dürft ihr hier fahren. Alles zum Nachlesen, auch die Anhängerblitzer bei uns im Web oder in der App. Wenn ihr noch was entdeckt habt, her damit, gerne per WhatsApp 0173 104 33 11. Entspannte und sichere Fahrt.
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2: Guten Morgen.
9: Hallihallo.
2: Einer der wenigen Momente, wo man im Radio Arsch sagen darf.
9: Ja. Juhu!
2: Wenn eine Vernissage ansteht. Ja, und wo es eine Vernissage gibt, das erfahrt ihr gleich.

0: Das Schöne an Kunst ist ja, wenn du gar keine Ahnung hast, dann stehst du davor, legst den Kopf schief und sagst nach ein paar Minuten einfach so Dinge wie, boah, sehr provokant oder das spricht mich emotional nicht an. Könnt ihr demnächst ausprobieren und zwar hier in Offenburg.
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2: Habt ihr Bock auf eine richtig coole Vernissage, mal ganz anders, in einer Bar? Genauer gesagt in der Sichtbar in Offenburg. Da kommt am 3. Juni die Karlsruher Künstlerin Vesna Sekulic und zeigt ihre Werke aus Graffiti, Acryl und Mixed Media. Sie lässt sich bei ihrer Arbeit unter anderem von Hip-Hop und großen Sportereignissen inspirieren. Das Highlight ist ein großes Michael-Jackson-Kunstwerk aus über 150 Kassettenelementen. Dazu gibt's Mucke von DJ Silver. Der Eintritt ist frei, inklusive Sektempfang. Los geht's ab 17 Uhr. Die Pop-Up-Blockparty-Vernissage in der Sichtbar in Offenburg am 3. Juni ab 17 Uhr. Ich wünsche euch ganz viel Spaß dabei. Eure Regina.

0: 9.16 Uhr, hier ist eure Radio am Morning Show. Frage ans Plenum, neuer Anhängerblitzer gefällig?
1: Ach nee.
0: Toll, machen wir es aber trotzdem. War jetzt eigentlich eher auch eine rhetorische Frage. Und zwar neuer Anhängerblitzer in Baden-Baden in der Sinsheimer Straße im 30er-Bereich.

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2: Haben wir auch heute, aber nicht so prickelndes, um ehrlich zu sein. Wetterwächter Werner aus Lichtenau meldet 12 Grad, es ist wechselnd bewölkt in La Kubach. Bei Wetterwächterin Vera 12 Grad, es ist bewölkt. Und in Hausach bei Karin 9 Grad, auch hier ist der Himmel bewölkt. Und so bleibt es auch den ganzen Tag dazu. Immer mal wieder Regen, örtlich auch Gewitter möglich, bei Höchstwerten um 14 Grad. Auch morgen, da haben wir den ganzen Tag die Wolken an der Backe bzw. am Himmel. Ab dem Mittag kommt dann auch wieder Regen mit dazu, das Ganze bei Temperaturen bis zu 18 Grad.
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2: Um 9:30 mit Yvonne Stolz.
3: Binnen kurzer Zeit sind 3 Patienten aus der Psychiatrie in Emmendingen geflohen. 2 davon sind verurteilte Straftäter. Sie sind beide am 1. Mai von einem genehmigten Freigang im Klinikpark nicht zurückgekommen. Heute will sich die Psychiatrie in einer Pressekonferenz dazu äußern und Fragen beantworten. Wir konnten vorab schon mit dem behandelnden Chefarzt Franz Xaver Regel sprechen. Er sagt, dass pro Jahr im Schnitt rund 20 Patienten verschwinden.
4: Der Park ist ein öffentlich zugängliches Gelände. Das nutzen auch Emmendinger auch als Freizeitmöglichkeit. Es gibt einen Kaffee dort. Und Videoanlagen gibt es nur im engeren Bereich der Forensik. Aber alle übrigen Abschnitte des Parkes sind nicht videoüberwacht.
3: Das komplette Interview mit dem Chefarzt ist in der Audiothek auf hitradio.de. Gibt es einen Bürgerentscheid zum Krematorium in Kappel-Grafenhausen? Nachdem 365 Unterschriften für ein sogenanntes Bürgerbegehren gesammelt wurden, wird heute über die Zulassung und den möglichen Termin entschieden. Die Gemeindeverwaltung schlägt den 26. Juli vor. Das Krematorium ist im Renova-Gewerbegebiet im Ortsteil Grafenhausen geplant. Gegner befürchten neben gesundheitsschädlichen Emissionen eine emotionale Belastung für die Anwohner. Nach einem Unfall war die A5 bei Lahr heute früh zeitweise gesperrt. Der Unfall in Richtung Basel wurde gegen 2.30 Uhr gemeldet. Nach momentanen Erkenntnissen der Polizei war ein Auto zuerst auf einen Sattelzug gekracht und dann gegen eine Betonleitwand geprallt. Der Wagen überschlug sich und blieb zwischen dem rechten und linken Fahrstreifen liegen. Verletzt wurde offenbar niemand. Die Oberkircher Innenstadt war am Wochenende voll beim Baden-Württemberg-Tag. Unter dem Motto Heimat ist bunt waren unter anderem Trachtenvereine unterwegs. Auf der Brennermeile feierte die Stadt 300 Jahre Brennrecht. Oberkirch ist Gastgeber der Heimattage mit mehreren Veranstaltungen das ganze Jahr über.
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2: 9:50, Servus auf die Straßen. B415, Lahr Richtung Biberach. Auf dem Schönberg haben wir eine Baustelle samt Ampelregelung. Dadurch staut es sich immer mal wieder in beide Richtungen.
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2: B3 Windschläg Richtung Offenburg in Höhe Bohlsbach im 50er-Bereich. B294 Haslach Richtung Freiburg zwischen Brechtal und Elzach Höhe Schrahöfe. Tempo 30 dürfte hier fahren. In Hügelsheim in der Ortsdurchfahrt. In Ichenheim im Ortsausgang Richtung Dundenheim. In Iffezheim in der Hauptstraße. In Kenzingen in der Breitenfeldstraße. In Rastatt in der Wilhelm-Busch-Straße. Zwischen Seelbach und Wittelbach am Campingplatz im 50er-Bereich. Zwischen Teningen und der Autobahnauffahrt Teningen am Baggersee. Tempo 70 hier erlaubt. Und an der alten B3 im Ortsausgang Herbolzheim Richtung Ringsheim Tempo 50 dürft ihr hier fahren. Alles zum Nachlesen, auch die Anhängerblitzer bei uns im Web oder in der App. Wenn ihr noch was entdeckt habt, einfach Bescheid geben, zum Beispiel per WhatsApp an die 0173 104 33 11. Entspanntes und sicheres Ankommen.
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2: Hallöle.
8: Guten Morgen.
2: Am Samstag war der alljährliche Sadomaso-Tag für Deutschland.
9: Ja, gib's mir, Baby, aber saftig.
2: Ja, der Eurovision Song Contest. Oh, ja, ja. Und ja, es lief auch dieses Jahr wieder sagen wir mal, semi-erfolgreich.
3: Ja, das habe sogar ich mitgekriegt.
2: Ja, ich habe es mir erst gar nicht angetan, weil ja, ist ja immer so ein bisschen Katastrophe mit Ansage. Ja, wir kümmern uns gleich ein bisschen um den ESC.

0: 9.41 Uhr, eure Radio Morning Show ist hier ja am Samstag. Ich hab's mir nicht angetan. Du hast den Eurovision Song Contest angeschaut, Naomi.
1: Ich sag's mal so, die Zusammenfassung auf Instagram in Form eines Reels.
0: Oh, okay, also du hast das Ganze komprimiert auf 30 Sekunden angeschaut. Warum auch nicht, verpasst hast du nicht viel, zumindest wenn das, so wie die meisten von uns wahrscheinlich mit Deutschland gehalten hast. Mhm. Ja, Sarah Engels. Schmale 12 Punkte gab es. Und zwar insgesamt. Und das bedeutet drittletzter Platz. Und ja, das hat die gute Sarah nach ihrem Auftritt gesagt.
2: Ich habe von Anfang an gesagt, das Ranking ist für mich komplett egal. Ich hatte einen so tollen Abend. Ich habe das so genießen können. Ich durfte einfach, Leute, vor 180 Millionen Menschen singen und performen. Mein Song, der so oft aktuell gestreamt wird. Und es ist für mich der größte Erfolg, diesen Support, den ich in den letzten Tagen von Deutschland gespürt habe. Und ich möchte wirklich sagen, vielen, vielen Dank.
0: Ja, und der 70. Eurovision Song Contest, der hat ein bisschen überraschendes Ergebnis gehabt. Bulgarien hat nämlich gewonnen, und zwar sowohl das Jury- als auch das Publikumsvoting. Das heißt dann, dass der ESC nächstes Jahr wohl in Sofia stattfindet. Und den Gewinnersong, den haben wir jetzt für euch. Dara mit Bangaranga.

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2: In Rheinau bei Wetterwächter Olat 12 Grad, es ist wechselnd bewölkt. In Zusenhofen bei Reinhold knappe 18 Grad, hier ist es auch bewölkt. Und in Hausach bei Julian 12 Grad, auch hier ist es bewölkt. Jo, die 18 Grad bei Reinhold, da liegt das Thermometer wohl in der Nähe vom Backofen. Ja, das Wetter heute, es wird nicht wirklich prickeln. Den ganzen Tag bleibt es bewölkt, dazu immer mal wieder Regen und örtlich auch Gewitter bei Höchstwerten um 14 Grad. Auch morgen überwiegend bewölkt. Ab dem Mittag Regen, Temperaturen bis zu 18 Grad.
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2: Um 10 Uhr mit Daniel Bierich.
3: Die jüngsten Fluchtfälle im Zentrum für Psychiatrie Emmendingen haben Konsequenzen. Die Klinik äußert sich heute in einer Pressekonferenz zu den Sicherheitsmängeln. Wir konnten vorab schon mit dem behandelnden Chefarzt Frank Sava-Riegel sprechen. Er sagt, dass pro Jahr im Schnitt rund 20 Patienten verschwinden. Im Gemeinderat von Kappel-Grafenhausen geht es heute um den Bürgerentscheid zum Krematorium. Neben der Zulassung wird über den möglichen Termin entschieden. Angedacht ist momentan der 26. Juli. Für das Pflanzen und Pflegen von Bäumen investierte Offenburg im letzten Jahr 2,6 Millionen Euro. Allein von Oktober bis Februar fällten die Arbeiter 403 Bäume, setzten aber zeitgleich 353 neue in die Erde. Einfach näher dran an der Region, jetzt Deutschland und die Welt mit Justin Hamm.
4: Wir alle können künftig mithelfen, Deutschlands Verwaltung einfacher zu machen. Unter dem Motto Deutschland, was geht, können Bürgerinnen und Bürger jetzt ihre Ideen für weniger Bürokratie einreichen, zum Beispiel bei Steuern oder Sozialleistungen. Bis Mitte Juni sammelt das Digitalministerium die Probleme über ein Online-Portal und über ein Bürgertelefon. Dann wird abgestimmt und für die wichtigsten Themen macht der Bund dann finanzielle Mittel locker. Steuern, Rente, Gesundheit. Die Bundesregierung arbeitet an gleich mehreren großen Reformen, aber es geht nur schleppend voran. CSU-Chef Söder sieht seine Union und Koalitionspartner SPD unter Zeitdruck. In der ARD sagte er, die Bevölkerung und die Wirtschaft erwarteten einen Satz nach vorne. Dafür brauche man alle am Tisch.
5: Deswegen will ich mir nicht den ganzen Tag nur darüber aufhalten, wer hat wann, wie, wo, was, vielleicht ein bisschen mehr oder weniger gesagt. Das ist wie bei einem Streit in der Beziehung. Wenn man endlos debattiert, wer letzte Woche den Müll zu schlecht rausgebracht hat, dann kriegt man den Laden nicht sauber. Und deswegen plädiere ich einfach für, nach vorne zu schauen und jetzt die größeren Brocken anzupacken.
4: Beim Thema Steuern kann sich Söder auch höhere Abgaben für Spitzenverdiener vorstellen, aber nur im Rahmen einer großen Steuerreform. Nach einem langen Boom ist die Produktion von Fleischersatzprodukten im letzten Jahr leicht gesunken. Fast 125.000 Tonnen wurden hergestellt und damit 1,2% weniger als im Vorjahr. Gleichzeitig wurde hierzulande wieder etwas mehr Fleisch gegessen, im Schnitt 55 Kilo pro Person. Der Wert des produzierten Fleischs ist 70 Mal so hoch wie der von Ersatzprodukten. Nach zwei WM-Spielen steht die deutsche Eishockeymannschaft schon mächtig unter Druck. Zwei Niederlagen setzte es gegen Finnland und Lettland. Heute Abend gibt's gegen Gastgeber Schweiz die nächste Chance auf den ersten Sieg. Der wäre wichtig mit Blick auf ein mögliches Viertelfinale. Los geht's in Zürich um 20.20 Uhr.
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2: 3:03, Servus auf die Straßen und apropos Ampel. Ganz besonders aufpassen in Lahr. In der Tramplerstraße ist die Ampel nämlich ausgefallen. Dann die B415 Lahr Richtung Biberach. Auf dem Schönberg haben wir eine Baustelle mit Ampelregelung. Die funktioniert, die Ampel, dadurch immer wieder Stau in beide Richtungen.
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2: B3 Windschläge Richtung Offenburg in Höhe Bolsbach im 50er Bereich, B294 Hassler Richtung Freiburg, Blitzerhöhe Winden, Tempo 70 dürft ihr hier fahren, in Hügelsheim stehen sie in der Ortsdurchfahrt, in Ichenheim im Ortsausgang Richtung Dundenheim, in Iffezheim in der Hauptstraße, in Kenzingen in der Breitenfeldstraße, in Rastatt in der Wilhelm-Busch-Straße, zwischen Seelbach und Wittelbach am Campingplatz im 50er Bereich, zwischen Teningen und der Autobahnauffahrt Teningen am Baggersee, Tempo 70 dürft ihr hier fahren, und an der alten B3 im Ortsausgang Herbolzheim Richtung Ringsheim. Alles zum Nachlesen, auch die Anhänger Blitzer bei uns im Web oder in der App. Wenn ihr noch was entdeckt habt unterwegs, einfach eine WhatsApp an die 0173 104 33 und die 11. Hauptsache aber entspannt und sicher ankommen.
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2: Hallo zusammen.
8: Guten Morgen.
2: Einen entspannten Montag wünschen wir.

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2: Tja, heute recht abwechslungsreich. Ich sag es mal so. Heute gibt es nämlich viele, viele Wolken, ein bisschen Sonne und vereinzelt kann auch noch ein kurzer Regenschauer mit dabei sein bei um die 15 Grad. Ähnlich geht es auch in den kommenden beiden Tagen weiter. Es wird aber milder.
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2: Auf die Sekunde genau 10:30 und im Studio ist Daniel Bierig.
3: 3 Patienten innerhalb kürzester Zeit sind aus der Emmendinger Psychiatrie geflohen. 2 davon sind verurteilte Straftäter. Heute will sich die Klinikleitung dazu öffentlich äußern. Wir haben vorab schon mit Chefarzt Franz Sava-Riegel gesprochen. Er sagt, dass pro Jahr im Schnitt rund 20 Patienten verschwinden.
4: Der Park ist ein öffentlich zugängliches Gelände. Das nutzen auch Emmendinger auch als Freizeitmöglichkeit. Es gibt einen Kaffee dort. Und Videoanlagen gibt es nur im engeren Bereich der Forensik. Aber alle übrigen Abschnitte des Parkes sind nicht videoüberwacht.
3: Das komplette Interview mit dem Chefarzt ist in der Audiothek auf hitradio.de. Viele Einwohner in Kappelgrafenhausen wollen das geplante Krematorium verhindern. Weil die Gegner 365 Unterschriften gesammelt haben, entscheidet der Gemeinderat heute, ob es einen offiziellen Bürgerentscheid gibt. Gleichzeitig legen die Räte auch den Wahltag fest. Die Gemeindeverwaltung schlägt dafür bereits den 26. Juli vor. Die Gegner befürchten giftigen Qualm und eine zu große emotionale Belastung für die Nachbarschaft. Autofahrer dürfen Fahrräder auf der deutschen Seite der Wintersdorfer Brücke ganz legal überholen. Das gilt ab kommenden Mittwoch. Die Verkehrsbehörden beenden damit eine gefährliche Grauzone. Bislang war das Vorbeifahren wegen der durchgezogenen Mittellinie verboten. In der Praxis hielt sich aber kaum jemand daran, was oft zu riskanten Manövern führte. Mit den neuen Markierungen passt sich Deutschland mit flexibleren französischen Recht an. Zur Mitte der Saison zieht der Spargelmarkt eine ordentliche Zwischenbilanz, auch wenn sich das Einkaufsverhalten der Deutschen verändert hat. Im Alltag greifen die Haushalte zwar etwas seltener zu den Stangen, an Festtagen wie Muttertag wird dafür aber umso kräftiger zugeschlagen. Preislich ist jetzt gerade die beste Zeit. 500 Gramm vom weißen Spargel gibt es im Supermarkt aktuell für teilweise schon 3,50 Euro.
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2: So, ihr Lieben, wir gehen mal direkt auf die A5 Karlsruhe Richtung Frankfurt zwischen Karlsruhe Mitte und Karlsruhe Nord. Aktuell 2 Kilometer Stau. Dann die A5 Karlsruhe Richtung Basel zwischen Herbolzheim und Teningen. Immer mal wieder stockender Verkehr wegen der Baustelle. Aktuell haben wir da 3 Kilometer stockend. A8 Karlsruhe Richtung Stuttgart zwischen Pforzheim West und Pforzheim Ost. Baustelle 5 Kilometer stockend.
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2: Und geblitzt wird aktuell auf der A5 Karlsruhe Richtung Basel zwischen Hartheim-Heitersheim und Mülheim-Neuenburg. 120 dürfte da fahren. B3 Windschläg Richtung Offenburg, Höhe Bolsbach im 50er-Bereich. In Hügelsheim in der Ortsdurchfahrt ist ein 30 erlaubt. Außerdem noch ein Blitzer in Malberg, Ortsdurchfahrt, Höhe Pfarrhaus in der 30er-Zone. Außerdem steht auch noch ein Blitzer zwischen Seelbach und Wittelbach im 50er-Bereich, Höhe Campingplatz. Und weiter geht's zwischen Teningen und der Autobahnauffahrt Teningen. In der 70er-Zone Höhe Baggersee, außerdem noch einen auf der alten B3-Ortsausgang von Herbolzheim in der 50er-Zone Richtung Ringsheim. Falls ihr noch was entdeckt habt, gerne her damit per WhatsApp 0173 104 33 und die 11. Ich hoffe, ihr seid gut reingestartet in die neue Woche.
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1: 18. Mai 1987. Crowded House steigen in die Charts ein mit Don't Dream It's Over. Die Party leert sich immer mehr. Die Gläser auch. Auf der Tanzfläche sind nur noch ein paar wenige Menschen und man selbst. Die Person, die man gerade erst kennengelernt hat, hält man zu Don't Dream It's Over in seinen Armen bis zum letzten Ton. Erinnerungen an solche Nächte haben viele, wenn sie an diesen Song von Crowded House denken. Direkt um Liebe und Liebeleien geht's in diesem Song allerdings gar nicht, sondern um die Realität. Das Gefühl, verloren zu sein und um Freiheit. Und das schon fast mit einem Text à la John Lennon. Stattdessen ist der Text aber von Crowded House-Sänger Neil Finn. Er schreibt die Nummer auf dem Klavier seines Bruders, erinnert er sich. Zu der Zeit fühlt er sich innerlich irgendwie verloren, weiß nicht mehr so wirklich weiter im Leben und da kullern aus ihm plötzlich diese Zeilen raus. Don't dream it's over. Er kann gar nichts dagegen tun, sagt er. Und das Blatt vor ihm füllt sich mit Leben. Bei jedem einzelnen Crowded House Konzert hat er zu diesem Song also eine ganz besondere Beziehung. Er liebt diese Nummer so sehr, dass er voller Stolz sagen kann, das ist einer der besten Songs, die ich jemals geschrieben habe.

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2: Dankeschön unseren Wetterwächtern da draußen, beispielsweise Ingrid aus Ortenberg hat uns 4 Grad reingeschickt. Es ist wechselnd bewölkt. Etwas Sonne gibt es in Achern, Mösbach oder wie der Bartner sagt, in Meschbach. 15 Grad dort. Danke an Ralf fürs Wetterwächtern. Und es bleibt heute recht abwechslungsreich mit einigen Wolken. Kurzen Schauern sind auch noch mit dabei und sonnige Abschnitte gibt es auch bei um die 15 Grad. Ähnlich geht es auch in den kommenden Tagen weiter. Es wird aber milder.
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2: Um 11 Uhr mit Daniel Bierich.
3: Die jüngsten Fluchtfälle im Zentrum für Psychiatrie in Emmendingen fordern eine Reaktion. Die Klinik äußert sich heute in einer Pressekonferenz zu den Sicherheitsmängeln. Wir konnten vorab schon mit dem behandelnden Chefarzt Franz Xaver Riegel sprechen. Er sagt, dass pro Jahr im Schnitt rund 20 Patienten verschwinden. Viele Einwohner in Kappel-Grafenhausen wollen das geplante Krematorium verhindern. Im Gemeinderat geht es heute um den Bürgerentscheid. Neben der Zulassung wird über den möglichen Termin entschieden. Der Spargelmarkt zieht zur Saisonmitte eine ordentliche Zwischenbilanz. Während im Alltag seltener zu den Stangen gegriffen wird, stiegen die Verkaufszahlen an Festtagen, wie zum Beispiel dem Muttertag, deutlich an. Einfach näher dran an der Region, jetzt Deutschland und die Welt mit Justin Hamm.
4: Innenminister Dobrindt will aufrüsten, und zwar beim Bevölkerungsschutz. 10 Milliarden Euro sollen in Ausrüstung, Gebäude, Personal und Technik gesteckt werden, berichtet die Bild-Zeitung. Dirk Zeitler berichtet.
5: Angeschafft werden sollen mit dem Geld unter anderem Spezialfahrzeuge und Feldbetten. Zuvor hatten die großen Hilfsorganisationen eine Zeitenwende im Zivilschutz gefordert. Derzeit werde ehrenamtlichen Helfern teils Material zur Verfügung gestellt, mit dem schon ihre Großeltern gearbeitet hätten, sagte DRK-Präsident Gröhe der Süddeutschen Zeitung.
4: Im ersten Quartal ist die Zahl der Baugenehmigungen in Deutschland deutlich gestiegen. Vor allem wurden viele Wohnungen und Zweifamilienhäuser genehmigt. Der Zentralverband Deutsches Baugewerbe warnt aber, um den Bedarf im Land zu decken, braucht es immer noch 10.000 Genehmigungen mehr pro Monat. Und eine Genehmigung sei noch längst keine fertige Wohnung. Die Branche rechnet mit steigenden Baukosten durch die höheren Kraftstoff- und Energiepreise. Die anstehenden Reformen werden für viele Menschen in Deutschland auch Belastungen bedeuten. Nun wollen auch die Bundestagsabgeordneten Verzicht üben. Die anstehende Erhöhung der Diäten wird voraussichtlich ausgesetzt. Das kündigte CDU-Politiker Bilger an. Er sagte bei RTL, auch Politiker müssten ihren Beitrag leisten. SPD, Linke, Grüne und AfD sind ebenfalls für eine Aussetzung. In der Nähe von Leipzig war gestern ein Tiger aus privater Haltung ausgebrochen. Er verletzte einen Menschen schwer und wurde dann von der Polizei erschossen. Nach dem Vorfall hat die Tierrechtsorganisation PETA nun strengere Regeln für die Haltung gefährlicher Wildtiere gefordert. Die Bundesregierung müsse endlich handeln. Die Privathaltung solcher Tiere sei nicht ausreichend sicher.
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2: Tja, mittlerweile einiges los auf der A5 Karlsruhe Richtung Basel. Zum einen zwischen Karlsruhe Süd und Rastatt Nord. 2 Kilometer Stau aktuell im weiteren Verlauf. Zwischen Herbolzheim und Teningen immer mal wieder stockender Verkehr vor der Baustelle. B415, apropos Baustelle, genau, Lahr Richtung Biberach auf dem Schönberg Baustelle mit Ampel, dadurch Stau in beiden Richtungen. Lahr in der Tramplerstraße ist die Ampel ausgefallen, in Offenburg in der Moltkestraße Höhe Klinikum gab es einen Unfall, dadurch auch stockender Verkehr in beiden Richtungen. Danke Elda fürs Melden. Und einen Stau haben wir noch von der A8, und zwar Karlsruhe in Richtung Stuttgart. Kurz vor Pforzheim West gibt es aktuell 2 Kilometer.
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2: A5 Karlsruhe Richtung Basel zwischen Hartheim-Heitersheim und Mülheim-Neuenburg wird geblitzt im 120er Bereich. B3 Windschläge Richtung Offenburg, Höhe Bulsbach, auch da sind nur 50 erlaubt. Herbolzheim 30er Zone am Ortsausgang Richtung Lahr. In Hügelsheim steht eine Ortsdurchfahrt. Danke an Peter. fürs Durchgeben. In Malberg, Ortsdurchfahrt Höhe Pfarrhaus und zwischen Teningen und der Autobahnauffahrt Teningen in der 70er-Zone Höhe Baggersee. Falls ihr noch was entdeckt habt, freue ich mich natürlich über eure WhatsApp auf die 0173 104 33 und die 11. Kommt gut rein in den Montag.
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1: Aus. Die Saison ist aus, zumindest mal für den KSC in der zweiten Fußball-Bundesliga am Ende. Naja, ein 10. Platz. Es war eine schöne Stimmung gestern im Stadion, vor allem nach dem Spiel, als Christian Eichner unter anderem verabschiedet wurde. Auch einige Spieler, die den KSC verlassen. Bin mal gespannt. Es gibt einen ziemlichen Neuanfang jetzt dann für die kommende Saison.
2: Warst du im Stadion?
1: Ja, selbstverständlich war ich im Stadion.
2: Hast du ein Tränchen verdrücken müssen?
1: So ein kleines schon.
2: Ich stelle mir gerade vor, wie sich Frenkie Dickerhoff hingebungsvoll in seinen KSC-Schal schneuzt.
1: Das stimmt, ja. Ich kriege die Flecken auch nicht mehr raus. Aber erzähl mal bei dir, ihr geht ja in die Verlängerung, in eine schöne Verlängerung mit dem SC Freiburg.
2: Ja, für den Sportclub ist die Saison noch nicht rum. Das absolute Saison-Highlight, das wartet dann am Mittwoch. Das Euroleague-Finale in Istanbul gegen Aston Villa. Da bin ich extrem gespannt, wie wahrscheinlich nicht nur jeder Freiburg-Fan, sondern wie komplett Fußball-Deutschland.
1: Aber jetzt, letztes Saisonspiel gegen Leipzig, habt ihr nochmal einen rausgehauen.
2: Holla die Waldfee. Also wenn das irgendjemand bei Tipico gewettet hätte, dann hätte er, glaube ich, ordentlich Kohle gemacht. 4-1 gegen RB. Das war jetzt vorher so nicht abzusehen, aber war natürlich ein richtig gutes Spiel und ein richtig geiles Ergebnis. Und damit sind wir definitiv wieder in Europa nächste Saison. Ob es dann die Conference League oder vielleicht doch die Champions League wird, das sehen wir dann am Mittwochabend.
1: Chapeau also für euch da in Freiburg, macht einen super Job. Da ist wirklich ganz Fußball-Deutschland stolz drauf. Die Reise durch Europa geht weiter. Aber wir kommen jetzt zurück in die Region. Bitter gelaufen ist es ja für die Damen des SC Sand. Oh, dritter Platz, kein Aufstieg in die erste Frauenfußball-Bundesliga, weil sie es einfach verkackt haben, die letzten zwei Spiele.
2: Ja, wieder auf der Zielgeraden. Das ist wirklich so bitter. Den Großteil der Saison auf dem Aufstiegsplatz gestanden und dann, wenn es drauf ankommt, am letzten Spieltag dann nicht mehr. Schade, schade.
1: Wir haben da alle mitgefiebert natürlich und wir haben natürlich ausführliche Infos nochmal zum Spiel gestern, aber auch so Saisonrückblick mit Alex Fischinger. Und das gibt's hier um kurz nach 13 Uhr bei Hitradio. Danke dir, Hupsi, und ich drücke euch die Daumen für Mittwochabend.
2: Danke, Dixi.

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2: Es wird nicht langweilig, Wolken sind unterwegs, ein bisschen Sonne gibt's, ab und zu auch mal noch ein kurzer Regenschauer bei um die 15 Grad, 16 Grad meldet uns Sophia aus Kehl. Danke dir dafür, 14 Grad sind's in Gengenbach gemeldet von unserer Wetterwächterin Julia. Ähnlich geht's auch in den kommenden Tagen weiter, es wird aber milder.
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2: Um 11:30 mit Daniel Bierich.
3: Drei Patienten sind innerhalb kürzester Zeit aus der Emmendinger Psychiatrie geflohen. Zwei davon sind verurteilte Straftäter. Heute will sich die Klinikleitung dazu öffentlich äußern. Wir haben vorab schon mit Chefarzt Franz Xaver Riegel gesprochen. Er sagt, dass pro Jahr im Schnitt rund 20 Patienten verschwinden.
4: Der Park ist ein öffentlich zugängliches Gelände. Das nutzen auch Emmendinger auch als Freizeitmöglichkeit. Es gibt einen Kaffee dort. Und Videoanlagen gibt es nur im engeren Bereich der Forensik. Aber alle übrigen Abschnitte des Parkes sind nicht videoüberwacht.
3: Das komplette Interview mit dem Chefarzt ist in der Audiothek auf hitradio.de. Autofahrer dürfen Fahrräder auf der deutschen Seite der Wintersdorfer Brücke ab kommenden Mittwoch ganz legal überholen. Die Verkehrsbehörden beenden damit eine gefährliche Grauzone. Bislang war das Vorbeifahren wegen der durchgezogenen Mittellinie verboten. In der Praxis hielt sich aber kaum jemand daran, was oft zu riskanten Manövern führte. Mit den neuen Markierungen passt sich Deutschland dem flexibleren französischen Recht an. Wer seine Mülltonne so vollstopft, dass der Deckel absteht, bleibt künftig auf seinem Abfall sitzen. Die Müllabfuhr lässt überfüllte Tonnen ab sofort am Straßenrand stehen und verpasst ihnen stattdessen einen roten Warnaufkleber. Fast jede 10. Tonne ist illegal überladen. Manche pressen den Müll so extrem, dass sie das doppelte Volumen herausholen, so der Eigenbetrieb Abfallwirtschaft des Ortenaukreises. Zur Mitte der Saison zieht der Spargelmarkt eine ordentliche Zwischenbilanz, auch wenn sich das Einkaufsverhalten der Deutschen verändert hat. Im Alltag greifen die Haushalte zwar etwas seltener zu den heimischen Stangen als früher. An Festtagen wie Muttertag wird dafür aber umso kräftiger zugeschlagen. Preislich ist jetzt gerade eine gute Zeit. 500 Gramm vom weißen Spargel gibt es im Supermarkt aktuell für teilweise schon 3,50 Euro.
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2: So, wir schauen auf die A5. Es hat sich etwas entspannt. Allerdings einen Stau haben wir noch in Richtung Basel zwischen Karlsruhe Süd und Rastatt Nord. 4 Kilometer sind es da aktuell. Im weiteren Verlauf zwischen Herbolzheim und Teningen immer mal wieder stockender Verkehr vor der Baustelle. Gilt auch für die B415, Lahr Richtung Biberach, auf dem Schönberg Baustelle mit Ampel, dadurch eben Stau in beiden Richtungen. Und in Offenburg-Moltke-Straße Höhe Klinikum gab es einen Unfall, es stockt in beiden Richtungen.
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2: Geblitzt wird auf der A5 Karlsruhe Richtung Basel zwischen Hartheim-Heitersheim und Mülheim-Neuenburg im 120er-Bereich. B3 Windschläge Richtung Offenburg, Höhe Bolsbach im 50er-Bereich. Gundelfingen in der Mitscherlichstraße 30 erlaubt. In Herbolzheim am Ortsausgang Richtung Lahr, 30er-Zone ebenfalls. Auch in Hügelsheim in der Ortsdurchfahrt und in Malberg Ortsdurchfahrt Höhe Pfarrhaus. Ihr habt noch was entdeckt? Gerne her damit per WhatsApp 0173 104 33 und die 11. Einen schönen Montag wünsche ich euch.
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Für ein Wochenende mit dem Feiertag, mit allem drum und dran. Wir durften ausgiebig feiern. Hi, hier ist Hitradio. Ich bin Frankie Dickerhoff und ich habe am Sportwochenende ja so richtig mitgemacht. Also ich gebe es zu, ohne Muskelkater. Denn am Donnerstag durfte ich zusammen mit DJ Nick Rivers die XXL-Party beim Landesturnfest feiern. Ey, und das war der absolute Wahnsinn. Viele Vereine hier aus der Region waren auch mit dabei. Insgesamt 12.000 Teilnehmerinnen und Teilnehmer in Konstanz. Und wegen Unwetter mussten wir sogar mal kurz einen Platz räumen. Aber anschließend kamen dann trotz Regen wieder einige tausend Turnerinnen und Turner mit und haben da wirklich die Hütte abgerissen. War fantastisch, danke euch allen. Auch hier natürlich aus der Region, die mitgefeiert haben in Konstanz am Donnerstag beim Landesturnfest. Und weil es so gut gelaufen ist, ging es dann für mich dann am Samstag gleich wieder weiter mit Hitradio Ohr hier beim 10. Offenburger Frauenlauf und der großen After-Run-Party. Mit Besucherrekord, übrigens auch Teilnehmerinnenrekord. 1200 Damen haben sich da auf den Weg gemacht. 5 und 8 Kilometer wurden angeboten beim 10. Offenburger Frauenlauf. Und wir haben noch richtig fett gefeiert auch dafür. Ein dickes Dankeschön an euch. Und schon mal so als kleiner, Vormerker für euch. 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
2: Was für ein Wetterchen da draußen, das weiß ich irgendwie nicht, was es machen soll. Aktuell Temperaturen von euch gemessen, so um die 15 Grad. Danke allen fürs Wetterwächtern. Und es bleibt heute bei diesen Werten. Allerdings ab und zu sind auch mal vielleicht noch der ein oder andere kurze Regenschauer mit dabei und ein Wechsel aus wenig Sonne und vielen Wolken. Ähnlich geht's auch in den kommenden Tagen weiter. Es wird aber milder.
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2: Gleich 12 Uhr im Studio Daniel Bierich.
3: Ab Mittwoch dürfen Autofahrer auf der deutschen Seite der Wintersdorfer Brücke Fahrräder ganz legal überholen. Das war bislang wegen einer durchgezogenen Mittellinie verboten. Die Müllabfuhr im Ortenaukreis lässt überfüllte Tonnen, bei denen schon der Deckel absteht, ab sofort stehen. Laut dem Eigenbetrieb Abfallwirtschaft ist fast jede 10. Tonne illegal überladen. Mit der Kampagne Solarsommer will Freiburg die Solarstromerzeugung bis 2030 fast verfünffachen. Bis Ende Oktober tourt ein Infomobil durch die Stadtteile. Einfach näher dran an der Region. Jetzt Deutschland und die Welt mit Dominik Schweiger.
4: Die Bundesregierung tut nicht genug für den Klimaschutz. Das sagt der Expertenrat für Klimafragen, ein unabhängiges Beratergremium der Regierung. Demnach dürfte das von Umweltminister Schneider vorgestellte Klimaschutzprogramm deutlich geringer ausfallen als angenommen. Selbst wenn das Programm komplett umgesetzt würde, werde keines der Klimaziele für das Jahr 2040 erreicht, so die Experten. Lob gab's für den geplanten Schutz von Moorgebieten. US-Präsident Trump hat dem Iran gewohnt martialisch gedroht. Die Uhr ticke und der Iran solle sich besser schnell bewegen, sonst werde von ihm nichts übrig bleiben. Das hat Trump auf Truth Social geschrieben. Die USA und Israel haben die Angriffe auf den Iran vor fast 5 Wochen offiziell ausgesetzt. Weiter wartet Washington aber vergeblich auf Irans Bereitschaft zur Verhandlung eines Friedensabkommens. Deutschland, was geht? Unter diesem Motto können wir uns nun alle an der Modernisierung unseres Landes beteiligen. In einem sogenannten Bürger-Hackathon kann jede und jeder seine Ideen einreichen, wie die Verwaltung vereinfacht werden kann. Tanja Wagner, wie funktioniert das Ganze denn?
5: Bis 14. Juni sollen Bürgerinnen und Bürger am Telefon oder online Ideen liefern, um alltagsnahe Probleme beispielsweise bei Steuern und Sozialleistungen zu lösen. Ab Juli wird dann über die Ideen abgestimmt und es werden umsetzbare Konzepte daraus gemacht. Die vielversprechendsten Ansätze sollen dann im Folgejahr direkt in die Bundesverwaltung integriert werden, lautet das offizielle Versprechen.
4: Der Turnweltverband lässt wieder russische und belarussische Sportlerinnen und Sportler zu. Die Athleten dürfen nun wohl wieder unter ihrer Flagge und mit ihrer Hymne an den Start gehen. Erst kürzlich hatte auch der internationale Schwimmverband die Beschränkungen aufgehoben. Auch bei den Paralympics gab es die nicht mehr. Das sorgte für reichlich Kritik bei Verbänden und Sportlern.
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2: Tja, wir gehen auf die A5 Karlsruhe Richtung Basel zwischen Karlsruhe Süd und Rastatt Nord. Satte 5 Kilometer Stau aktuell im weiteren Verlauf in Richtung Basel zwischen Herbolzheim und Teningen. Immer mal wieder stockender Verkehr vor der Baustelle. Rüber auf die A8 Karlsruhe Richtung Stuttgart zwischen Pforzheim West und Pforzheim Ost. Baustelle 5 Kilometer stocken. B415 Lahr Richtung Biberach auf dem Schönberg eine Baustelle. Es stockt in beiden Richtungen.
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2: Wir haben einen neuen Anhängerblitzer, genau. Auf der A5 steht der Karlsruhe Richtung Basel zwischen Offenburg und Lahr unter der Schutterwälder Brücke. Da dürft ihr 120 fahren. Dann normale mobile Blitzer auf der A5 Karlsruhe Richtung Basel zwischen Hartheim-Heitersheim und Müllheim-Neuenburg, 120er-Zone ebenfalls. B3 Windschläg Richtung Offenburg steht einer, Höhe Bolsbach in der 50er-Zone, in Gundelfingen in der Mitscherlichstraße 30 erlaubt, in Herbolzheim am Ortsausgang Richtung Ringsheim 50er-Zone, in Hügelsheim in der Ortsdurchfahrt 30 erlaubt, in Malberg Ortsdurchfahrt Höhe Pfarrhaus in der 30er-Zone und Zinsheim-Halberstung im 70er-Bereich beim Vinzenzhof wird auch geblitzt. Also, und falls ihr noch was habt, gerne her damit per WhatsApp 0173 104 33 und die 11. Habt einen schönen Montag.
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0: Radio-Ohr hier am Montagmittag. Tja, und ich habe Tina Joyeux am Telefon vom Badischen Turnerbund. Und Tina, ihr habt ein ziemlich arbeitsreiches Wochenende hinter euch. Grüß dich erstmal.
1: Hallo, grüß dich.
0: Das große Landesturnfest ist jetzt schon wieder Geschichte. Ihr seid am Mittwoch reingestartet. Es war ein langes Wochenende. Und erzähl mal, wie war es denn in Konstanz?
1: Es war Spitzenklasse. Es war richtig super. Der Wettergott hat nicht so ganz richtig mitgespielt, aber das macht uns Turner nichts aus. Also wir haben Sport getrieben, wir haben gefeiert, als gäbe es keinen Morgen, haben dem Wetter getrotzt. Es waren viele Gruppen, haben einfach im strömenden Regen ihre Performance runtergeturnt, sagen wir es jetzt mal so, unbeirrt von allem. Und wir haben gefeiert. Es gab natürlich auch viele Hallen und Partyschiff oder Partys in den Hallen. Also es war einfach klasse. Die Turner lassen sich dadurch nichts beirren. 15.000 Teilnehmende haben wir gehabt, darunter 2.500 ehrenamtliche Helfer, ohne die das gar nicht möglich wäre. Die Stimmung war super, wir sind voll und ganz zufrieden und happy, dass wir das alles so hinbekommen haben.
0: Das kann ich mir gut vorstellen. Ich habe es ja am eigenen Leibe miterleben dürfen am Donnerstagabend bei der Kultparty da auf der großen Open-Air-Bühne. Wir mussten mal kurzfristig das komplette Festivalgelände räumen wegen Unwetter, aber anschließend waren wieder alle da. Und vor allem, es wird immer friedlich gefeiert bei den Turnerinnen und Turnern. Es ist wirklich ein einzigartiges Spektakel.
1: Das ist richtig. Es ist auch, das zeichnet uns Turner aus, Turnerinnen und Turner und alle, die dazugehören. Turnen ist ja nicht nur Gerätturnen, da ist ja alles dabei. Beachvolleyball, der olympische Spitzensport ist dabei, rhythmische Sportgymnastik, Aerobic, viele Show-Tanzgruppen, Faustball. Und das ist einfach eine riesige Gemeinschaft. Diese Vielfalt macht es vielleicht auch aus. Und wir sind eine Turnerfamilie, eine Turnfamilie, die zusammenhält. Und das merkt man einfach.
0: Das Landesturnfest gibt es ja immer alle 2 Jahre und das wird ausgerichtet einmal im Badischen und einmal im Schwäbischen. Das heißt, in 2 Jahren feiern wir wieder gemeinsam irgendwo im Schwabenland. Weiß man eigentlich schon wo?
1: Das steht noch nicht fest, weil es sehr, sehr schwierig ist im Zuge der Finanzkrise, in der sich viele Kommunen in Baden-Württemberg befinden, da eine Stätte zu finden, die da mit reingehen und ein bisschen mit investieren. Die sind einfach am Limit. Deshalb fällt es uns immer schwerer. Und das muss man auch ehrlich sagen, die Sicherheitsbestimmungen werden immer härter. Das wird auch alles immer teurer. Aber wir sind zuversichtlich, es sind ein paar Kandidaten auf der Liste. Und wir werden in 2 Jahren sicherlich das nächste Landesturnfest feiern.
0: Ich freue mich schon drauf. Also danke schön fürs Feedback von Tina Joyeux vom Badischen Turnerbund nach dem großartigen Landesturnfest in Konstanz am vergangenen Wochenende.
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2: Na, ich sag's mal so, langweilig wird's bei dem Wetterchen nicht. Es ist ordentlich was los. Mal ein bisschen Sonne, mal viele Wolken. Ab und zu könnte auch noch ein kurzer Schauer mit dabei sein, bei maximal so um die 15 Grad. Erreicht übrigens hier in Offenburg. Danke Robin fürs Wetter, Wächtern. 16 Grad sind sogar in Rastatt. Danke an Tristan. Und 14 Grad hat gemessen in Oberwolfach Diana. Danke, wie gesagt, euch fürs Wetterwächtern. Ähnlich abwechslungsreich geht es auch in den kommenden Tagen weiter. Es wird aber zunehmend milder. Apropos Wetterwächtern, geht bei uns ganz einfach über die Hitradio OR App oder natürlich auch über unsere Homepage.
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2: Pünktlich um 12:30 mit Daniel Bierig.
3: Autofahrer dürfen Fahrräder auf der deutschen Seite der Wintersdorfer Brücke ganz legal überholen. Das gilt ab kommenden Mittwoch. Die Verkehrsbehörden beenden damit eine gefährliche Grauzone. Bislang war das Vorbeifahren wegen der durchgezogenen Mittellinie verboten. In der Praxis hielt sich aber kaum jemand daran, was oft zu riskanten Manövern führte. Mit der neuen Markierung passt sich Deutschland dem flexibleren französischen Recht an. Freiburg verlagert den Fokus beim Klimaschutz jetzt voll auf die Hausdächer und startet die Kampagne Solarsommer. Bis Ende Oktober tourt ein Infomobil durch die Stadtteile. Dort beraten unabhängige Experten über Fördermittel, Balkonkraftwerke oder wie man Solaranlagen mit Wärmepumpen und E-Autos koppelt. Wer seine Mülltonne so vollstopft, dass der Deckel obsteht, der bleibt künftig auf seinem Abfall sitzen. Die Müllabfuhr lässt überfüllte Tonnen ab sofort am Straßenrand stehen und verpasst ihnen stattdessen einen roten Warnaufkleber. Fast jede 10. Tonne ist illegal überladen. Manche pressen den Müll so extrem, dass sie das doppelte Volumen herausholen, wie der Eigenbetrieb Abfallwirtschaft des Ortenaukreises mitteilt. Zur Mitte der Saison zieht der Spargelmarkt eine ordentliche Zwischenbilanz, auch wenn sich das Einkaufsverhalten verändert hat. Im Alltag greifen die meisten zwar seltener zu den heimischen Stangen als früher, an Festtagen wie Muttertag wird dafür umso mehr zugeschlagen. Preislich ist jetzt gerade die beste Zeit. 500 Gramm vom weißen Spargel gibt es im Supermarkt schon ab 3,50 Euro.
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5: Es ist ein Lichtblick im Kampf gegen den Wohnungsmangel und steigende Mieten. In den ersten 3 Monaten sind die Baugenehmigungen in Deutschland kräftig gestiegen. Für das erste Quartal meldet das Statistische Bundesamt fast 15% mehr Genehmigungen als vor einem Jahr. Besonders viele positive Bescheide gab es für 2 Familienhäuser und für Wohnungen in Mehrfamilienhäusern. Aber kaum gibt es Hoffnung auf Entspannung, gibt es auch schon wieder Sorgen um die Zinsen. Die könnten wegen der Folgen des Iran-Kriegs steigen und die Zahl der Baugenehmigungen wieder bremsen. Die hohen Ölpreise bremsen auch die Kauflaune hier am Frankfurter Aktienmarkt. Der DAX steht kaum verändert bei etwas unter 24.000 Punkten. Einfach näher dran am Börsengeschehen. Jürgen Krämer für Hitradio OR.
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2: Tja, wir gehen auf die A5 Karlsruhe Richtung Karlsruhe. Wie dumm ist das denn? Karlsruhe Richtung Basel zwischen Rastatt Nord und Karlsruhe Durlach. 8 Kilometer Stau aktuell. Brauchte also jede Menge Geduld in Fahrtrichtung Frankfurt sogar. Dann die A5 Karlsruhe Richtung Basel zwischen Karlsruhe Süd und Rastatt Nord. 2 Kilometer Stau. A5 Karlsruhe Richtung Basel zwischen Herbolzheim und Teningen. Immer mal wieder stockender Verkehr vor der Baustelle. Gilt auch für die B415 La Richtung Biberach auf dem Schönberg.
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2: Zuletzt wird auf der A5 Karlsruhe Richtung Basel zwischen Hartheim, Heitersheim und Mülheim-Neuenburg im 120er-Bereich. Übrigens, neuer Anhängerblitzer gibt es auch auf der A5 in Fahrtrichtung Basel, kurz nach der Anschlussstelle Offenburg genauer gesagt da unter der Schutterwälder Brücke. B3 wird geblitzt. Windschläge Richtung Offenburg, Höhe Bolsbach, 50 erlaubt in Gaggenau in der August-Schneider-Straße, Höhe Sparkasse. Gundelfingen in der Mitscherlich-Straße, 30 erlaubt in Herbolzheim am Ortsausgang Richtung Ringsheim, in Hügelsheim Ortsdurchfahrt und da sind 30 erlaubt in Malberg, ebenfalls 30er Zone in der Ortsdurchfahrt Höhe Pfarrhaus und Sinsheim Halberstung in der 70er Zone beim Vinzenzhof. Da wird auch geblitzt. Falls ihr da was entdeckt habt, gerne her damit per WhatsApp 0173 104 33 und die 11.
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0: Ich habe schon ganz, ganz viele Videos von euch geschickt bekommen. Beispielsweise von Mikey. Ist gerade unterwegs mit dem Flugzeug. Ja, kurz vor dem Start in Richtung Istanbul. Warum? Natürlich das Großereignis für alle SC Freiburg-Fans in dieser Woche. Das Europa-League-Finale gegen Aston Villa. Am kommenden Mittwoch, 21 Uhr geht's los, wird natürlich auch im Fernsehen, im Free-TV sogar, bei RTL übertragen. Freuen wir uns sehr drauf und drücken ganz, ganz fest die Daumen, dass der SC Freiburg den Pott hier nach Deutschland, genauer gesagt hier zu uns ins Badische holt. Das wird eine ganz, ganz heiße Geschichte. Und wie gesagt, das ist so mein persönliches Highlight in dieser Woche, weil sonst noch Unwichtiges los ist, weiß Andi.
1: Heute ist es genau 73 Jahre her, dass die erste Frau der Welt schneller als der Schall geflogen ist. Die Amerikanerin Jacqueline Cochran hat 1953 in einer F-86 Sabre die Schallmauer durchbrochen. Wahrscheinlich musste sie kurz vor Ladenschluss noch was einkaufen und hatte es deswegen besonders eilig.
2: Diese Angaben sind wie immer ohne Gewähr.
1: Am Mittwoch zelebrieren wir den linguistischen Extravaganztag.
3: Hä?
1: Ein Fest der philologischen Raffinesse und semantischen Dekadenz voller terminologischer Extravaganzen, bei dem die verbale Interaktion zur intellektuellen Performance wird.
4: Ich verstehe das überhaupt nichts.
1: Was ich damit eigentlich sagen wollte, am Mittwoch ist Fremdworttag. Und da wird halt nicht gelabert, sondern eloquent konversiert.
5: Halt die Fresse!
1: Ist ja gut. Je oller, desto doller oder doch eher Alter schützt vor Torheit nicht.
6: Ich hätte ihm diese schwierige Entscheidung gern erspart.
1: Ist ja auch egal, gefeiert werden wird im Willy-Brandt-Haus am Samstag auf jeden Fall. Allerdings wohl kaum wegen den letzten Umfragen.
7: Das Ergebnis ist scheiße.
1: Sondern weil die Sozialdemokratie 163. Geburtstag hat.
8: Sie könnten auch mal sagen, dass Sie das eine beeindruckende Leistung finden.
1: So klingt es also, wenn sich ein roter Schwarz ärgert.
9: Pappelapapp, wenn ich das mal sagen darf.
1: Okay, also 163 Jahre gibt es die Sozialdemokraten schon. Wenn sie also bei der nächsten Wahl mal wieder alt aussehen, dann wisst ihr jetzt warum.
10: Es ist schon Pech, gell?
1: Eigentlich können am Samstag alle Anhänger der freiheitlich-demokratischen Grundordnung feiern, denn es ist auch noch Tag des Grundgesetzes.
11: Yeah!
1: Am 23. Mai 1949 wurde es unterzeichnet. Aus diesem Grund werden öffentliche Gebäude beflaggt. Also wundert euch nicht, wenn ihr am Sonntag die ein oder andere Fahne seht. Solltet ihr darüber hinaus auch eine Fahne riechen, dann hattet ihr einen schönen Freitagabend.
12: Prost!
1: Aber jetzt kommt erstmal gut durch die Woche. Euer Andi.
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2: Ja, ihr Lieben, das ist weiterhin recht abwechslungsreich, was das Wetter uns heute dazu bieten hat. Viele Wolken, ab und zu auch mal kurze Schauer, aber auch etwas Sonne mit dabei, bei maximal so um die 15 Grad. Ähnlich geht es auch in den kommenden Tagen weiter. Es wird aber alles in allem etwas milder. Und falls auch ihr das Wetter melden wollt, also Wetter wechseln wollt, kein Problem, einfach bei uns über die Homepage eintragen oder auch über die Hitradio Ohr App. Beispielsweise haben das getan Adrian aus Oppenau. Er hat nämlich 15 Grad für uns, 16 Grad sind es in Seelbach. Danke, Reinhard, fürs Wetterwächtern.
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2: Um eine Minute nach eins mit Yvonne Stolz.
3: In Rastatt-Rauental ist ein Taxifahrer von einem Fahrgast angegriffen worden. Der stark betrunkene Mann soll den Fahrer in der Nacht auf Sonntag zuerst verbal und später körperlich angegangen haben. Die Polizei nahm den 40-Jährigen fest. Die Müllabfuhr im Ortenaukreis lässt übervolle Tonnen, wenn der Deckel absteht, ab sofort am Straßenrand stehen. Laut dem Eigenbetrieb Abfallwirtschaft ist fast jede 10. Tonne überladen. Mit der Kampagne Solarsommer will Freiburg die Solarstromerzeugung bis 2030 fast verfünffachen. Bis Ende Oktober tourt ein Infomobil durch die Stadtteile. Einfach näher dran an der Region, jetzt Deutschland und die Welt mit Dominik Schweiger.
4: Rheinland-Pfalz hat einen neuen Ministerpräsidenten. CDU-Politiker Gordon Schnieder wurde von den Landtagsabgeordneten zum Regierungschef gewählt. CDU und SPD haben sich auf eine große Koalition geeinigt, die erste in Rheinland-Pfalz überhaupt. Mit Schnieder stellt die CDU nach 35 Jahren SPD erstmals wieder den Ministerpräsidenten. Die CDU war bei der Landtagswahl mit 31% der Stimmen stärkste Kraft geworden. Deutschland dürfte in den kommenden Jahren mehr CO2 verursachen als eingeplant, was dem Klima schadet. Die Anstrengungen der Bundesregierung reichen nicht aus, schreibt der Expertenrat für Klimafragen nun. Er berät die Regierung. Ronny Tochau, was bemängeln die Experten denn?
5: Die derzeitigen Prognosen der Regierung, wie viel Treibhausgase Deutschland in den kommenden Jahren ausstoße, seien zu optimistisch. Vor allem in den Bereichen Energie und Gebäuden. Auch weil es zusätzliche Risiken gäbe, etwa die aktuelle Reform des Heizungsgesetzes. Längerfristig sei es unwahrscheinlich, dass Deutschland sein Ziel erreiche, bis 2045 klimaneutral zu sein.
4: Der Aufwärtstrend beim Wohnungsbau hält an. Im März wurden bundesweit 21.800 neue Wohnungen genehmigt, fast 12% mehr als ein Jahr zuvor. Allgemein sieht es im ersten Quartal deutlich besser aus als letztes Jahr. Der so wichtige Wohnungsbau erholt sich langsam von einer tiefen Krise. Aber die Branche warnt, Genehmigungen seien noch keine fertigen Wohnungen, die Baukosten bleiben hoch und könnten weiter steigen. Wochenlang hat der Hunter-Virus-Ausbruch auf der Hondius für Schlagzeilen gesorgt. 3 Passagiere des Kreuzfahrtschiffs starben, etliche wurden infiziert. Jetzt ist das Schiff wieder daheim in Rotterdam. An Bord waren nach Angaben der Reederei eine Restbesatzung von 25 Seeleuten, einem Arzt und einer Pflegekraft. Und auch die Leiche der gestorbenen deutschen Frau war noch dabei. Die soll in einem niederländischen Krematorium eingeäschert werden.
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2: Immer noch einiges los auf der A5 Basel Richtung Karlsruhe zwischen Rastatt Nord und Karlsruhe-Durlach. 8 Kilometer Stau. Dann die A5 Karlsruhe Richtung Basel zwischen Karlsruhe Süd und Rastatt Nord. 2 Kilometer Stau. A5 Karlsruhe Richtung Basel. Im weiteren Verlauf zwischen Herbolzheim und Teningen. Immer mal wieder stockender Verkehr vor der Baustelle. Die A8 Karlsruhe Richtung Stuttgart zwischen Pforzheim West und Pforzheim Ost. Baustelle 5 Kilometer stockend. Ab und zu auch stockender Verkehr auf der B415 Lahr Richtung Biberach auf dem Schönberg. Grund ist eine Baustellenampel.
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2: Geblitzt wird auf der A5 Karlsruhe Richtung Basel, Höhe Offenburg, beziehungsweise an der Schutterwälder Brücke. Das ist ein Anhängerblitzer, der ist gerade aufgebaut worden. Dann im weiteren Verlauf zwischen Hartheim-Heitersheim und Müllheim-Neuenburg im 120er-Bereich wird auch geblitzt. B3, Windschläge Richtung Offenburg immer noch, Höhe Bolsbach im 50er-Bereich, in Gaggen. genau in der August-Schneider-Straße. In Gundelfingen in der Mitscherlich-Straße 30 erlaubt, in Herbolzheim am Ortsausgang Richtung Ringsheim. Lichtenau Ortsdurchfahrt Höhe Kick 30 erlaubt, Malberg Ortsdurchfahrt beim Pfarrhaus ebenfalls 30 erlaubt und Sinsheim Halberstung in der 70er-Zone beim Vinzenzhof steht einer. Falls ihr noch was entdeckt habt, gerne her damit per WhatsApp 0173 104 33 und die 11. Habt einen schönen Montag.
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0: absoluter Klassiker. Time of my life, natürlich aus Dirty Dancing. Aus den 80ern, einer der schönsten Tanzfilme überhaupt. Hi, hier ist Hitradio Ohr, schön, dass ihr mit dabei seid. Und wir müssen natürlich nochmal zurückgucken auf gestern Nachmittag. Sie haben ja gekämpft bis zum Schluss, aber das Wunder ist leider ausgeblieben. Der SC Sand hat den Aufstieg in die erste Frauenfußball-Bundesliga leider verpasst. Trotz 2:2 Unentschieden gegen den Meister aus Stuttgart reicht es nicht mehr für den zweiten Aufstiegsplatz. Trainer Alex Fischinger.
1: Wir sind in die Runde gestartet mit einer völlig neuen Mannschaft. Wir haben in der Vorbereitung gesehen, das ist eine gute Truppe. Wir möchten vorne mitspielen und wir haben gesagt, wir schauen, wie wir mithalten können. Bis zur Winterpause top und 22 Mal Aufstiegsplatz gewesen. Bis zum heutigen Tag hatten wir die Chance, auch wenn sie heute sehr minimal war. Dann schmerzt es enorm.
0: Ja, eine extrem anstrengende Saison endet damit für die Ortenauerinnen auf Platz 3. Bleibt Fischinger dem Verein erhalten? Das ist am Tag danach noch offen.
1: Ich hänge an dem Verein, ich liebe den Verein. Mir macht es wahnsinnig Spaß. Ich kann weder es ausschließen noch versprechen. Ich bin Opa geworden. Ich brauche jetzt meine Familie, meine Freunde, mein Fahrrad, die Natur, um wieder neue Energie zu sammeln und dann die Kraft zu finden, um neue Wege zu beschreiten. Und mein Ziel war einfach auch der Aufstieg. Und das muss ich jetzt selber auch erst verarbeiten. Und das fällt mir noch sehr, sehr schwer.
0: Das hört man raus. Und auch wenn es sportlich die meiste Zeit richtig gut gelaufen ist, für Liga 1 fehlt schlicht und ergreifend auch das Geld.
1: Ich kann es immer wieder nur wiederholen, wie toll unsere Sponsoren und Fans dieses Projekt unterstützen. Das ist ein Riesenapparat, zweite Liga. Wir haben jetzt mit den wenigsten Mitteln, das kann man mit Fug und Recht behaupten, so Großartiges geleistet. Wenn wir da noch jemand hätten, wo uns noch wirklich unterstützt, dann glaube ich, hätte es auch diese Haaresbreite noch gereicht.
0: Also, schade trotzdem. Der SC Sand beendet die Saison in der zweiten Frauenfußball-Bundesliga auf Platz 3 und verpasst damit den Aufstieg. Stark, aber da war eben noch mehr drin, sagt Trainer Alex Fischinger.
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2: Ein Wetterchen, ja, sehr abwechslungsreich heute. Mal viele Wolken, mal weniger Wolken, mal ein bisschen Regen, mal ab und zu auch ein bisschen Sonne. Irgendwie Aprilwetter, was wir da aktuell haben. Temperaturen um die 15 Grad, 16 Grad gemessen in Nesselried von Sandy und Lorraine. Von Sandra in Offenburg gibt es ebenfalls die 16 Grad. Ähnlich geht es auch in den kommenden Tagen weiter, aber es wird milder.
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2: Um eine Minute nach 13:30 mit Yvonne Stolz.
3: In Rastatt-Rauental hat ein Fahrgast einen Taxifahrer angegriffen. Der stark betrunkene Mann soll den Fahrer gestern früh zuerst beleidigt und kurz vor dem Ziel plötzlich von hinten angegriffen haben. Dem Taxifahrer gelang es noch, das Auto anzuhalten. Der 40-Jährige lief nach Hause, während seine Frau noch zahlte. Die Polizei nahm den Angreifer später fest. Die Nacht verbrachte er auf dem Revier und bekommt jetzt eine Anzeige. Im Mummelsee sollen im Juni Sektflaschen versenkt werden. Der Winzerkeller Hex vom Dasenstein aus Kappelrodeck will den Sekt bei konstant kühlen Temperaturen reifen lassen. Die Flaschen werden in rund 17 Metern Tiefe gelagert. Der Winzerkeller will die klassische Flaschengärung mit der besonderen Atmosphäre des Schwarzwalds verbinden. Die Stadt Rastatt will ihre Gastronomen unterstützen und ermöglicht deshalb im Sommer eine längere Außenbewirtung. Bis zum 25. Oktober können Restaurants und Cafés ihre Außenbereiche bis 23 Uhr geöffnet lassen und damit eine Stunde länger. Das gilt von montags bis samstags. Sonntags bleibt es bei 22 Uhr. Voraussetzung ist ein entsprechender Antrag bei der Stadtverwaltung und eine Gebühr von knapp 70 Euro. Die Stadt bittet trotzdem um Rücksicht auf die Anwohner. Freiburg verlagert den Fokus beim Klimaschutz auf Hausdächer und startet die Kampagne Solarsommer. Bis Ende Oktober tourt ein Infomobil durch die Stadtteile. Experten beraten über Fördermittel, Balkonkraftwerke und wie man Solaranlagen mit Wärmepumpen und E-Autos koppelt. Das große Ziel des Umweltschutzamtes: bis 2030 soll sich der Solarstrom im Vergleich zu 2020 fast verfünffachen.
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2: A5 Basel Richtung Karlsruhe zwischen Rastatt Nord und Karlsruhe Durlach sind wegen Reinigungsarbeiten zwei Spuren gesperrt. Dadurch 12 Kilometer Stau. Wir brauchten rund eine Stunde länger. Dann die A5 in der Gegenrichtung zwischen Karlsruhe Süd und Rastatt Nord. 3 Kilometer stockender Verkehr. A8 Karlsruhe Richtung Stuttgart zwischen Pforzheim West und Pforzheim Ost. Durch die Baustelle aktuell 3 Kilometer stockend.
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2: Einen neuen Anhängerblitzer gibt es auf der A5 Karlsruhe Richtung Basel, Höhe Offenburg, genauer gesagt an der Schutterwälder Brücke. Da dürft ihr 120 fahren. Dann geht's weiter auf der A5 Karlsruhe Richtung Basel zwischen Hartheim-Heitersheim und Müllheim-Neuenburg, ebenfalls im 120er-Bereich. In der Gegenrichtung gibt es eine Abstandskontrolle A5 Basel Richtung Karlsruhe, Höhe Freiburg, Mitte, danke Uffruck fürs Durchgeben. Geblitzt wird auch aktuell auf der B3 La Richtung Offenburg in Höhe Niederschopfheim. Da dürft ihr 50 fahren. Weitere Blitzer gibt es in Gaggenau in der August-Schneider-Straße, Höhe Sparkasse 20er-Zone, in Gundelfingen in der Mitscherlich-Straße, da sind 30 erlaubt, in Herpolsheim am Ortsausgang Richtung Ringsheim, Lichtenau Ortsdurchfahrt, Höhe Kick im 30er-Bereich und einen haben wir noch, und zwar in Sinsheim-Halberstung, genau da beim Vinzenzhof. Da dürft ihr 70 fahren. Falls ihr auch was habt, gerne her damit per WhatsApp auf die 0173 104 33 und die 11. Schönen Montag euch.
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2: Heute mal mehr, mal weniger Wolken und immer mal wieder auch kurze Regenschauer, ist sogar ein Gewitterchen möglich bei maximal so um die 15 Grad. Und in den kommenden Tagen geht es ähnlich weiter. Danke euch fürs Wetterwächtern beispielsweise. Helena aus Offenburg hat nur frische 11 Grad gemessen. In Rentchen-Ulm, immerhin bei Andreas, sind es die 15 Grad.
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2: Um 14 Uhr mit Daniel Bierig.
3: In Rastatt-Rauental ist ein Taxifahrer von einem Fahrgast angegriffen worden. Der stark betrunkene Mann soll den Fahrer in der Nacht auf Sonntag zuerst verbal und später körperlich angegangen haben. Die Polizei nahm den 40-Jährigen fest. Die Müllabfuhr im Ortenaukreis lässt überfüllte Tonnen, deren Deckel absteht, ab sofort am Straßenrand stehen. Laut dem Eigenbetriebe Abfallwirtschaft ist fast jede 10. Tonne überladen. Mit der Kampagne Solarsommer will Freiburg die Solarstromerzeugung bis 2030 fast verfünffachen. Bis Ende Oktober tourt ein Infomobil durch die Stadtteile. Einfach näher dran an der Region. Jetzt Deutschland und die Welt mit Dominik Schweiger.
4: 63 Mal Ja, 38 Mal Nein, 2 Enthaltungen. Gordon Schnieder ist zum neuen Ministerpräsidenten von Rheinland-Pfalz gewählt worden. Nach der gewonnenen Landtagswahl stellt die CDU erstmals seit 35 Jahren wieder den Regierungschef in Rheinland-Pfalz. Sie koaliert mit der SPD. Zentrale Themen im Koalitionsvertrag sind kommunale Finanzen, Bildung, Staatsmodernisierung, Sanierung von Straßen und Brücken sowie Sicherheit. Im ersten Quartal ist die Zahl der Baugenehmigungen in Deutschland deutlich gestiegen. Vor allem wurden viele Wohnungen und 2 Familienhäuser genehmigt. Der Zentralverband Deutsches Baugewerbe warnt aber, um den Bedarf im Land zu decken, braucht es immer noch 10.000 Genehmigungen mehr pro Monat. Und eine Genehmigung sei noch längst keine fertige Wohnung. Die Branche rechnet mit steigenden Baukosten durch die höheren Kraftstoff- und Energiepreise. Deutschland, was geht? Unter diesem Motto können wir uns nun alle an der Modernisierung unseres Landes beteiligen. In einem sogenannten Bürger-Hackathon kann jede und jeder seine Ideen einreichen, wie die Verwaltung vereinfacht werden kann. Tanja Wagner, wie funktioniert das Ganze?
5: Bis 14. Juni sollen Bürgerinnen und Bürger am Telefon oder online Ideen liefern, um alltagsnahe Probleme beispielsweise bei Steuern und Sozialleistungen zu lösen. Ab Juli wird dann über die Ideen abgestimmt und es werden umsetzbare Konzepte daraus gemacht. Die vielversprechendsten Ansätze sollen dann im Folgejahr direkt in die Bundesverwaltung integriert werden, lautet das offizielle Versprechen.
4: Nach 2 WM-Spielen steht die deutsche Eishockey-Nationalmannschaft schon mächtig unter Druck. 2 Niederlagen setzte es gegen Finnland und Lettland. Heute Abend gibt's gegen Gastgeber Schweiz die nächste Chance auf den ersten Sieg. Der wäre wichtig mit Blick auf ein mögliches Viertelfinale. Los geht's in Zürich um 20.20 Uhr.
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2: Ganz schön dicke kommt es auf der A5 Basel Richtung Karlsruhe zwischen Rastatt Nord und Karlsruhe Durlach. 12 Kilometer Stau. Da sind aktuell immer noch 2 Spuren gesperrt wegen Reinigungsarbeiten. Dann die A5 Karlsruhe Richtung Basel zwischen Karlsruhe Süd und Rastatt Nord. 3 Kilometer Stau. A8 Karlsruhe Richtung Stuttgart zwischen Pforzheim West und Pforzheim Ost. Baustelle 3 Kilometer stockend.
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2: Jetzt wird auf der A5 Karlsruhe Richtung Basel zwischen Hartheim-Heitersheim und Mülheim-Neuenburg 120 erlaubt. B3 Appenmayer Richtung Offenburg, Höhe Bolsbach, wurde gerade eben nochmal vom Kurt bestätigt, da dürfte er 50 fahren. Nochmal B3 La Richtung Offenburg in der 50er-Zone, Höhe Niederschopfheim. Abstandskontrolle auf der A5 Basel Richtung Karlsruhe, Höhe Freiburg-Mitte. In Gaggenau wird geblitzt in der August-Schneicher-Straße. Da sind 20 erlaubt, Höhe Sparkasse. In Gundelfingen Blitzer in der Mitscherlich-Straße 30 erlaubt, dann in Herbst Bolzheim am Ortsausgang Richtung Ringsheim, 50er-Zone. Lichtenau, Ortsdurchfahrt, Höhe NKD, 30 erlaubt. In Rastatt-Wintersdorf, Dorfstraße, 30er-Zone. Und in Sinsheim-Halberstung beim Vinzenzhof, da sind 70 erlaubt. Falls ihr noch was habt, gerne her damit. Per WhatsApp 0173 104 33 und die 11.
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Hitradio Ohr hier, ja, und ganz Baden ist ja absolut im Fußballfieber. Wir haben schon mehrfach drüber gesprochen und heute Nachmittag bei Matthias Drescher in der Show gibt's Neuigkeiten aus Istanbul, denn die ersten Fans haben sich auf den Weg gemacht und tatsächlich feiern die auch schon in Istanbul. Wir sprechen mit Mikey, er ist mit seiner Frau zusammen dort und freut sich natürlich auf die Tage und ein packendes Endspiel dann am kommenden Mittwochabend, das wir alle auch live mit angucken können. Über RTL wird's im Free-TV ausgestrahlt und natürlich noch schöner ist es nur im Stadion. Mehr dazu heute Nachmittag bei Matze Drescher, hier bei Hitradio Ohr.

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2: Ja, das, was der April nicht hinbekommen hat, das macht jetzt der Mai klar. So ziemliches Schmuddelwetter. Heute Nachmittag ziehen immer mal wieder dicke Wolken übers Land. Die Temperaturen, die gehen hoch auf etwa 15 Grad. Ja, und die dicken Wolken, die haben mitunter etwas nass im Gepäck. Und das kommt auch mal lautstark runter. Das ein oder andere Gewitter ist durchaus drin. Morgen ist es dann ähnlich wie heute. Aber Mitte dieser Woche, da wird es dann wieder richtig schön. Und es kommt dann auch schon ein bisschen der Frühsommer zu uns in die Region.
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2: Um 2:30 mit Daniel Bierich.
3: Ein Unfall hat in der vergangenen Nacht den Verkehr auf der A5 bei Lahr lahmgelegt, nachdem ein VW regelrecht das Dach abgerissen wurde. Ein 24-jähriger Autofahrer krachte kurz vor der Ausfahrt mit voller Wucht in das Heck eines vorausfahrenden Lastwagens. Der junge Fahrer verlor völlig die Kontrolle über sein Auto, das daraufhin gegen eine Betonwand schleuderte, sich überschlug und schwer beschädigt auf der Straße liegen blieb. Wundersamerweise kam der Fahrer fast unverletzt davon. Ein stark betrunkener Fahrgast hat am frühen Sonntagabend in Rastatt-Rauental einen Taxifahrer angegriffen. Der Mann beleidigte den Fahrer erstmal und ging kurz vor dem Ziel plötzlich von hinten auf ihn los. Dem Taxifahrer gelang es zum Glück noch, das Auto sicher am Straßenrand zu toppen. Nach dem Angriff lief der 40-jährige Täter einfach nach Hause, während seine Frau im Taxi blieb und die Fahrt bezahlte. Die Polizei nahm den betrunkenen Angreifer dann wenig später fest. Der Winzerkeller Hex vom Dasenstein aus Kappelrodeck versenkt im Juni hunderte Sektflaschen mitten im Mummelsee. In rund 17 Meter Tiefe soll der Sekt bei konstant kühlen Temperaturen monatelang reifen. Die Winzer wollen mit dieser Aktion die klassische Flaschengärung mit der ganz besonderen Atmosphäre des Schwarzwalds verbinden. Nach der Reifung im tiefen Seewasser wird der Sekt dann als exklusive Spezialität nach oben geholt. Freiburg verlagert den Fokus beim Klimaschutz auf Hausdächer und startet die Kampagne Solarsommer. Bis Ende Oktober tourt ein Infomobil durch die Stadtteile. Experten beraten über Fördermittel, Balkonkraftwerke oder wie man Solaranlagen mit Wärmepumpen und E-Autos koppelt. Das große Ziel: bis 2030 soll sich der Solarstrom im Vergleich zu 2020 fast verfünffachen.
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2: Zunächst haben wir eine Gefahrenmeldung von der A5 Karlsruhe Richtung Basel, Ausfahrt Karlsruhe Süd. Da hat's gekracht und da gibt's eine Unfallaufnahme auf dem Verzögerungsstreifen. Bitte entsprechend vorsichtig auf die Autobahn da auffahren. Dann haben wir A5 Basel Richtung Karlsruhe zwischen Rastatt Nord und Karlsruhe Durlach 12 Kilometer Stau. Nochmal A5 Karlsruhe Richtung Basel zwischen Rastatt Süd und Rastatt Nord 2 Kilometer. A8 Karlsruhe Stuttgart zwischen Pforzheim West und Ost Baustelle 3 Kilometer stocken. Und B415 Lahr Richtung Biberach. Auf dem Schönberg eine Baustelle mit Ampelregelung und dadurch gibt es immer mal wieder längeren Stau in beide Richtungen.
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2: Ich hoffe, ihr habt etwas Zeit mitgebracht. Ganz viele Blitzer. A5 Karlsruhe Richtung Basel zwischen Hartheim-Heitersheim und Mülheim-Neuenburg. 120 B3 Höhe Bulsbach, Ecke Bundeswackerstraße. Richtung Offenburg 50 erlaubt. B3 Appenweier Richtung Offenburg. Nochmal Höhe Bulsbach. Ach, das ist der gleiche, okay. Deswegen sind so viele Blitzer alle doppelt. B3 Lahr Richtung Offenburg Höhe Niederschopfheim 50 erlaubt. Eine Abstandskontrolle auf der A5 Basel Richtung Karlsruhe Höhe Freiburg Mitte. Nochmal Freiburg Padua Allee Richtung Flugplatz. Platz 70 erlaubt in Gaggenau in der August-Schneider-Straße dürfte der Höhe Sparkasse nicht schneller als 20 fahren. Dann haben wir Gundelfingen in der Mitscherlichstraße 30, Herbolzheim am Ortsausgang Richtung Ringsheim 50, Lichtenau 30 Ortsdurchfahrt, Rastatt-Wintersdorf, Dorfstraße ebenfalls 30 und Sinsheim-Halberstung da 70 beim Finzenshof. Falls ihr noch einen Blitzer habt, gerne über WhatsApp 0173 104 33 11 mir hier reinmelden ins Studio. Und ansonsten gibt's die Übersicht in der Hitradio App und im Web und da stehen dann auch die Anhängerblitzer.
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2: Ja, bei vielen langsamen Songs meint man ja, da geht's um Liebe und Herzschmerz, Sehnsucht und alles drum und dran. Das denken auch viele über Don't Dream It's Over von Crowded House. Allerdings falsch gedacht. Um was es genau geht, gleich hier bei uns bei Hitradio OR.

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1: 18. Mai 1987. Crowded House steigen in die Charts ein mit Don't Dream It's Over. Die Party leert sich immer mehr. Die Gläser auch. Auf der Tanzfläche sind nur noch ein paar wenige Menschen und man selbst. Die Person, die man gerade erst kennengelernt hat, hält man zu Don't Dream It's Over in seinen Armen bis zum letzten Ton. Erinnerungen an solche Nächte haben viele, wenn sie an diesen Song von Crowded House denken. Direkt um Liebe und Liebeleien geht's in diesem Song allerdings gar nicht, sondern um die Realität. Das Gefühl, verloren zu sein und um Freiheit. Und das schon fast mit einem Text à la John Lennon. Stattdessen ist der Text aber von Crowded House-Sänger Neil Finn. Er schreibt die Nummer auf dem Klavier seines Bruders, erinnert er sich. Zu der Zeit fühlt er sich innerlich irgendwie verloren, weiß nicht mehr so wirklich weiter im Leben und da kullern aus ihm plötzlich diese Zeilen raus. Don't dream it's over. Er kann gar nichts dagegen tun, sagt er. Und das Blatt vor ihm füllt sich mit Leben. Bei jedem einzelnen Crowded House Konzert hat er zu diesem Song also eine ganz besondere Beziehung. Er liebt diese Nummer so sehr, dass er voller Stolz sagen kann, das ist einer der besten Songs, die ich jemals geschrieben habe.

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1: Wetter. Ja, nicht so dolle das Wetter im Moment. Ziemlich viele dicke Wolken, die da unterwegs sind. Da wird später auch noch ein bisschen nass. Und vor allem kommt der Regen lautstark mitunter runter. Blitz und Donner können auch noch dabei sein. Ja, so geht das in den Abend rein. Temperaturen maximal 15 Grad und dann so ab 8, halb 9 heute Abend wird es wieder ein bisschen besser. Da kommt die Sonne raus. Aber morgen dann nochmal ähnlich wie heute. Erst dann ab Mittwoch Nachmittag, da wird es insgesamt freundlicher und da kommt dann auch der Frühsommer in die Region. Temperaturen zum Wochenende hin sollen um die 30 Grad sein. Wahnsinn, oder?
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1: Um kurz nach drei mit Daniel Bierich.
3: In Rastatt-Rauental ist ein Taxifahrer von einem Fahrgast angegriffen worden. Der stark betrunkene Mann soll den Fahrer in der Nacht auf Sonntag zuerst verbal und später körperlich angegangen haben. Die Polizei nahm den 40-Jährigen fest. Der Winzerkeller Hex vom Dasenstein aus Kappelrodeck versenkte im Juni hunderte Sektflaschen im Mummelsee. Die klassische Flaschengärung soll dabei mit der Atmosphäre des Schwarzwalds verbunden werden. Der Spargelmarkt zieht zur Saisonmitte eine ordentliche Zwischenbilanz. Während im Alltag seltener zu den Stangen gegriffen wird, steigen die Verkaufszahlen an Festtagen wie am Muttertag deutlich an. Einfach näher dran an der Region. 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
4: Es entfielen auf den Abgeordneten Gordon Schnieder. 63 Ja, 38 Nein, 2 Enthaltungen. Damit ist die erforderliche Mehrheit von 53 Stimmen erreicht. Meinen herzlichen Glückwunsch.
5: Damit ist Gordon Schnieder neuer Ministerpräsident von Rheinland-Pfalz. Der CDU-Politiker ist am Mittag im Parlament in Mainz gewählt und vereidigt worden. Er nehme das Amt mit großer Dankbarkeit und Demut an, sagte Schnieder.
6: Dieses Amt ist mehr als eine politische Aufgabe. Es ist Verantwortung für ein ganzes Land, für seine Menschen, seine Zukunft und seinen Zusammenhalt.
5: Auch die Minister der schwarz-roten Koalition in Rheinland-Pfalz wurden ins Amt eingeführt, darunter die bisherige bayerische CSU-Landtagsabgeordnete Eiling Hütig als Bildungsministerin. Seit Jahren schon machen die Länder Druck, dass der Zivilschutz ausgebaut wird. Innenminister Dobrindt will nun liefern. Bis 2029 sollen 10 Milliarden Euro in den Bevölkerungsschutz gesteckt werden. Unter anderem soll das Geld für Spezialfahrzeuge und für Gebäude des Technischen Hilfswerks verwendet werden. Über ein entsprechendes Eckpunktepapier berät das Kabinett übermorgen. Die Bundesregierung tut zu wenig für den Klimaschutz. Das schreibt der Expertenrat für Klimafragen in seinem neuesten Gutachten. Die Wirkung des Klimaschutzprogramms von Umweltminister Schneider dürfte demnach verpuffen. Keines der Ziele für 2040 werde erreicht, so die Experten. Auf den Malediven sind 5 Taucher aus Italien in einer Unterwasserhöhle ums Leben gekommen. Eine Leiche war bereits gefunden worden, jetzt wurden auch die anderen 4 geborgen. Das war kompliziert. Am Wochenende war bei der Aktion auch noch ein Rettungstaucher gestorben. Die italienische Tauchergruppe hatte für den Tauchgang in etwa 50 Metern Tiefe offenbar keine Genehmigung. Ein 55-Jähriger soll mehr als ein Jahr in einem Berliner Hotel gewohnt haben, ohne die Rechnung zu zahlen. Kostenpunkt mehr als 100.000 Euro, die der Mann nicht beglichen haben soll, hieß es von der Staatsanwaltschaft. Der Mann wurde jetzt wegen gewerbsmäßigen Betrugs angeklagt.
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1: Da legen wir los mit der A5 Karlsruhe Richtung Basel zwischen Karlsruhe Süd und Rastatt Nord. Da eine Baustelle, 2 Kilometer Stau. A8 zwischen Pforzheim West und Ost, auch eine Baustelle, 3 Kilometer stockend. Und B415 Lahr Richtung Biberach. Auf dem Schönberg eine Baustelle mit Ampelregelung, dadurch immer wieder Stau in beiden Richtungen.
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9: Legen wir los mit einer Abstandskontrolle auf der A5 Basel Richtung Karlsruhe, Höhe Freiburg Mitte. Dann A5 Karlsruhe Richtung Basel zwischen Hartheim-Heitersheim und Mülheim-Neuenburg, ein Blitzer im 120er-Bereich. B3 Höhe Wolsbach, Ecke Bundes-Wackerstraße Richtung Offenburg, da dürfte maximal 50 fahren. Dann haben wir die B3 La Richtung Offenburg, Höhe Niederschopfheim ebenfalls 50. B294 Haslach Richtung Freiburg, da ist 80 angesagt nach dem Hugenwald-Tunnel bei Waldkirch. Freiburg, Padua Allee, Richtung Flugplatz 70, Gaggenau 20 in der August-Schneider-Straße, Höhe Sparkasse. Gundelfingen, Mitschlicher Straße 30. Dann haben wir in Herbolzheim einen Blitzer im 50er-Bereich am Ortsausgang Richtung Ringsheim. In Lichtenau 30 in der Ortsdurchfahrt Höhe NKD in Rastatt-Wintersdorf. Da dürfte in der Dorfstraße auch nicht schneller als 30 fahren. Und in Sinsheim Halberstung 70 beim Vinzenzhof. Und wenn ihr noch einen Blitzer entdeckt habt, dann gerne melden. Unter 0173 104 33 11 ist der direkte Draht hier ins Studio. Und neue Meldungen gibt 20 Orbits als Belohnung für den Erstmelder. Alle Meldungen in der Übersicht unter hitradio.de.
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9: So. Ich habe mir jetzt mal die Glaskugel hier ins Studio geholt und mache die mal noch ein bisschen sauber, mal ordentlich polieren hier, dass das Ding auch richtig gut glänzt und aussieht, weil in diese Glaskugel gucken wir jetzt gleich mal rein, was diese Woche noch so alles passiert.

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1: Heute ist es genau 73 Jahre her, dass die erste Frau der Welt schneller als der Schall geflogen ist. Die Amerikanerin Jacqueline Cochran hat 1953 in einer F-86 Sabre die Schallmauer durchbrochen. Wahrscheinlich musste sie kurz vor Ladenschluss noch was einkaufen und hatte es deswegen besonders eilig.
2: Diese Angaben sind wie immer ohne Gewähr.
1: Am Mittwoch zelebrieren wir den linguistischen Extravaganztag.
3: Hä?
1: Ein Fest der philologischen Raffinesse und semantischen Dekadenz voller terminologischer Extravaganzen, bei dem die verbale Interaktion zur intellektuellen Performance wird.
4: Ich verstehe das überhaupt nichts.
1: Was ich damit eigentlich sagen wollte, am Mittwoch ist Fremdworttag. Und da wird halt nicht gelabert, sondern eloquent konversiert.
5: Halt die Fresse!
1: Ist ja gut. Je oller, desto doller, oder doch eher Alter schützt vor Torheit nicht.
6: Ich hätte ihm diese schwierige Entscheidung gern erspart.
1: Ist ja auch egal, gefeiert werden wird im Willy-Brandt-Haus am Samstag auf jeden Fall. Allerdings wohl kaum wegen den letzten Umfragen.
7: Das Ergebnis ist scheiße.
1: Sondern weil die Sozialdemokratie 163. Geburtstag hat.
8: Sie könnten auch mal sagen, dass Sie das eine beeindruckende Leistung finden.
1: So klingt es also, wenn sich ein roter Schwarz ärgert.
9: Pappelapapp, wenn ich das mal sagen darf.
1: Okay, also 163 Jahre gibt es die Sozialdemokraten schon. Wenn sie also bei der nächsten Wahl mal wieder alt aussehen, dann wisst ihr jetzt warum.
10: Es ist schon Pech, gell?
1: Eigentlich können am Samstag alle Anhänger der freiheitlich-demokratischen Grundordnung feiern, denn es ist auch noch Tag des Grundgesetzes.
11: Yeah!
1: Am 23. Mai 1949 wurde es unterzeichnet. Aus diesem Grund werden öffentliche Gebäude beflaggt. Also wundert euch nicht, wenn ihr am Sonntag die ein oder andere Fahne seht. Solltet ihr darüber hinaus auch eine Fahne riechen, dann hattet ihr einen schönen Freitagabend.
12: Prost!
1: Aber jetzt kommt erstmal gut durch die Woche. Euer Andi.

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2: Bei Jürgen in La Reichenbach ist es im Moment ziemlich dick bewölkt und da regnet es dann auch immer mal wieder. In Kehl, da ist es leicht bewölkt und Peter meldet mir 17 Grad und immer mal wieder Sonnenschein zwischendurch. Ja, und so wie es jetzt ist, bleibt heute Nachmittag immer wieder dicke Wolken, immer mal wieder ein paar Tropfen und die Temperaturen werden auch nicht mehr großartig ansteigen. Am Abend kommt noch ein bisschen mehr die Sonne raus, morgen dann ähnliches Wetter wie heute. Ab Mittwochnachmittag wird es dann deutlich besser.
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2: Um kurz nach 3:30 mit Daniel Bierich.
3: Mitten bei der Autofahrt fliegt plötzlich etwas aufs Auto. Ein Schockmoment. Ein gefährliches Wurfgeschoss hat auf der B415 bei Lahr die Windschutzscheibe eines Autos zerstört. Ein Mercedes-Fahrer war gestern gegen 19 Uhr in Richtung Innenstadt unterwegs, als etwas von der Ortenaubrücke herunterfiel. Das Glas vor ihm soll direkt vor seinen Augen zersplittert sein. Auf der Polizeiwache stellte sich heraus, es handelte sich um einen prall gefüllten Luftballon. Eine klebrige oder schwere Masse hatte so viel Wucht, dass die Scheibe durchschlug. Es wurden noch Zeugen gesucht. Die Gastronomen in Rastatt dürfen ihre Außenbereiche im Sommer ab sofort eine Stunde länger öffnen. Bis zum 25. Oktober können Restaurants und Cafés ihre Gäste von Montag bis Samstag bis 23 Uhr im Freien bedienen. Am Sonntag bleibt es allerdings wie gewohnt bei 22 Uhr. Wer das Angebot nutzen möchte, muss bei der Stadtverwaltung einen Antrag stellen und eine Gebühr zahlen. Trotz der längeren Partynächte bittet die Stadt die Wirte und Gäste, Rücksicht auf die Anwohner zu nehmen. Wer seine Mülltonne so vollstopft, dass der Deckel absteht, bleibt künftig auf seinem Abfall sitzen. Die Müllabfuhr lässt überfüllte Tonnen ab sofort am Straßenrand stehen und verpasst ihnen stattdessen einen roten Warnaufkleber. Fast jede 10. Tonne ist illegal überladen. Manche pressen den Müll so extrem, dass sie das doppelte Volumen herausholen, wie der Eigenbetrieb Abfallwirtschaft des Ortenaukreises mitteilt. Weil eine Frau im Zug sofort den Notruf wählte, fing die Bundespolizei gestern einen mutmaßlichen Exhibitionisten ab. Auf der Fahrt Richtung Bodensee entblößte sich der 57-jährige Mann auf Höhe des Bahnhofs Appenweier vor einer 62-jährigen Frau. Die Bundespolizei reagierte sofort. Sobald der Regionalzug im Offenburger Bahnhof einrollte, holte eine Streife den Verdächtigen direkt aus dem Waggon.
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2: A5 Karlsruhe Richtung Basel zwischen Karlsruhe Süd und Rastatt Nord 2 Kilometer Stau und A8 Karlsruhe Stuttgart zwischen Pforzheim West und Ost auch eine Baustelle da, 3 Kilometer stockender Verkehr.
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2: Da gibt's gleich mal einen ganz neuen Blitzer auf der B415. Schönberg Richtung Biberach, Höhe Parkplatz, wohl frisch aufgebaut worden. Weitere Blitzer, eine Abstandskontrolle auf der A5 Basel-Karlsruhe, Höhe Freiburg-Mitte. Dann A5 Karlsruhe Richtung Basel zwischen Hartheim-Heitersheim und Mülheim-Neuenburg, 120 erlaubt. B3, Höhe Bolsbach an der Ecke Bundesstraße, Wackerstraße Richtung Offenburg. Ein weiterer Blitzer in Lahr auf der B3 und zwar, Lahr Richtung Offenburg, Höhe Niederschopfheim. 50 da erlaubt. Dann haben wir die B294 Haslach Richtung Freiburg nach dem Hugenwaldtunnel bei Waldkirch maximal 80. Freiburg-Padoallee 70 Richtung Flugplatz. Gaggenau August-Schneider-Straße Höhe Sparkasse 20. Gundelfingen Mitscherlich-Straße, so heißt es richtig, 30 erlaubt. Herbolzheim am Ortsausgang Richtung Ringsheim 50. In Lichtenau in der Ortsdurchfahrt Höhe NKD 30. Genauso in Rastatt-Wintersdorf in der Dorfstraße. Und dann haben wir noch einen in Sinsheim-Halberstungen. Und zwar beim Vinzenzhof mit maximal 70 da erlaubt. Dann gibt es noch eine Ladung Anhängerblitzer. Die könnt ihr nachlesen, genauso wie alle anderen Meldungen unter hitradioohr.de. Gute Fahrt euch!
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2: Ja, wer hätt's denn gedacht? Der SC Freiburg in Istanbul im Finale der Europa League. Ist das nicht schön? Für unsere Region natürlich ein absolutes Highlight. Nur schade, dass das Spiel in der Türkei stattfindet. Aber das lässt die Fans nicht davon ab, da einfach mal hinzufliegen und mit ihren Tickets dann ins Stadion am Mittwoch zu gehen. Und wir schalten jetzt dann mal demnächst hier bei Hitradio Ohr nach Istanbul und hören mal, wie da ein Kollege aus Sunzweier die Tage verbringt.

0: ist das größte Spiel in der Vereinsgeschichte. Der SC Freiburg steht am Mittwoch im Finale der Europa League. Gegner ist der mehrfache englische Meister Aston Villa. Gespielt wird in Istanbul. Alle 11.000 Tickets für den SC sind längst ausverkauft. Mikey Vetter aus Zunzweier, du bist vor Ort. Wie viele dubiose Angebote wurden dir denn schon gemacht, damit du deine Karten wieder hergibst?
1: Salut Matthias, grüß dich. Tatsächlich waren erst mal zwei Angebote gewesen. Das war von zwei Mädels bzw. zwei Freundinnen, die eigentlich miteinander lustigerweise gerade auf einer Portugal-Tour wären, aber natürlich halt auch eingefleischte SC-Fans sind wie mir und sich den Trip nach Istanbul nicht entgehen lassen können.
0: Ab welchem Preis würdest du denn verkaufen?
1: Unbezahlbar. Also wenn der Waldi von Baris Ferraris kommen wird und sagt, ich gebe dir 80 Euro für den Prügel und dann ist der gut bezahlt, da kommt er bei mir nicht weit.
0: Da hast du schon mal verloren, Waldi, ne?
1: Genau.
0: Genau, also gut, also alles, was über 20 Millionen rausgeht, würde ich es mir persönlich nochmal überlegen. Ansonsten natürlich wird es mit Sicherheit eine ganz tolle Geschichte werden, die sich viele SC Freiburg-Fans ja nicht entgehen lassen möchten. Bist du da schon welchen in der Türkei, in Istanbul begegnet?
1: Ja, also es waren so knapp 20 Mädels und Jungs insgesamt. So über den Tag verteilt sind es auch gefühlt immer mehr geworden. Aber leicht habe die Fans von Aston Villa noch ein klein bisschen die Überhand. Aber ich denke, das wird sich morgen im Laufe des Tages dann auch nochmal ändern.
0: Jawohl, und die Freiburger Macht wird hoffentlich ausreichen, damit es gut läuft. Dein Tipp, wie hoch gewinnt Freiburg am Mittwoch?
1: 7-6 im Elfmeterschieße.
0: Würde völlig ausreichen, meiner Ansicht nach. Hauptsache gewonnen.
1: Ja, ich meine, so viele Herztropfer habe ich nicht dabei, um das durchzustehen. Aber solange das Ergebnis dann nachher am Schluss passt, ist alles egal. Nehmen wir alles in Kauf.
0: Da drücken wir ganz fest die Daumen. Aber außer Daumen drücken macht ihr doch bestimmt auch noch ein paar andere Sachen in Istanbul. Wie verbringt ihr da die Zeit?
1: Ja, also nachdem wir jetzt gestern angekommen sind, haben wir, sage ich jetzt mal in Anführungszeichen, nur noch so die Gegend um den Taxiplatz, wo wir unser Hotel haben, erkundet. Und heute haben wir jetzt auch uns zu Füße geschnappt, sind da jetzt durch Istanbul gelaufen. Wir sitzen jetzt gerade gemütlich an einem Brunnen vor der Blauen Moschee, haben uns die Zisterne, die historische Brunnen angeschaut. Waren an dem Galata-Turm gewesen und ja, haben uns mal noch ein bisschen die Hafengegend erkundigt. Wollte auch noch in den Dolmabahce-Palast rein, aber der hat heute Ruhetag. Von dem her, lassen wir es jetzt noch gemütlich so irgendwo am Küstenbereich, im Hafenbereich dann auch nochmal ausklingen und genieße einfach das schöne Wetter hier und freue uns auf ein galaktischer Mittwoch.
0: Prima. Und vor allem Kraft sammeln, damit ihr den Europa-League-Sieger Freiburg mit nach Hause bringen könnt.
1: Ja, Kraft sammeln ist das eine. Ich weiß noch nicht, wie mir am Flughafen den schönen Pokal durch die Zoll bekommen soll. Aber auch da werden wir mit Sicherheit dann erfinderisch sein und schmuggeln es irgendwie durchs Handgepäck.
0: Das ist dann mit Sicherheit das kleinste Problem, versprochen.
1: Genau.
0: Mikey Vetter aus Zunzweier ist in Istanbul beim größten Spiel der Vereinsgeschichte des SC Freiburg live vor Ort dabei. Was er alles erlebt, das könnt ihr auch schon heute bei uns auf Insta und Facebook in der Story verfolgen. Dankeschön, Mikey, und noch eine gute Zeit.
1: Gerne, ciao.
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1: Wetter. Ja, so ein bisschen Aprilwetter haben wir im Moment in der Region. Da regnet es zum Beispiel in Ohlsbach bei Lina. 12 Grad schickt sie mir rüber. Auch 12 Grad hat es bei Florian in Lahr. Da ist allerdings wunderbarer Sonnenschein. Ja, und am Nachmittag, da können die dicken Wolken durchaus mal ein bisschen inkontinent werden. Und so ab und zu tropft es da ein bisschen oder auch mal stärker. Da ist dann noch ein Gewitter dabei mit Blitz und Donner. Höher gehen die Temperaturen nicht mehr. Spitzenreiter im Moment. Rheinau, Sascha schickt mir 16 Grad hier rein. Ja, morgen ist das Wetter dann ähnlich wie heute, vielleicht noch ein bisschen wärmer. Und ab Mittwochnachmittag wird es insgesamt freundlicher, mehr Sonne, noch wärmer. Und das zieht sich dann durch bis rein in die nächste Woche. Also ein Hoch ist in Anmarsch.
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1: Um 16 Uhr mit Daniel Bierich.
3: Ein prall gefüllter Luftballon hatte gestern Abend die Windschutzscheibe eines Mercedes zerstört. Er wurde von der Ortenaubrücke geworfen, auf der B415 bei Lahr, von noch Unbekannten. Der Winzer Keller, Hex vom Dasenstein aus Kappelrodeck, versenkte im Juni hunderte Sektflaschen im Mummelsee. Die klassische Flaschengärung soll dabei mit der Atmosphäre des Schwarzwalds verbunden werden. Ab Mittwoch dürfen Autofahrer auf der deutschen Seite der Wintersdorfer Brücke Fahrräder ganz legal überholen. Das war bislang wegen einer durchgezogenen Mittellinie verboten. Einfach näher dran an der Region. Jetzt Deutschland und die Welt mit Dominik Schweiger.
4: Menschen organisieren sich, um anderen zu helfen. Der Spielraum für dieses zivilgesellschaftliche Engagement nimmt weltweit ab. Das steht im neuen Atlas der Zivilgesellschaft von Brot für die Welt. Auch Deutschland kommt darin nicht gut weg. Tanja Wagner berichtet.
5: Nicht mal mehr 4% der Weltbevölkerung lebt in Ländern mit garantierter Meinungs-, Versammlungs- und Vereinigungsfreiheit, warnt Brot für die Welt. Selbst in westlichen Demokratien wie Deutschland, Italien, der Schweiz oder auch Frankreich und den USA verschlechtert sich die Lage. Es würden schleichend Gesetze erlassen und bürokratische Hürden errichtet, um Menschen subtil einzuschüchtern oder zu lähmen. In anderen Ländern gäbe es offene Repression, Gewalt und Verfolgung.
4: 2/3 der Menschen in Deutschland befürworten ein Verbot sozialer Medien für Kinder unter 14 Jahren. Das geht aus einer repräsentativen Umfrage des Bayerischen Forschungsinstituts für digitale Transformation hervor. Auf der Medienkonferenz Republika in Berlin warnten Forschende vor vorschnellen Verboten. Stattdessen brauche es strengere Regeln für Plattformen und mehr Medienkompetenz. CDU-Landeschef Gordon Schnieder ist der neue Ministerpräsident von Rheinland-Pfalz. Die Abgeordneten des Landtags in Mainz wählten den 50-Jährigen aus der Eifel zum Regierungschef einer schwarz-roten Koalition. Gordon Schnieder ist der jüngere Bruder von Bundesverkehrsminister Patrick Schnieder. Nach dem Ausbruch eines Tigers bei Leipzig fordern Tierschützer ein Verbot privater Wildtierhaltungen. Der Deutsche Tierschutzbund erklärte, die Haltung gefährlicher Wildtiere in Privathand sei weder sicher noch tierschutzgerecht. Die Staatsanwaltschaft Leipzig ermittelt inzwischen wegen des Verdachts der fahrlässigen Körperverletzung durch Unterlassen. Der Tiger war am Sonntag erschossen worden, nachdem ein 72-Jähriger schwer verletzt worden war.
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1: Eine Meldung von der A5 Karlsruhe Richtung Basel zwischen Karlsruhe Süd und Rastatt Nord. 2 Kilometer Stau aufgrund einer Baustelle.
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1: Es sind ja Gewitter für den Nachmittag angekündigt, aber an manchen Stellen, da blitzt es auch so ohne Regen. Zum Beispiel auf der A5 Karlsruhe-Basel zwischen Hartheim-Heitersheim und Bülheim-Neuenburg 120 da erlaubt. B3 Höhe Bolsbach an der Ecke Bundesstraße, Wackerstraße Richtung Offenburg 50 erlaubt. B3 Lahr Richtung Offenburg Höhe Niederschopfheim auch 50. B415 Lahr Richtung Biberach Höhe Pendlerparkplatz kurz vor Biberach 70 da. Dann B294 Haslach Richtung Freiburg. Nach dem Hugenwald-Tunnel bei Waldkirch 80. Ja genau, August-Schneider-Straße Höhe Sparkasse 20 erlaubt. Gundelfingen 30 maximal in der Mitscherlich-Straße.
8: Und in Herbolzheim ein Blitzer am Ortsausgang Richtung Ringsheim 50, Hügelsheim. Höhe Sparkasse 30, Lichtenau Ortsdurchfahrt, Höhe NKD ebenfalls 30, genauso in Rastatt Wintersdorf in der Dorfstraße. Sinsheim Halberstungen beim Vinzenzhof, auch da nicht schneller als 70 fahren. Dann gibt's noch eine Abstandskontrolle auf der A5 Basel-Karlsruhe, Höhe Freiburg-Mitte. Ja, und dann haben wir noch ein paar Anhängerblitzer, wo genau die stehen. Das steht wiederum bei uns in der App und im Netz und da könnt ihr auch alle anderen Meldungen nachlesen.
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8: Ihr kennt das, ihr hört aber einem englischen Song zu und irgendwie versteht man das gar nicht so genau, was die einem da sagen wollen damit. Deswegen übersetzen wir die ganz großen Hits aufs Badische. Auf gut Badisch, gleich hier bei Hitradio Ohr.

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1: Cambodia von Kim Wilde, Kambodscha. Er war in Thailand stationiert und sie war die typische Frau von einem Air Force Pilot. Am Wochenende ist er immer zu ihr geflogen. Soweit war alles in Ordnung. Aber dann über einmal ist alles anders geworden. Er ist ganz anders geworden. Er hat die traurigsten Augen gehabt, die sie jemals gesehen hat. Und manchmal hat er im Schlaf geschrien, wie wenn er einen fürchterlichen Albtraum hätte. Und wenn sie ihn dann in den Arm genommen hat, dann hat er sie angeguckt, als ob sie die Wahrheit schon kennen würde, was passiert in Kambodscha. Dann hat er einen Anruf gekriegt. Er müsste noch in der Nacht fort ein Kind nicht mehr sagen, aber es wäre schon in Ordnung, es wäre alles gut. Ein Koffer braucht er keiner mitnehmen. Er sei schon morgen Abend wieder zurück. Er hat halt noch einen Job zu erledigen. Und deshalb müsste er nach Kambodscha fliegen.

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2: Wechselnde Bewölkung hat es im Moment in Berghaupten bei Bernita. 17,2 Grad schickt sie mir rein ins Studio. Also angenehm warm ist es ja heute auf jeden Fall. Ein bisschen frischer ist es bei Alfred in Kehl. 14 Grad schickt er mir rüber. Da ist es bedeckt und es gibt aber auch ein paar Tropfen. So zum Beispiel bei Nelly und Jessica aus Bühl. 15 Grad haben die beiden auf dem Thermometer. Ja, heute Nachmittag immer wieder dicke Wolken. Immer mal wieder kommt ein bisschen was runter. Manchmal lautstark mit Blitz und Donner. Gegen Abend wird es vielleicht noch mal ein bisschen sonniger. Morgen dann insgesamt so wie heute. Ab Mittwochnachmittag insgesamt freundlicher, Temperaturen um 20 Grad. Und dann soll ab Donnerstag auch schon der Frühsommer bei uns in der Region Rast machen.
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2: Um 16:30 mit Daniel Bierich.
3: Ein gefährliches Wurfgeschoss hat auf der B415 bei Lahm die Windschutzscheibe eines Autos zerstört. Ein Mercedes-Fahrer war gestern gegen 19 Uhr in Richtung Innenstadt unterwegs, als etwas von der Ortener Brücke herunterfiel. Das Glas soll direkt vor seinen Augen zersplittert sein. Auf der Polizeiwache kam dann heraus, es handelte sich um einen prall gefüllten Luftballon. Der klebrige oder schwere Inhalt hatte so viel Wucht, dass die Scheibe durchschlug. Es werden noch Zeugen gesucht. Die Kehler Polizei sucht nach einem vermissten 15-jährigen Jugendlichen, der seit Samstag im Stadtgebiet oder der näheren Umgebung verschwunden ist. Der Teenager ist wahrscheinlich mit einem Fahrrad unterwegs, ein dunkelgraues Herrenrad mit auffälligem weißen Rand. Ein Foto des Gesuchten ist bei uns im Internet. Der Winzer Keller Hex vom Dasenstein aus Kappelrodeck versenkte im Juni hunderte Sektflaschen mitten im Mummelsee. In rund 17 Metern Tiefe soll der Sekt bei konstant kühlen Temperaturen monatelang reifen. Die Winzer wollen mit dieser Aktion die klassische Flaschengärung mit der ganz besonderen Atmosphäre des Schwarzwalds verbinden. Die Gastronomen in Rastatt dürfen ihre Außenbereiche im Sommer ab sofort eine Stunde länger öffnen. Bis zum 25. Oktober können Restaurants und Cafés ihre Gäste von Montag bis Samstag bis 23 Uhr im Freien bedienen. Am Sonntag bleibt es allerdings wie gewohnt bei 22 Uhr. Trotz der längeren Partynächte bittet die Stadt die Wirte und Gäste, Rücksicht auf die Anwohner zu nehmen.
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4: Es sind die Autowerte, bei denen wir zu Beginn der neuen Handelswoche wenig bis keine Kauflaune sehen. Aktien von Volkswagen, BMW oder Mercedes-Benz aus Stuttgart halten sich am Nachmittag knapp in der Verlustzone. Da spielen natürlich die hohen Ölpreise eine Rolle. Es gibt aber auch schlechte Nachrichten für die deutschen Autobauer aus China. Einer der wichtigsten Absatzmärkte für die Autobranche hat im April deutlich an Schwung verloren. Es sind Autos mit Verbrennermotoren, die bei Kunden in China deutlich schwächer nachgefragt werden. Und das sind dann oft auch Modelle von deutschen Autobauern. Insgesamt läuft es aber besser. Der DAX kann zulegen. Mehr als 1% geht es nach oben. Einfach näher dran am Börsengeschehen. Jürgen Krämer für Hitradio OR.
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2: Eine Gefahrenmeldung von der A5 Basel Richtung Karlsruhe zwischen Appenweier und Achern. Vorsicht, da liegen Reifenteile rum und der ganze Verkehr stockt dadurch ein wenig. Dankeschön an Jasmin für diese Meldung. Ansonsten sieht es gut aus auf den Autobahnen, aber es gibt noch das hier.
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2: Da haben wir eine Abstandskontrolle auf der A5 Basel Richtung Karlsruhe, Höhe Freiburg-Mitte. Dann A5 Karlsruhe Richtung Basel zwischen Hartheim-Heitersheim und Mülheim-Neuenburg. 120 maximal da erlaubt. Machen wir weiter mit der B3 Höhe Bolsbach an der Ecke Bundesstraße-Wackerstraße Richtung Offenburg. 50 dürfte da fahren. Weiter B3 La Richtung Offenburg, Höhe Niederschopfheim 50. B415 La Richtung Biberach, Höhe Pendlerparkplatz kurz vor Biberach 70 maximal da. B294 Haslach Richtung Freiburg nach dem Hugenwaldtunnel bei Waldkirch 80 erlaubt. Gaggenau August-Schneider-Straße, Höhe Sparkasse 20. In Gundelfingen gibt's einen Blitzer in der Mitscherlichstraße, 30 erlaubt. Herbolzheim 50 am Ortsausgang Richtung Ringsheim. Hügelsheim 30, Höhe Sparkasse. Lichtenau Ortsdurchfahrt, Höhe NKD. Rastatt-Wintersdorf in der Dorfstraße ebenfalls maximal 30. Und in Sinsheim-Halberstung dürft ihr 70 fahren, Höhe Vinzenzhof. Falls ihr noch irgendeinen Blitzer entdeckt habt oder was abmelden möchte, gern über WhatsApp 0173 104 33 11. Und alle Blitzer und Meldungen in der Übersicht sowie die Anhängerblitzer, die gibt's unter hitradioohr.de.
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2: Halb fünf, das ist so die richtige Zeit, um mal miteinander anzustoßen. Ja, trinken wir mal ein Gläschen miteinander. Prost hier. Ein schönes Gläschen Wein aus der Region. Und da gibt's Neuigkeiten von den Durbacher Winzern. Was? Gleich mehr hier bei mir, bei Hitradio.

habe ich euch eben noch eine Meldung unterschlagen. Hier ist der Hitradio Verkehrsservice um 16.38 Uhr. Achtung auf der B33, Haslach Richtung Offenburg. Da hat's auf der Brücke gekracht. Bitte entsprechend vorsichtig daran vorbeifahren. Und dann gibt es wohl noch ein Pannenfahrzeug. Höhe der Ausfahrt Biberach auf der B33. Auch da bitte entsprechend vorsichtig sein.

0: So, ich habe ja gerade eben schon mit ein paar von euch hier angestoßen auf den neuen Weinjahrgang, der da auf uns zukommt. Machen wir doch mal ein Prösterchen hier mit denen, die noch neu dazugekommen sind. Denn so ein Schluck, in dem das ganze Jahr drin steckt, kann man da durchaus genießen. Bei den Durbacher Winzern wird nämlich jetzt der neue Weinjahrgang vorgestellt. Bei der Jahrespräsentation geht es darum, wie schmecken sie denn die neuen Weine? Thomas Mende vom Weingut Andreas Mendle.
1: Heute sind 263 geladene Gäste hier, die sich angemeldet haben und dürfen den kompletten Jahrgang von 25 und natürlich auch älter mit verkosten. Und da sind natürlich traumhaft schöne Produkte mit dabei, von alkoholfrei über geilen Riesling, also von allem etwas dabei.
0: Rund um Schloss Stauffenberg in Durbach ändert sich was. Anfang des Jahres haben die Durbacher Winzer dort Rebflächen gepachtet und da sind zum Teil gerade aber keine Reben mehr. Dabei gehören die ja eigentlich zum Bild von Durbach dazu. Vorstand der Durbacher Winzer, Stefan Danner.
2: Die Hauptgründe sind ganz einfach, die Rebe, die dort standen, hätten einfach nicht mehr ins aktuelle heutige Anforderungsprofil gepasst. Entweder A war es zu steil, B war die Rebe einfach zu alt und hätten sich nicht mehr rentiert, C waren die Abstände der Reihe zu breit und D ist die Wahrheit. Je weniger Wein getrunken wird, sorgt auch dafür, dass die Rebe rauskommt. Ja? Also wenn ihr weniger trinkt, seht das deutlich im Rehberg und das muss der Verbraucher dann leider auch so akzeptieren. Aber ansonsten geben wir alles, dass der Rest natürlich so bleibt, wie es
0: ist. So eine Präsentation des neuen Jahrgangs ist für die Winzer immer ein besonderer Moment. Da steckt schließlich ein ganzes Jahr Arbeit drin. Der badische Geschmack ist anders als der von woanders.
2: Ich war 3 Tage zwischen Paderborn und Bielefeld auf einem Weinfest und da wurde eigentlich fast nur recht süße Weine getrunken. Alles zwischen 20 bis 50 Gramm waren Vogue, also bei uns ist es eher Droge, dort ist es eher süß, also man kann deutlich sagen, jeder Landstrich probiert ein bisschen anders.
0: Der neue Jahrgang aus Durbach ist da und jetzt zeigt sich, so schmeckt ein ganzes Jahr Durbach.
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Hier ist nochmal der Hitradio Ohrverkehrsservice mit einer aktuellen Meldung. Vorsicht auf der A5 Basel Richtung Karlsruhe zwischen Appenweier und Aachen. Da liegen ja teilweise Reifenteile rum. Und jetzt ist die komplette Bahn, alle drei Spuren, komplett gesperrt, damit da aufgeräumt werden kann. Wer also da unterwegs ist, am besten schon vor Appenweier rausfahren, damit ihr vielleicht nicht allzu lange im Stau steckt.

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2: Es gibt immer mal wieder ein paar Tropfen Regen bei Lisa in Friesenheim. 15 Grad schickt sie mir rein ins Studio. Leicht bewölkt dagegen ist es in Biberach bei Simon. 13 Grad hat er auf dem Thermometer. Ja, und so wie die Temperaturen jetzt sind, so bleibt's. Tendenziell werden die natürlich in die Nacht hinein fallen. Es wird wieder ordentlich kühl. Je später der Abend, umso eher kommt auch mal die Sonne noch ein bisschen länger zum Vorschein. Morgen dann ähnliches Wetter wie heute. Morgen dann, oh ja, genau. Und ich bin schon bei übermorgen gedanklich. Da kann es dann durchaus langsam besser werden. Am Mittwochnachmittag, da wird dann immer mehr die Sonne rauskommen und der Donnerstag wird richtig schön. Der Sommer will sich langsam so ein bisschen breit machen hier in der Region.
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2: 17 Uhr mit Daniel Bierich.
3: Die Klinikleitung in der Psychiatrie Emmendingen bewertet die jüngsten Ausbrüche als extrem seltenen Ausnahmefall. Sogenannte Lockerungen seien ein essentieller und notwendiger Teil der Therapie, auch wenn es zuletzt 3 Ausbrüche gab. Das ausführliche Interview mit mehr Statements auch gleich im Baden-Thema bei uns. Ein prall gefüllter Luftballon hatte gestern Abend die Windschutzscheibe eines Mercedes zerstört. Er wurde von der Ortenaubrücke runtergeworfen auf der B415 bei Lahr von noch Unbekannten. Der Fahrer kam mit dem Schrecken zusammen, aber mit einem dicken Blechschaden. Seit Samstag wird er vermisst. Die Polizei Kehl sucht nach Hinweisen zu einem 15-Jährigen, der mit einem dunkelgrauen Herrenrad mit weiß umrandeten Sattel unterwegs ist. Ein Bild vom Vermissten bei uns im Netz. Einfach näher dran an der Region. 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
4: Die geplante Diätenerhöhung für die 630 Bundestagsabgeordneten wird voraussichtlich ausgesetzt. Der Unionspolitiker Bilger sagte bei NTV, man sei mit der SPD gemeinsam der Auffassung, diesen Schritt jetzt gehen zu müssen. Hintergrund sind die anstehenden Reformen, so Bilger.
5: Es gibt auch nach meinem Eindruck eine große Bereitschaft in der Bevölkerung, diese Reformen mitzutragen, weil sie einfach nötig sind. Die sind aber auch mit Belastungen verbunden und deswegen halte ich es schon auch für richtig, wenn auch wir Politiker einen Beitrag leisten.
4: Eigentlich sollten die Abgeordnetenbezüge zum 1. Juli um knapp 500 Euro auf rund 12.330 Euro steigen. Deutschland ist beim Klimaschutz nicht mehr auf Kurs. Das zeigt ein neuer Bericht des Expertenrats für Klimafragen. Schon 2030 dürfte das Klimaziel demnach verfehlt werden. Noch problematischer werde es in den Jahren danach bis 2040, selbst wenn das Klimaschutzprogramm von Umweltminister Schneider komplett umgesetzt werde, so die Experten. Am 23. Mai feiern wir den Geburtstag des Grundgesetzes. Bundespräsident Steinmeier hat aus diesem Anlass den Ehrentag ausgerufen. Ganz Deutschland soll gemeinsam anpacken. Schon heute hat Steinmeier eine Reihe von Mitmachaktionen zu der Initiative gestartet. In Dorsten packte er auch selbst mit an. Gemeinsam mit Schülern reinigte er in der Innenstadt Stolpersteine, die an Ermordete aus der Nazizeit erinnern. Beim Eurovision Song Contest in Wien hat es rund 500 Cyberangriffe gegen das Musikevent gegeben. Die Sabotageversuche seien aber dank umfassender Sicherheitsmaßnahmen gescheitert, hieß es von der österreichischen Polizei. Die Angreifer hätten versucht, die ESC-Website und das System der Zutrittsbereiche zu stören. Die bulgarische Sängerin Dara hatte den Song Contest mit dem Lied Bangaranga gewonnen.
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2: Da schauen wir uns mal ein bisschen auf den Straßen in der Region um. Vorsicht, eine Gefahrenmeldung auf der A5 Basel Richtung Karlsruhe. Zwischen Appenweier und Achern, da liegen teilweise Reifenteile rum. Aber die Autobahn ist da inzwischen auch voll gesperrt, so dass ihr schon bei Appenweier raus müsst. Somit, ja, bitte vorsichtig fahren, egal wo ihr da genau noch unterwegs seid. Dann haben wir noch die B33 Haslach Richtung Offenburg. Auf der Brücke hat's gekracht. Bitte auch da vorsichtig vorbeifahren, genauso wie in Lahr. Da ist die Ampelanlage in der Werderstraße ausgefallen.
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2: Eine Abstandskontrolle gibt es auf der A5 Basel Richtung Karlsruhe, Höhe Freiburg Mitte. Dann haben wir die B3 Höhe Bolsbach, Ecke Bundesstraße, Wackerstraße Richtung Offenburg, maximal 50. Dann die B415 La Richtung Biberach, Höhe Pendlerparkplatz kurz vor Biberach, 70 erlaubt. B294 Haslach Richtung Freiburg nach dem Hugenwald-Tunnel bei Waldkirch, 80 erlaubt. Gaggenau, August-Schneider-Straße, Höhe Sparkasse 20 in Herbolzheim, am Ortsausgang Richtung Ringsheim 50. Hügelsheim, ebenfalls Höhe Sparkasse 30, genauso in Lichtenheim in der Ortsdurchfahrt Höhe NKD. In Münchweier ein neuer Blitzer von Brockingen kommend, 50 da maximal erlaubt, und in Sinsheim-Halberstung 70 Höhe Vinzenzhof. Dann haben wir noch eine Ladung Anhängerblitzer. Wo genau die stehen, ja, das erfahrt ihr wiederum bei uns im Netz und in der App. Einfach kostenlos runterladen und schon seid ihr immer up to date.
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2: Gleich drei sind aus der Psychiatrie in Emmendingen ausgebrochen, sind einfach nicht mehr zurückgekommen, als sie unterwegs sein durften. Jetzt hat die Psychiatrie Emmendingen mal klargestellt, was da eigentlich los ist und warum es das gab, beziehungsweise ob das wirklich üblich ist. Nein, ist es natürlich nicht. Also, mehr dazu gleich hier bei mir in der Show.

0: Geschäftsführer Michael Eichhorst, ist es dabei besonders wichtig, nochmal klarzustellen, das Zentrum für Psychiatrie sei eben keine Justizvollzugsanstalt.
1: Das ist ein klinisches Setting. Bei uns ist es wirklich therapeutisch so angesetzt, dass Menschen in der Resozialisierung, im therapeutischen Fortschritt nach außen können. Und es ist wahnsinnig selten im Promillebereich, ist sogar im Zehntausenderbereich, dass so jemand dann nicht wiederkommt und sowas passiert wie jetzt und dann noch in dem zeitlichen Versatz so wie jetzt.
0: Die Menschen dort sollen Schritt für Schritt wieder an ein Leben außerhalb der Psychiatrie herangeführt werden. Deshalb gehören Ausgänge und Lockerungen laut behandelndem Arzt Franz Xaver Regel grundsätzlich zur Therapie.
2: Das ist, glaube ich, auch ganz wichtig zu wissen. Weil Lockerungen dazugehören, sind ungefähr 60% aller unserer Patienten im Genuss von Lockerungen, von Alleinausgängen. Es geht ja dann noch weiter, allein im Park, allein nach Emmendingen, allein in die umgehenden Landkreise, arbeiten draußen, betreutes Wohnen oder alleine wohnen und so weiter und so fort. Das heißt, jeden Tag bestehen theoretisch Entweichungsmöglichkeiten für die betroffenen Leute. Die tatsächlichen Entweichungen liegen, weiß gar nicht, im Promillebereich. Es ist verschwindend gering.
0: Und so war es auch bei den beiden, die am 1. Mai entflogen sind.
2: Unter dieser Medikation haben sich auch beide relativ zügig gebessert. Das heißt, die Grunderkrankung, die Erkrankung, die zu der Straftat geführt hat, die ist abgeklungen. Das hatte dann zur Folge, dass wir stufenweise Lockerungen machen konnten. Und auch unter diesen zusätzlichen Belastungen oder Anregungen durch die Ausgänge blieben die beiden durchgehend stabil. Wenn Menschen in einem nicht mehr kranken Zustand, wenn die für sich, und davon gehe ich aus, entscheiden, wir gehen jetzt in die Entweichung, wir bleiben nicht hier, dann ist das eine willentliche Entscheidung und ich kann nicht hinter deren Stirne gucken.
0: Die beiden Männer, die am 1. Mai aus der Psychiatrie Emmendingen geflohen sind, werden weiterhin gesucht. Wer einen der Gesuchten sieht, soll sich selbst nicht nähern, sondern sofort den Notruf wählen. Fotos gibt's bei uns auf der Hitradio Ohr Homepage.
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2: Wetter. Regen gibt es im Moment bei Julian in Münchweier. 13 Grad schickt er mir hier rüber ins Studio. Bedeckt ist es bei Matthias in Neuried-Ichenheim mit 16 Grad. Und richtig schönen Sonnenschein haben wir im Moment bei Mario in Lauf. 14 Grad. Ja, und heute Abend kommt immer mehr die Sonne durch. Vielleicht kann auch das ein oder andere Gewitter sich breit machen, aber ist jetzt eher noch unwahrscheinlich. Morgen dann ähnliches Wetter wie heute. Ab Mittwochnachmittag soll es dann immer sonniger und schöner werden hier bei uns in der Region. Und ab Donnerstag macht dann so der Frühsommer hier Station.
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2: Kurz nach 17:30 mit Daniel Bierich.
4: Nach der Flucht von drei Patienten aus der Psychiatrie Emmendingen steht für manche die Frage im Raum, ob die weitreichenden Lockerungen für verurteilte Straftäter medizinisch überhaupt zu rechtfertigen sind. Die Klinikleitung hat heute erklärt, dass zwei noch flüchtige Patienten vor ihrem Ausbruch medikamentös sehr gut eingestellt waren und sich ihr Zustand deutlich stabilisiert hatte. Dass es überhaupt zu den Lockerungen kam und sich die Menschen frei bewegen konnten, wurde verteidigt. Chefarzt Franz Xaver Riegel.
5: Wir haben keine Lockerung zurückgenommen. Wir werden bei künftigen Lockerungen ja genauso sorgfältig wie vorher auch hinschauen. Vielleicht sind wir jetzt ein bisschen ängstlicher geworden. Aber das ist was anderes. Das hat ja nichts mit mangelnder Sorgfalt zu tun.
4: Die Klinik hält an ihrem Konzept fest, weil eine echte Rückkehr in den Alltag ohne diese schrittweise Gewöhnung an die Außenwelt einfach nicht funktioniert. Ein gefährliches Wurfgeschoss hat auf der B415 bei Lahm die Windschutzscheibe eines Autos zerstört. Ein Mercedes-Fahrer war gestern gegen 19 Uhr in Richtung Innenstadt unterwegs, als etwas von der Brücke herunterfiel. Das Glas soll direkt vor seinen Augen zersplittert sein. Auf der Polizeiwache kam heraus, es handelte sich um einen prall gefüllten Luftballon. Der klebrige oder schwere Inhalt hatte so viel Wucht, dass die Scheibe durchschlug. Es werden noch Zeugen gesucht. Die Polizei in Kiel sucht nach einem vermissten 15-jährigen Jugendlichen. Der ist seit Samstag im Stadtgebiet oder der näheren Umgebung verschwunden. Der Teenager ist wahrscheinlich mit einem Fahrrad unterwegs, ein dunkelgraues Herrenrad mit auffällig weißem Rand. Ein Bild vom Gesuchten bei uns im Netz. Weil eine Frau im Zug sofort den Notruf wählte, fing die Bundespolizei gestern einen mutmaßlichen Exhibitionisten ab. Auf der Fahrt Richtung Bodensee entblößte sich ein 57-jähriger Mann auf Höhe des Bahnhofs Appenweier vor einer 62-jährigen Frau. Die alarmierte die Bundespolizei. Sobald der Regionalzug im Offenburger Bahnhof einrollte, holte die Streife den Verdächtigen schon direkt ab.
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2: Da schauen wir uns mal ein bisschen auf den Straßen um. Und ich sehe da gar nichts. Gar nicht viel los, außer in Lahr. Da ist die Ampelanlage in der Werderstraße ausgefallen. Bitte entsprechend vorsichtig ranfahren. Ansonsten läuft's momentan.
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2: Die Blitzer stehen auf der B3 und zwar Höhe Bolsbach. 50 maximal da erlaubt an der Ecke Bundes-Wackerstraße Richtung Offenburg. B415 La Richtung Biberach, Höhe Pendlerparkplatz kurz vor Biberach, 70 erlaubt. Abstandskontrolle gibt's auf der A5 Basel Richtung Karlsruhe, Höhe Freiburg Mitte. B294 Haslach Richtung Freiburg nach dem Hugenwaldtunnel bei Waldkirch, 80 erlaubt. Gaggenau, August-Schneider-Straße Höhe Sparkasse, 20 maximal da. Herbolzheim am Ortsausgang Richtung Ringsheim, 50. Hügelsheim, Höhe Sparkasse, Kasse 30 erlaubt. In Lichtenau Ortsdurchfahrt Höhe NKD ebenfalls 30. Münchweier von Brockingen kommend 50 und in Sinsheim Halberstung da beim Finzenshof maximal 70 erlaubt. Anhängerblitzer gibt's auch. Wo die stehen, steht bei uns im Netz und in der App sowie alle anderen Meldungen auch nochmal in der Übersicht.
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2: Und in dieser verrückten Welt gibt's ja auch immer wieder gute Nachrichten, so zum Beispiel hier bei Hitradio Ohr. Und die sind in erster Linie für bedrohte Wanderfische. Was es damit auf sich hat, ja, gleich hier bei ihr in der Show. 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

0: 17 Uhr, gleich 42 Minuten.
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0: Kleine Hände, große Wirkung. Schiltacher Vorschulkinder haben das Kinzigufer auf besondere Weise verändert. Daniel Bierich aus dem Nachmittagsteam.
3: Ja, quasi in eine Kinderstube für bedrohte Wanderfische. Denn gemeinsam mit Experten entließen die kleinen Naturschützer 5000 Junglachse in die Freiheit, nachdem die zuvor die Aufzuchtstation im Wolftal erkundet hatten. Das Fischmobil begleitete die Aktion ganz spielerisch und zeigte den Kindern, wie wichtig ein gesundes Gewässer für die Reise der Lachse bis nach Grönland ist.
0: Und finanzielle Unterstützung kommt dazu von einem Traditionsunternehmen.
3: Denn zum 125-jährigen Firmenjubiläum unterstützt Hans Grohe diese Wiederansiedlung des Lachses in der Kinzig mit 10.000 Euro. Firmenchef Hans-Jürgen Kalmbach übergab die Spende während der Aussetzaktion.
0: Mit Kindern zusammen hat die Aufzuchtstation im Wolftal 5.000 Lachse in Schiltach in die Freiheit entlassen.
2: Das war die gute Nachricht des Tages. 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
2: Ja, das ist ein bisschen durcheinander, das Wetter. Ne? Es gibt immer mal wieder ein bisschen Regen. So wie zum Beispiel in Appenweier bei Manuel 14 Grad. Schickt er mir hier rein ins Studio. Aber es gibt auch nur dicke Wolken. Michael in Kehl hat ebenfalls 14 Grad, aber eben genau solche am Himmel hängen. Und an anderen Stellen ist es wieder ganz leicht bewölkt. So bei Irmgard in Hoberg.
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2: Ich glaube, da läuft was durcheinander. Machen wir mal ganz kurz Stopp und kündigen jetzt einfach mal den Kollegen Daniel Bierich an mit den News aus der Region um 18 Uhr.
3: Die Klinikleitung in der Psychiatrie Emmendingen bewertet die jüngsten Ausbrüche als extrem seltenen Ausnahmefall. Sogenannte Lockerungen seien ein essentieller und notwendiger Teil der Therapie, auch wenn es zuletzt zufälligerweise 3 Ausbrüche gab. Ein prall gefüllter Luftballon hat gestern Abend die Windschutzscheibe eines Mercedes zerstört. In dem Luftballon steckte irgendein harter Gegenstand. Er wurde von der Ortenaubrücke auf der B415 bei Lahr runtergeworfen von noch Unbekannten. Seit Samstag wird er vermisst. Die Polizei Kiel sucht nach Hinweisen zu einem 15-Jährigen, der mit einem dunkelgrauen Herrenrad unterwegs ist, mit auffällig weiß umrandetem Sattel. Ein Bild vom Gesuchten bei uns im Netz. Einfach näher dran an der Region. Jetzt Deutschland und die Welt mit Dominik Schweiger.
2: Ich hab's befürchtet, dass es gerade so weiterläuft, aber wir kriegen das hin.
4: Bundesinnenminister Dobrindt will bis 2029 10 Milliarden Euro für den Zivilschutz zur Verfügung stellen. Unter anderem sollen 1000 Spezialfahrzeuge angeschafft werden. Das Geld solle auch für Gebäude des Technischen Hilfswerks sowie für Technik und Personal verwendet werden. Militärische und zivile Verteidigung würden stärker vernetzt, sagte Dobrindt der Bild-Zeitung. Der Expertenrat für Klimafragen hält die Klimaschutzpolitik der Bundesregierung für unzureichend. In einem Gutachten warnen die Regierungsberater, selbst mit dem geplanten Klimaschutzprogramm würden die Ziele für 2040 verfehlt. Der Rat geht zudem davon aus, dass Deutschland sein Emissionsbudget bis 2030 um bis zu 100 Millionen Tonnen CO2 überschreiten könnte. Gordon Schnieder ist neuer Ministerpräsident von Rheinland-Pfalz. Er wurde am Mittag im Landtag in Mainz gewählt und vereidigt. Mit Schnieder regiert erstmals seit 35 Jahren wieder ein CDU-Politiker in Rheinland-Pfalz. Er führt eine schwarz-rote Koalition an. Der tote Buckelwal, der vor der dänischen Insel Anholt angespült wurde, soll dort liegen bleiben. Laut dem Umweltministerium von Mecklenburg-Vorpommern ist das Tier wohl schon mindestens eine Woche tot. Der Verwesungszustand sei zu weit fortgeschritten für einen Abtransport. Der Wal war von einer privaten Initiative aus der Wismarer Bucht in die Nordsee transportiert worden. Einen Tag nach den Männern haben auch die Fußballerinnen des FC Bayern auf dem Münchner Marienplatz mit den Fans gefeiert. Die Doublesiegerinnen wurden im Rathaus empfangen. Nicole Enders war dabei.
5: Viele Fans der Frauen waren auf den Marienplatz gekommen, um eine außergewöhnliche Saison zu feiern. Oder um es mit den Worten von Oberbürgermeister Dominik Krause zu sagen, dieser Zug hat keine Bremse. Bis zum letzten Spieltag blieben die Bayern-Frauen in der Bundesliga ungeschlagen. 24 Siege, nur 2-mal haben sie unentschieden gespielt, so die Bilanz. 16 Punkte Vorsprung waren es am Schluss zu den Dauerrivalinnen aus Wolfsburg, die dann auch noch im Pokalfinale von den Münchnerinnen mit 4:0 vom Platz gefegt wurden.
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2: Es ist ruhig auf den Straßen. Euch wünsche ich eine gute und sichere Fahrt.
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2: Da gibt es eine Abstandskontrolle auf der A5 Basel-Karlsruhe Höhe Freiburg-Mitte. Dann wird geblitzt auf der B3 Höhe Bohlsbach, Ecke Bundesstraße, Backerstraße Richtung Offenburg, 50 erlaubt. B415 La Richtung Biberach, Höhe Pendlerparkplatz kurz vor Biberach, 70. B294 Haslach Richtung Freiburg nach dem Hugenwaldtunnel bei Waldkirch, 80. Gaggenau August-Schneider-Straße Höhe Sparkasse, 20 in Herbolzheim am Ortsausgang Richtung Ringsheim, 50 erlaubt. Hügelsheim Höhe Sparkasse 30 da. Und in Lichtenau in der Ortsdurchfahrthöhe NKD war auch ein Blitzer, aber da wurde gerade eben abgemeldet. Machen wir den gleich mal raus. So, dann haben wir noch in Münchweier von Brocken kommend einen Blitzer, 50 erlaubt, und in Sinsheim-Halberstung 70 da beim Vinzenzhof. Dann haben wir noch jede Menge Anhängerblitzer. Die genauen Standorte stehen bei uns im Netz und in der App. Neue Meldungen gerne über WhatsApp 0173 104 33 11.
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0: Der Feierabend hier bei Hitradio um 18.11 Uhr. Sie haben das Wunder leider nicht geschafft, aber Sie haben bis zum Schluss gekämpft. Deswegen bekommen Sie jetzt erstmal hier einen kräftigen Applaus von uns allen. Die Rede ist vom SC Sand. Er hat den Aufstieg in die Frauenfußball-Bundesliga verpasst. Trotz 2:2 Unentschieden gegen den Meister aus Stuttgart reichte es nicht mehr für den zweiten Aufstiegsplatz. Trainer Alex Fischinger hier bei Hitradio Ohr.
1: Wir sind in die Runde gestartet mit einer völlig neuen Mannschaft. Wir haben in der Vorbereitung gesehen, das ist eine gute Truppe. Wir möchten vorne mitspielen und wir haben gesagt, wir schauen, wie wir mithalten können. Bis zur Winterpause top und 22 Mal Aufstiegsplatz gewesen. Bis zum heutigen Tag hatten wir die Chance, auch wenn sie heute sehr minimal war, dann schmerzt es enorm.
0: Eine extrem anstrengende Saison endet damit für die Ortenauerinnen auf Platz 3. Bleibt Fischinger beim Verein erhalten? Das ist am Tag noch ganz offen, am Tag danach.
1: Ich hänge an dem Verein, ich liebe den Verein, mir macht es wahnsinnig Spaß. Ich kann weder es ausschließen noch versprechen. Ich bin Opa geworden, ich brauche jetzt meine Familie, meine Freunde, mein Fahrrad, die Natur, um wieder neue Energie zu sammeln und dann die Kraft zu finden, um neue Wege zu beschreiten. Und mein Ziel war einfach auch der Aufstieg und das muss ich jetzt selber auch erst verarbeiten und das fällt mir noch sehr, sehr schwer.
0: Auch wenn es sportlich die meiste Zeit gut gelaufen ist, für die Liga 1 fehlt einfach das Geld, sagt Fischinger.
1: Ich kann es immer wieder nur wiederholen, wie toll unsere Sponsoren und Fans dieses Projekt unterstützen. Das ist ein Riesenapparat, zweite Liga. Wir haben jetzt mit den wenigsten Mitteln, das kann man mit Fug und Recht behaupten, so Großartiges geleistet. Wenn wir da noch jemand hätten, wo uns noch wirklich unterstützt, dann glaube ich, hätte es auch diese Haaresbreite noch gereicht.
0: Ja, der SC Sand beendet die Saison in der zweiten Fußball-Bundesliga auf Platz 3 und verpasst damit den Aufstieg. Stark war die Sache allemal, aber da war noch mehr drin. Das meint auch Trainer Alex Fischinger.
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2: Momentan ganz ordentlich an vielen Stellen hier in der Region da draußen. So zum Beispiel bei Lisa aus Windschläg. Sie hat 15,3 Grad, die sie mir reinschickt. Und da ist es leicht bewölkt. Wechselnde Bewölkung gibt es auch in Kappelrodig. Bei Andreas 15 Grad. Und so geht's auch heute Abend weiter. Es kann vereinzelt noch ein paar Tropfen geben, aber insgesamt gibt's auch vielleicht ein paar Sterne zu gucken heute Nacht. Es gibt immer wieder größere Wolkenlücken. Morgen dann nochmal etwas unbeständiger. Immer mal wieder dicke Wolken mit Regen. Und dann übermorgen. Da wird es langsam aber sicher besser. Zum Nachmittag hin schon mal mehr Sonne und ab Donnerstag, da macht sich dann so der Frühsommer ein bisschen in der Ortenau breit und das soll dann auch die ganze nächste Woche über anhalten. Ein ganz großes Hoch macht sich hier seine Position fest.
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2: Um 6:30 mit Daniel Bierich.
3: Nach der Flucht von 3 Patienten aus der Psychiatrie Emmendingen steht für manche die Frage im Raum, ob die weitreichenden Lockerungen für verurteilte Straftäter medizinisch noch zu rechtfertigen sind. Die Klinikleitung hat heute erklärt, dass 2 noch flüchtige Patienten vor ihrem Ausbruch medikamentös sehr gut eingestellt waren und sich ihr Zustand deutlich stabilisiert hatte. Dass es überhaupt zu den Lockerungen kam und sich die Menschen frei bewegen konnten, wurde verteidigt, auch für die Zukunft. Chefarzt Franz Xaver Riegel.
4: Wir haben keine Lockerung zurückgenommen. Wir werden bei künftigen Lockerungen ja genauso sorgfältig wie vorher auch hinschauen. Vielleicht sind wir jetzt ein bisschen ängstlicher geworden. Aber das ist was anderes. Das hat ja nichts mit mangelnder Sorgfalt zu tun.
3: Die Klinik hält an ihrem Konzept fest, weil eine echte Rückkehr in den Alltag ohne diese schrittweise Gewöhnung an die Außenwelt einfach nicht funktioniert. Sie verwies aber auch darauf, dass es extrem selten zu diesen Fluchtversuchen komme. Ein stark betrunkener Fahrgast hat gestern früh in Rastatt-Rauental einen Taxifahrer angegriffen. Der Mann beleidigte den Fahrer zunächst und ging kurz vor dem Ziel plötzlich von hinten auf ihn los. Dem Taxifahrer gelang es zum Glück noch, das Auto sicher am Straßenrand zu stoppen. Nach dem Angriff lief der 40-jährige Täter einfach nach Hause, während seine Frau im Taxi blieb und die Fahrt bezahlte. Die Polizei nahm den betrunkenen Angreifer wenig später in seiner Wohnung fest. Die Kehler Polizei sucht nach einem vermissten 15-jährigen Jugendlichen, der seit Samstag im Stadtgebiet oder der näheren Umgebung verschwunden ist. Der Teenager ist wahrscheinlich mit einem Fahrrad unterwegs, ein dunkelgraues Herrenrad mit auffälligem weißem Rand. Ein Bild von dem Jugendlichen bei uns im Netz. Weil eine Frau im Zug sofort den Notruf wählte, fing die Bundespolizei gestern einen mutmaßlichen Exhibitionisten ab. Auf der Fahrt Richtung Bodensee entblößte sich der Mann auf Höhe des Bahnhofs Appenweier vor einer 62-jährigen Frau. Die holte die Bundespolizei dazu. Sobald der Regionalzug im Offenburger Bahnhof einrollte, holte die Streife ihn auch direkt ab.
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2: Es ist entspannt auf den Straßen hier in der Region. Uns liegen keine Störungsmeldungen vor.
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2: B3, Höhe Bohlsbach, Ecke Bundesstraße, Wackerstraße Richtung Offenburg 50 erlaubt. B415, La Richtung Biberach, Höhe Pendlerparkplatz kurz vor Biberach 70. B294, Haslach Richtung Freiburg. Da dürfte nicht schneller als 80 fahren nach dem Hugenwaldtunnel bei Waldkirch. Gaggenau, August-Schneider-Straße, Höhe Sparkasse 20. Herbolzheim am Ortsausgang Richtung Ringsheim 50. Hügelsheim, Höhe Sparkasse 30. Münchweier von Brockingen kommen 50 maximal, Sinsheim Halberstung 70 beim Finzenshof. Und dann habe ich noch eine neue Meldung eben reinbekommen von Adrian aus Kehl. Und zwar in Denzlingen in der Kirchstraße steht noch ein Blitzer, da dürft ihr nicht schneller als 30 fahren. Es gibt noch jede Menge Anhängerblitzer, die natürlich die ganze Nacht überstehen werden. Wo genau die stehen, einfach nachgucken bei uns unter hitradio.de oder ihr habt die App auf dem Handy, da findet ihr dann alle Meldungen in der Übersicht. Euch eine gute und sichere Fahrt.
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Wonderful Life 25 hier bei Hitradio Ohr. Gleich kommt Cyndi Lauper. All Through the Night aus dem Jahre 1983, also ein 80er Hit. Ja, und irgendwas fehlt doch da dazwischen. Vielleicht ein 90er? Wie wär's denn damit? Ja, das könnt ihr euch hier bei Hitradio Ohr einfach selbst wünschen. Welcher 90er Hit soll im Radio laufen? Denn immer donnerstags heißt 90er nach 9. Da könnt ihr eure Lieblings-90er Hits hier bei uns einstellen und wir spielen die auch ganz gerne, weil das sind ja auch tolle Sachen dabei aus den 90er Jahren. Und für mich zum Beispiel waren ja die 90er Jahre auch so die Zeit, in der ich richtig groß geworden bin. Ja, ich bin 1971 geboren, war also dann gerade 20 Jahre alt, habe das Abitur gemacht, habe dann mein erstes Auto gehabt und so weiter und so fort. Da erinnert natürlich unheimlich viel an die 90er. Und wenn ihr da den passenden Song habt, dann schickt ihn rein hier über WhatsApp 0173 104 3311 mit dem Stichwort 90er noch 9 und mit ein bisschen Glück kommt euer super, super Wunschsong dann hier bei Hitradio Ohr am Donnerstag nach 9. Also ich drücke euch die Daumen und freue mich auf eure Wünsche.

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1: Wetter. Da wird es doch ganz ordentlich noch heute Abend. Es gibt zwar immer noch Regen, so im Zell am Hammersbach bei Martina. 14 Grad schickt sie mir hier rein. Im Biberach kommen auch gerade ein paar Tropfen runter bei Caroline. 14,5 Grad. Aber es ist auch richtig schön momentan in Rheinau-Links. Bei Mona, sie hat 16,9 Grad und da scheint die Sonne. Friesenheim kann auch mit Sonne aufwarten. Andreas schickt mir das rein. Also, so insgesamt der Abend ganz ordentlich. Für einen Abendspaziergang reicht's. Notfalls noch einen Knirps mitnehmen. Dann regnet es auf keinen Fall, wenn man einen Schirm dabei hat. Morgen dann ähnliches Wetter wie heute. Immer mal wieder dicke Wolken mit ein paar Tropfen. Vielleicht kommt auch das ein oder andere Gewitter vorbei. Ab Mittwoch wird's dann insgesamt freundlicher. Der Nachmittag schon sonniger und Donnerstag zeigt sich dann richtig von der schönen sonnigen Seite. Es kommt ein großes Hoch zu uns und das soll uns dann für ein paar Tage ordentlich Sonne mit ordentlichen Temperaturen bescheren. Jetzt ist es dann 19 Uhr.
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3: Nach der Flucht von drei Patienten aus der Psychiatrie Emmendingen steht für manche die Frage im Raum, ob die weitreichenden Lockerungen medizinisch zu rechtfertigen sind. Die Klinikleitung verteidigt das auch für die Zukunft. Eine echte Rückkehr in den Alltag ohne diese schrittweise Gewöhnung an die Außenwelt sei einfach nicht möglich. Ab Mittwoch dürfen Autofahrer auf der deutschen Seite der Wintersdorfer Brücke Fahrräder ganz legal überholen. Das war bislang wegen einer durchgezogenen Mittellinie verboten. Der Winzerkeller Hex vom Dasenstein aus Kappelrodeck versenkte im Juni hunderte Sektflaschen im Mummelsee. Die klassische Flaschengärung soll dabei mit der Atmosphäre des Schwarzwalds verbunden werden. 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
4: Zwei Drittel der Menschen in Deutschland sind dafür, soziale Medien für unter 14-Jährige zu verbieten. Das ist das Ergebnis einer repräsentativen Umfrage. Sie wurde vom Bayerischen Forschungsinstitut für digitale Transformation durchgeführt und auf der Medienkonferenz Republika in Berlin vorgestellt. Immer mehr europäische Länder haben zuletzt ein Social-Media-Verbot für junge Menschen eingeführt mit unterschiedlichen Altersgrenzen. Mehrere deutschsprachige Staaten wollen ihre Zusammenarbeit im All verstärken. Weltraumfähigkeiten hätten eine immer größere Bedeutung für jede Form von militärischer Auseinandersetzung. Das hat Bundesverteidigungsminister Pistorius nach einem Treffen mit seinen Amtskollegen aus Österreich, der Schweiz und Luxemburg gesagt. Er verwies auf die Erfolge der Ukraine dank des Satellitennetzwerks Starlink. Rheinland-Pfalz hat einen neuen Ministerpräsidenten. Der CDU-Politiker Gordon Schnieder ist im Landtag in Mainz gewählt und vereidigt worden. Er wandte sich an die Bevölkerung.
5: Ich danke Ihnen für Ihr Vertrauen. Ich nehme dieses Amt mit großer Dankbarkeit an, vor allem aber mit Demut.
4: Schnieder ist der erste CDU-Regierungschef in Rheinland-Pfalz seit 35 Jahren. Er führt eine schwarz-rote Koalition an. Die verurteilte Rechtsextremistin Marla Svenja Liebig bleibt vorerst in Haft in Tschechien. Das Landgericht in Pilsen vertagte eine Entscheidung über eine mögliche Auslieferung nach Deutschland auf den 1. Juni, ohne Angabe von Gründen. Liebig hatte vor Gericht unter anderem ausgesagt, sie befürchte, in einem deutschen Gefängnis ums Leben zu kommen.
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1: Es liegen uns derzeit keine Störungsmeldungen vor. Euch überall eine gute und sichere Fahrt.
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1: B3, Höhe Bohlsbach, Ecke Bundesstraße, Wackerstraße Richtung Offenburg im 50er-Bereich. B415, Lahr Richtung Biberach, Höhe Pendlerparkplatz, kurz vor Biberach, 70 erlaubt. B294, Haslach Richtung Freiburg, nach dem Hugenwaldtunnel bei Waldkirch 80. Gar genau, August-Schneider-Straße, Höhe Sparkasse 20. Herbolzheim, am Ortsausgang Richtung Ringsheim, 50. Hügelsheim, Höhe Sparkasse 30. Münchweier, von Broggingen kommend, 50. 50 und Sinsheim Halberstung. Auch noch ein Blitzer, aber der ist ziemlich alt. Ich glaube, der ist weg. Ja, im 70er-Bereich beim Finsenshof. Aber die Anhängerblitzer, die stehen auf jeden Fall noch. Wo genau, das steht bei uns im Netz und in der App. Und wenn ihr was Neues habt, gerne morgen früh melden bei meinen Kollegen in der Morning Show. Die sind wieder für euch da. Und euch wünsche ich jetzt allen einen wunderschönen Abend. Tschüss, sagt Matthias Drescher.
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1: Ich bin Daniel, das waren die wichtigsten Meldungen von heute. Nach der Flucht von 3 Patienten aus der Psychiatrie Emmendingen steht für viele die Frage im Raum, ob die weitreichenden Lockerungen für verurteilte Straftäter medizinisch zu rechtfertigen sind. Die Klinikleitung hat heute erklärt, dass 2 noch flüchtige Patienten vor ihrem Ausbruch medikamentös sehr gut eingestellt waren und sich ihr Zustand deutlich stabilisiert hatte. Dass es überhaupt zu den Lockerungen kam und sich die Menschen frei bewegen konnten, wurde verteidigt, auch für die Zukunft. Die Klinik hält an ihrem Konzept fest, weil eine echte Rückkehr in den Alltag ohne diese schrittweise Gewöhnung an die Außenwelt einfach nicht funktioniert. Ein gefährliches Wurfgeschoss hat auf der B415 bei Lahm die Windschutzscheibe eines Autos zerstört. Ein Mercedes-Fahrer war gestern gegen 19 Uhr in Richtung Innenstadt unterwegs, als etwas von der Ortenaubrücke herunterfiel. Das Glas soll direkt vor seinen Augen zersplittert sein. Auf der Polizeiwache kam heraus, es handelte sich um einen prallgefüllten Luftballon. Der klebrige oder schwere Inhalt hatte so viel Wucht, dass die Scheibe durchschlug. Es werden noch Zeugen gesucht. Wieso er die Kontrolle über sein Auto verlor, ist noch nicht klar. Ein Unfall hatte in der vergangenen Nacht den Verkehr auf der A5 bei Lahm gelegt, nachdem einem VW regelrecht das Dach abgerissen wurde. Ein 24-jähriger Autofahrer krachte kurz vor der Ausfahrt mit voller Wucht in das Heck eines vorausfahrenden Lastwagens. Der junge Fahrer verlor völlig die Kontrolle über sein Fahrzeug, das daraufhin gegen eine Betonwand schleuderte, sich überschlug und schwer beschädigt auf der Straße liegen blieb. Der Fahrer kam aber fast unverletzt davon. Freiburg verlagert den Fokus beim Klimaschutz auf Hausdächer und startet die Kampagne Solarsommer. Bis Ende Oktober tourt ein Infomobil durch die Stadtteile. Experten beraten über Fördermittel, Balkonkraftwerke und wie man Solaranlagen mit Wärmepumpen und E-Autos koppelt. Das große Ziel des Umweltschutzamtes: bis 2030 soll sich der Solarstrom im Vergleich zu 2022 fast verfünffachen.
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1: Ich bin Moritz Einzel. Die Grünen sind alarmiert wegen des jüngsten Klimagutachtens. Parteichefin Brandner hat von einer Klatsche für die Bundesregierung gesprochen.
2: Der Bericht zeigt noch mal deutlich, dass diese Bundesregierung offensichtlich jegliche Ambition beim Klimaschutz auch aufgegeben hat. Ja, vielleicht ihn sogar abschafft, wenn man sich anschaut, was Frau Reiche vorhat. Damit verstößt die Koalition übrigens gegen ihren eigenen Koalitionsvertrag.
1: Der Expertenrat für Klimafragen hatte heute seinen jährlichen Prüfbericht vorgelegt. Demnach wird Deutschland seine CO2-Ziele für 2030 und das folgende Jahrzehnt wohl klar verfehlen. Innenminister Dobrindt will die Gesellschaft besser für den Fall eines Anschlags oder Krieges vorbereiten. Ein Sprecher hat bekannt gegeben, dass Zivil- und Katastrophenschutz bis 2029 mit 10 Milliarden Euro gefördert werden. Unter anderem sollen 1000 Spezialfahrzeuge angeschafft werden. Der Tankrabatt läuft Ende Juni aus. Wie geht's danach weiter? SPD-Fraktionschef Mirsch hat gegenüber dem Sender Welt bekräftigt, dass er skeptisch ist, was eine Verlängerung angeht. Aber
3: alle haben dann gesagt, als wir den Tankrabatt auf den Weg gebracht haben, klappt nicht und wird nicht weitergegeben. Jetzt sehen wir, es wird weitergegeben. Aber ich höre ehrlicherweise in den Medien nirgendwo, dass das tatsächlich passiert. Das ist jedenfalls ein erster Schritt. Nur diese Gießkanne kann man jetzt nicht Monate, Jahre lang machen.
1: CSU-Chef Söder hatte gestern gesagt, er könne sich eine Verlängerung des Tankrabatts vorstellen. In einer Unterwasserhöhle auf den Malediven haben Rettungskräfte in rund 50 Metern Tiefe 4 Leichen entdeckt. Dabei handelt es sich um Italiener, die vermisst worden waren. Die Suchaktion war kompliziert. Am Wochenende kam ein Rettungstaucher dabei ums Leben.
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1: Ich bin Daniel, das waren die wichtigsten Meldungen von heute. Nach der Flucht von 3 Patienten aus der Psychiatrie Emmendingen steht für viele die Frage im Raum, ob die weitreichenden Lockerungen für verurteilte Straftäter medizinisch zu rechtfertigen sind. Die Klinikleitung hat heute erklärt, dass 2 noch flüchtige Patienten vor ihrem Ausbruch medikamentös sehr gut eingestellt waren und sich ihr Zustand deutlich stabilisiert hatte. Dass es überhaupt zu den Lockerungen kam und sich die Menschen frei bewegen konnten, wurde verteidigt, auch für die Zukunft. Die Klinik hält an ihrem Konzept fest, weil eine echte Rückkehr in den Alltag ohne diese schrittweise Gewöhnung an die Außenwelt einfach nicht funktioniert. Ein gefährliches Wurfgeschoss hat auf der B415 bei Lahm die Windschutzscheibe eines Autos zerstört. Ein Mercedes-Fahrer war gestern gegen 19 Uhr in Richtung Innenstadt unterwegs, als etwas von der Ortenaubrücke herunterfiel. Das Glas soll direkt vor seinen Augen zersplittert sein. Auf der Polizeiwache kam heraus, es handelte sich um einen prall gefüllten Luftballon. Der klebrige oder schwere Inhalt hatte so viel Wucht, dass die Scheibe durchschlug. Es werden noch Zeugen gesucht. Wieso er die Kontrolle über sein Auto verlor, ist noch nicht klar. Ein Unfall hatte in der vergangenen Nacht den Verkehr auf der A5 bei Lahr lahmgelegt, nachdem einem VW regelrecht das Dach abgerissen wurde. Ein 24-jähriger Autofahrer krachte kurz vor der Ausfahrt mit voller Wucht in das Heck eines vorausfahrenden Lastwagens. Der junge Fahrer verlor völlig die Kontrolle über sein Fahrzeug, das daraufhin gegen eine Betonwand schleuderte, sich überschlug und schwer beschädigt auf der Straße liegen blieb. Der Fahrer kam aber fast unverletzt davon. Freiburg verlagert den Fokus beim Klimaschutz auf Hausdächer und startet die Kampagne Solarsommer. Bis Ende Oktober tourt ein Infomobil durch die Stadtteile. Experten beraten über Fördermittel, Balkonkraftwerke und wie man Solaranlagen mit Wärmepumpen und E-Autos koppelt. Das große Ziel des Umweltschutzamtes: bis 2030 soll sich der Solarstrom im Vergleich zu 2022 fast verfünffachen.
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1: Ich bin Moritz Einzel. Beim Klimaschutz ist Deutschland nicht auf Kurs. Das zeigt der jüngste Bericht des Expertenrats für Klimafragen. Grünen-Chefin Brandner hat sich dazu geäußert.
2: Man kann es nicht anders definieren als eindeutige Klatsche für die Bundesregierung. Die Merz-Regierung verfehlt mit ihren geplanten Gesetzesentwürfen das Klimaziel 2030 deutlich.
1: Auch für das Jahrzehnt danach würden die CO2-Ziele verfehlt, warnen die Regierungsberater in ihrem Bericht, selbst wenn das geplante Klimaschutzprogramm umgesetzt wird. Beim Thema künstliche Intelligenz denken viele zuerst an ChatGPT. Jetzt ist der US-Tech-Milliardär Elon Musk mit einer Klage gegen die Führung des ChatGPT-Entwicklers OpenAI gescheitert. Musk, früher Geldgeber von OpenAI, wirft dem Startup unter anderem vor, die Sicherheit der KI-Technologie zu vernachlässigen. Geschworene in Kalifornien kamen zu dem Schluss, dass Musk erst nach Ablauf der Verjährungsfrist vor Gericht gezogen war. Gordon Schnieder ist neuer Ministerpräsident von Rheinland-Pfalz. Im Landtag in Mainz ist der CDU-Politiker am Mittag gewählt und vereidigt worden. Auch die Minister der schwarz-roten Koalition wurden ins Amt eingeführt, darunter auch die bisherige bayerische CSU-Landtagsabgeordnete Eiling Hütig als Bildungsministerin. Doublefeier auf dem Münchner Marienplatz. Nach den männlichen Meistern gestern sind heute die Fußballerinnen des FC Bayern gefeiert worden. Julia Quinn sagte beim Empfang im Rathaus:
3: Jede Saison schreibt so ein bisschen die eigene Geschichte, dass wir es dieses Jahr geschafft haben, das Double zu verteidigen. Gab es so in der Historie von der Frauenmannschaft im FC Bayern noch nie. Von daher sind wir sehr, sehr stolz, Teil davon zu sein. Und ich glaube, es ist jedes Mal wieder besonders, hierher zu kommen, empfangen zu werden, uns ins Buch eintragen zu dürfen. Das ist eine große Wertschätzung.
1: Die Bayern-Frauen präsentierten Meisterschale und DFB-Pokal auf dem Münchner Rathausbalkon. Etwa 5000 Fans bejubelten das Team.
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1: Ich bin Daniel, das waren die wichtigsten Meldungen von heute. Nach der Flucht von 3 Patienten aus der Psychiatrie Emmendingen steht für viele die Frage im Raum, ob die weitreichenden Lockerungen für verurteilte Straftäter medizinisch zu rechtfertigen sind. Die Klinikleitung hat heute erklärt, dass 2 noch flüchtige Patienten vor ihrem Ausbruch medikamentös sehr gut eingestellt waren und sich ihr Zustand deutlich stabilisiert hatte. Dass es überhaupt zu den Lockerungen kam und sich die Menschen frei bewegen konnten, wurde verteidigt, auch für die Zukunft. Die Klinik hält an ihrem Konzept fest, weil eine echte Rückkehr in den Alltag ohne diese schrittweise Gewöhnung an die Außenwelt einfach nicht funktioniert. Ein gefährliches Wurfgeschoss hat auf der B415 bei Lahm die Windschutzscheibe eines Autos zerstört. Ein Mercedes-Fahrer war gestern gegen 19 Uhr in Richtung Innenstadt unterwegs, als etwas von der Ortenaubrücke herunterfiel. Das Glas soll direkt vor seinen Augen zersplittert sein. Auf der Polizeiwache kam heraus, es handelte sich um einen prall gefüllten Luftballon. Der klebrige oder schwere Inhalt hatte so viel Wucht, dass die Scheibe durchschlug. Es werden noch Zeugen gesucht. Wieso er die Kontrolle über sein Auto verlor, ist noch nicht klar. Ein Unfall hatte in der vergangenen Nacht den Verkehr auf der A5 bei Lahr lahmgelegt, nachdem einem VW regelrecht das Dach abgerissen wurde. Ein 24-jähriger Autofahrer krachte kurz vor der Ausfahrt mit voller Wucht in das Heck eines vorausfahrenden Lastwagens. Der junge Fahrer verlor völlig die Kontrolle über sein Fahrzeug, das daraufhin gegen eine Betonwand schleuderte, sich überschlug und schwer beschädigt auf der Straße liegen blieb. Der Fahrer kam aber fast unverletzt davon. Freiburg verlagert den Fokus beim Klimaschutz auf Hausdächer und startet die Kampagne Solarsommer. Bis Ende Oktober tourt ein Infomobil durch die Stadtteile. Experten beraten über Fördermittel, Balkonkraftwerke und wie man Solaranlagen mit Wärmepumpen und E-Autos koppelt. Das große Ziel des Umweltschutzamtes: bis 2030 soll sich der Solarstrom im Vergleich zu 2022 fast verfünffachen.
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1: Ich bin Florian Klaus. Bundesinnenminister Dobrindt will den Zivilschutz in Deutschland ausbauen und dafür insgesamt 10 Milliarden Euro investieren, bis zum Jahr 2029. Über diese Pläne in einem Eckpunktepapier soll die Bundesregierung übermorgen in ihrer Kabinettssitzung beraten. Ronny Thorau berichtet.
2: Nach dem Ende des Kalten Krieges wurde vieles für überflüssig gehalten, Schutzbunker zum Beispiel. Doch wegen der Bedrohung durch Russland hat die Regierung vor gut einem Jahr Ausnahmen von der Schuldenbremse beschlossen, auch für den Zivilschutz. Mit den 10 Milliarden Investitionen sollen zum Beispiel jetzt 1.000 Spezialfahrzeuge angeschafft werden und über 100.000 stapelbare Feldbetten. Außerdem soll die Warn-App Nina so weiterentwickelt werden, dass sie den Weg zum nächsten Schutzraum anzeigen kann.
1: Zwei Drittel der Menschen in Deutschland sind dafür, soziale Medien für unter 14-Jährige zu verbieten. Das ist das Ergebnis einer repräsentativen Umfrage. Sie wurde vom Bayerischen Forschungsinstitut für digitale Transformation durchgeführt und auf der Medienkonferenz Republika in Berlin vorgestellt. Immer mehr europäische Länder haben zuletzt ein Social-Media-Verbot für junge Menschen eingeführt mit unterschiedlichen Altersgrenzen. Gordon Schnieder ist neuer Ministerpräsident von Rheinland-Pfalz. Er wurde am Mittag im Landtag in Mainz gewählt und vereidigt. Mit Schnieder regiert erstmals seit 35 Jahren wieder ein CDU-Politiker in Rheinland-Pfalz. Er führt eine schwarz-rote Koalition an. Beim Eurovision Song Contest in Wien hat es rund 500 Cyberangriffe gegen das Musikevent gegeben. Die Sabotageversuche seien aber dank umfassender Sicherheitsmaßnahmen gescheitert, hieß es von der österreichischen Polizei. Die Angreifer hätten versucht, die ESC-Website und das System der Zutrittsbereiche zu stören. Die bulgarische Sängerin Dara hatte den Song Contest mit dem Lied Bangaranga gewonnen.
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1: Ich bin Daniel, das waren die wichtigsten Meldungen von heute. Nach der Flucht von 3 Patienten aus der Psychiatrie Emmendingen steht für viele die Frage im Raum, ob die weitreichenden Lockerungen für verurteilte Straftäter medizinisch zu rechtfertigen sind. Die Klinikleitung hat heute erklärt, dass 2 noch flüchtige Patienten vor ihrem Ausbruch medikamentös sehr gut eingestellt waren und sich ihr Zustand deutlich stabilisiert hatte. Dass es überhaupt zu den Lockerungen kam und sich die Menschen frei bewegen konnten, wurde verteidigt, auch für die Zukunft. Die Klinik hält an ihrem Konzept fest, weil eine echte Rückkehr in den Alltag ohne diese schrittweise Gewöhnung an die Außenwelt einfach nicht funktioniert. Ein gefährliches Wurfgeschoss hat auf der B415 bei Lahm die Windschutzscheibe eines Autos zerstört. Ein Mercedes-Fahrer war gestern gegen 19 Uhr in Richtung Innenstadt unterwegs, als etwas von der Ortenaubrücke herunterfiel. Das Glas soll direkt vor seinen Augen zersplittert sein. Auf der Polizeiwache kam heraus, es handelte sich um einen prall gefüllten Luftballon. Der klebrige oder schwere Inhalt hatte so viel Wucht, dass die Scheibe durchschlug. Es werden noch Zeugen gesucht. Wieso er die Kontrolle über sein Auto verlor, ist noch nicht klar. Ein Unfall hatte in der vergangenen Nacht den Verkehr auf der A5 bei Lahr lahmgelegt, nachdem einem VW regelrecht das Dach abgerissen wurde. Ein 24-jähriger Autofahrer krachte kurz vor der Ausfahrt mit voller Wucht in das Heck eines vorausfahrenden Lastwagens. Der junge Fahrer verlor völlig die Kontrolle über sein Fahrzeug, das daraufhin gegen eine Betonwand schleuderte, sich überschlug und schwer beschädigt auf der Straße liegen blieb. Der Fahrer kam aber fast unverletzt davon. Freiburg verlagert den Fokus beim Klimaschutz auf Hausdächer und startet die Kampagne Solarsommer. Bis Ende Oktober tourt ein Infomobil durch die Stadtteile. Experten beraten über Fördermittel, Balkonkraftwerke und wie man Solaranlagen mit Wärmepumpen und E-Autos koppelt. Das große Ziel des Umweltschutzamtes: bis 2030 soll sich der Solarstrom im Vergleich zu 2022 fast verfünffachen.
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1: Ich bin Florian Klaus. Umweltverbände sehen sich vom neuen Klimagutachten eines Expertenrats bestätigt. Wenn die Bundesregierung so weitermacht wie bisher, wird es demnach nichts mit den deutschen Klimazielen. Das sei eine Ohrfeige für die bisherige Klimapolitik der Regierung, sagt Greenpeace. Der BUND kritisiert, dass sie das Problem mit dem geplanten neuen Heizungsgesetz oder der Aufweichung vom Verbrenner aus noch verschärfe. Mit einer Klage wollte Tech-Milliardär Elon Musk die Führung des ChatGPT-Entwicklers OpenAI entmachten, ist damit jetzt aber gescheitert. Die Verjährungsfrist war schon abgelaufen, hat ein Gericht geurteilt. Musk war ein früher Geldgeber von OpenAI, hat seine Unterstützung aber schon 2020 eingestellt. Er warf dem Unternehmenschef Altman und Topmanager Brockman vor, frühere Ideale verraten zu haben und nicht gemeinnützig zu arbeiten. Ein großes Reformpaket hat sich die Bundesregierung bis zur Sommerpause vorgenommen. Vor dem Hintergrund will Kanzler Merz jetzt morgen die SPD-Fraktion im Bundestag besuchen. Jan-Henner Reitze berichtet aus Berlin.
2: Es ist schon länger geplant, dass Merz bei den SPD-Abgeordneten vorbeischaut, aber gerade die Streitthemen der vergangenen Wochen, wie Entlastungen wegen gestiegener Spritpreise oder die Frage, wie noch klaffende Löcher im Haushalt gestopft werden sollen, zeigen, wie groß die Gräben zwischen Union und SPD geworden sind. Merz will sie überwinden und bei der SPD für Kompromisse werben, denn es muss am Ende mehr rauskommen als der kleinste gemeinsame Nenner, um, wie von der Regierung versprochen, zu beweisen, dass Politik noch handlungsfähig ist.
1: Die verurteilte Rechtsextremistin Mala Svenja Liebig bleibt vorerst in Haft in Tschechien. Das Landgericht in Pilsen vertagte eine Entscheidung über eine mögliche Auslieferung nach Deutschland auf den 1. Juni, ohne Angabe von Gründen. Liebig hatte vor Gericht unter anderem ausgesagt, sie befürchte, in einem deutschen Gefängnis ums Leben zu kommen.
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1: Ich bin Daniel, das waren die wichtigsten Meldungen von heute. Nach der Flucht von 3 Patienten aus der Psychiatrie Emmendingen steht für viele die Frage im Raum, ob die weitreichenden Lockerungen für verurteilte Straftäter medizinisch zu rechtfertigen sind. Die Klinikleitung hat heute erklärt, dass 2 noch flüchtige Patienten vor ihrem Ausbruch medikamentös sehr gut eingestellt waren und sich ihr Zustand deutlich stabilisiert hatte. Dass es überhaupt zu den Lockerungen kam und sich die Menschen frei bewegen konnten, wurde verteidigt, auch für die Zukunft. Die Klinik hält an ihrem Konzept fest, weil eine echte Rückkehr in den Alltag ohne diese schrittweise Gewöhnung an die Außenwelt einfach nicht funktioniert. Ein gefährliches Wurfgeschoss hat auf der B415 bei Lahm die Windschutzscheibe eines Autos zerstört. Ein Mercedes-Fahrer war gestern gegen 19 Uhr in Richtung Innenstadt unterwegs, als etwas von der Ortenaubrücke herunterfiel. Das Glas soll direkt vor seinen Augen zersplittert sein. Auf der Polizeiwache kam heraus, es handelte sich um einen prall gefüllten Luftballon. Der klebrige oder schwere Inhalt hatte so viel Wucht, dass die Scheibe durchschlug. Es werden noch Zeugen gesucht. Wieso er die Kontrolle über sein Auto verlor, ist noch nicht klar. Ein Unfall hatte in der vergangenen Nacht den Verkehr auf der A5 bei Lahr lahmgelegt, nachdem einem VW regelrecht das Dach abgerissen wurde. Ein 24-jähriger Autofahrer krachte kurz vor der Ausfahrt mit voller Wucht in das Heck eines vorausfahrenden Lastwagens. Der junge Fahrer verlor völlig die Kontrolle über sein Fahrzeug, das daraufhin gegen eine Betonwand schleuderte, sich überschlug und schwer beschädigt auf der Straße liegen blieb. Der Fahrer kam aber fast unverletzt davon. Freiburg verlagert den Fokus beim Klimaschutz auf Hausdächer und startet die Kampagne Solarsommer. Bis Ende Oktober tourt ein Infomobil durch die Stadtteile. Experten beraten über Fördermittel, Balkonkraftwerke und wie man Solaranlagen mit Wärmepumpen und E-Autos koppelt. Das große Ziel des Umweltschutzamtes: bis 2030 soll sich der Solarstrom im Vergleich zu 2022 fast verfünffachen.
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1: Ich bin Florian Klaus. Mit einem eigenen Mietendeckel wollte Berlin den immer höheren Mietkosten mal Grenzen setzen, aber das Bundesverfassungsgericht hat Nein gesagt. Der Bund sei für solche Dinge zuständig. Die SPD will sich jetzt in der Bundesregierung dafür einsetzen, dass die Länder eigene Mietendeckel einführen können. Jan-Henner Reitze berichtet.
2: Dass die Bundes-SPD ausgerechnet jetzt wieder eine rechtliche Grundlage schaffen will, damit Bundesländer jeweils für sich Mietendeckel festlegen können, liegt an der bevorstehenden Abgeordnetenhauswahl in Berlin, wo die SPD aktuell in Umfragen hinten liegt. Die Union lehnt Mietendeckel allerdings ab und innerhalb der Bundesregierung gibt es sowieso schon zahlreiche Streitthemen.
1: Bei einem Angriff auf ein großes islamisches Zentrum in der US-Stadt San Diego sind 3 Menschen getötet worden. 2 mutmaßliche Täter im Alter von 17 und 19 Jahren fand die Polizei außerdem tot in einem Auto. Zu dem Zentrum gehören eine Moschee und eine Schule. Weil es sich um eine religiöse Einrichtung handelt, betrachtet die Polizei die Attacke als Hassverbrechen. Sie hatte mit einem massiven Einsatz auf Berichte über einen Schützen reagiert. Mehrere deutschsprachige Staaten wollen ihre Zusammenarbeit im All verstärken. Weltraumfähigkeiten hätten eine immer größere Bedeutung für jede Form von militärischer Auseinandersetzung. Das hat Bundesverteidigungsminister Pistorius nach einem Treffen mit seinen Amtskollegen aus Österreich, der Schweiz und Luxemburg gesagt. Er verwies auf die Erfolge der Ukraine dank des Satellitennetzwerks Starlink. Das deutsche Eishockeyteam bleibt bei der Weltmeisterschaft weiter chancenlos. Auch im 3. Spiel verlor die Mannschaft gegen Gastgeber Schweiz. Und zwar deutlich mit 1:6. Es war die höchste WM-Niederlage überhaupt gegen den Erzrivalen. Damit droht wie schon im Vorjahr das Vorrunden aus. Nächster Gegner ist am Mittwoch Weltmeister und Olympiasieger USA.
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1: Ich bin Florian Klaus. Union und SPD sind sich einig. Die automatische Diätenerhöhung für Bundestagsabgeordnete soll in diesem Jahr ausgesetzt werden. Er sei dafür, diese Idee aus der Union schnellstmöglich umzusetzen, sagte SPD-Generalsekretär Klüssendorf. Ronny Thorau berichtet aus Berlin.
2: Man könne nicht bei Krankenversicherung, Rente und Pflege über Einsparungen diskutieren und sich gleichzeitig eine Diätenerhöhung von 500 Euro pro Monat genehmigen, so SPD-Generalsekretär Klüssendorf. Auch Unionsfraktionschef Spahn hatte sich offen gezeigt für einen Verzicht auf die anstehende automatische Diätenerhöhung zum 1. Juli. Er verstehe, dass Bürger, wenn sie verzichten müssten, das auch von Abgeordneten erwarteten, so Spahn.
1: Bei der geplanten Pflegereform fordert der Chef der Krankenkasse DAK Storm, von der Bundesregierung nochmal von vorne anzufangen. Alle bisher bekannten Vorschläge würden zu einem irreparablen Schaden in der Pflegeversicherung führen, sagte er dem Redaktionsnetzwerk Deutschland. Gesundheitsministerin Wacken wollte nach eigenen Worten bis Mitte Mai, also ungefähr jetzt, Pläne für die Pflege vorstellen. Nach Schüssen an einem islamischen Zentrum in der US-Stadt San Diego mit 3 Toten sind auch die mutmaßlichen Täter tot. Die Polizei fand die Verdächtigen im Alter von 17 und 19 Jahren in einem Auto auf dem Parkplatz. Die Polizei geht vorerst von einem Hassverbrechen aus. Zu dem Zentrum gehören eine Moschee und eine Schule. Die Zeit von Star-Fußballtrainer Pep Guardiola beim Premier League-Club Manchester City neigt sich Medienberichten zufolge dem Ende zu. Eigentlich hat er noch einen Vertrag bis 2027. Zum Saisonende soll jetzt aber Schluss sein, heißt es. Es wäre das Ende einer erfolgreichen Ära. Auch in dieser Saison ist die Meisterschaft noch möglich, dafür müsste Konkurrent Arsenal aber patzen.
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1: 19. Mai 1986. The Bangles steigen mit If She Knew What She Wants neu in die Charts ein.

Als die Bangles sich Anfang der 80er Jahre gründen, bleibt der große Erfolg erstmal aus. Ihr erstes Album ist kaum erfolgreich, also arbeiten sie weiterhin an ihrem Durchbruch. Es muss einfach ein Hit her, sonst steigt die Plattenfirma irgendwann aus. Während der Suche nach Material für neue Songs stoßen die Bangles 1986 dann auf den talentierten Songwriter Jules Scheer. Er hat gerade einen neuen Song namens If She Knew What She Wants geschrieben und ihn auch selbst aufgenommen. In der Nummer geht es um eine unentschlossene Frau, die sich zwischen verschiedenen Optionen nicht entscheiden kann und sich dadurch zerrissen fühlt. Seine Version kommt aber nicht so gut an und bleibt erfolglos. Die Bangles erkennen aber das Potenzial des Songs und fragen, ob sie die Nummer covern dürfen. Jules sagt zu. Sie passen den Text noch ganz leicht an, um ihn aus einer weiblichen Perspektive zu singen. Und der Rest ist quasi Geschichte. If She Knew What She Wants landet auf ihrem zweiten Album und in den Charts. 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
1: Ich bin Florian Klaus. Wer ein neues E-Auto kauft, kann ab heute die neue Förderprämie beantragen. Bundesumweltminister Schneider will das Online-Portal heute Vormittag freischalten. Die Förderung gibt es auch rückwirkend für Autos, die seit Jahresbeginn neu zugelassen worden sind. Je nach Fahrzeug, Einkommen und Familiengröße der Käufer gibt es zwischen 1.500 und 6.000 Euro. Mit 10 Milliarden Euro will Bundesinnenminister Dobrindt in den kommenden Jahren den Zivilschutz stärken. Unter anderem soll das Geld für Spezialfahrzeuge und für Gebäude des Technischen Hilfswerks verwendet werden. Der Städte- und Gemeindebund sieht das als wichtigen Schritt, der reiche aber bei weitem nicht aus, sagte Geschäftsführer Berghegger dem Redaktionsnetzwerk Deutschland. Er fordert mehr Unterstützung für die Kommunen. Ein großes Reformpaket hat sich die Bundesregierung bis zur Sommerpause vorgenommen. Vor dem Hintergrund will Kanzler Merz jetzt morgen die SPD-Fraktion im Bundestag besuchen. Jan-Henner Reitze berichtet aus Berlin.
2: Es ist schon länger geplant, dass Merz bei den SPD-Abgeordneten vorbeischaut, aber gerade die Streitthemen der vergangenen Wochen, wie Entlastungen wegen gestiegener Spritpreise oder die Frage, wie noch klaffende Löcher im Haushalt gestopft werden sollen, zeigen, wie groß die Gräben zwischen Union und SPD geworden sind. Merz will sie überwinden und bei der SPD für Kompromisse werben, denn es muss am Ende mehr rauskommen als der kleinste gemeinsame Nenner, um, wie von der Regierung versprochen, zu beweisen, dass Politik noch handlungsfähig ist.
1: Zu lange gewartet. Der Tech-Milliardär Elon Musk ist mit einer Klage gegen den ChatGPT-Entwickler OpenAI gescheitert, weil dem Gericht zufolge die Verjährungsfrist abgelaufen war. Musk, vor einigen Jahren noch ein Geldgeber von OpenAI, wollte unter anderem erreichen, dass der Unternehmenschef Altman und der Topmanager Brockman ihre Posten verlieren. Er warf ihnen vor, entgegen früherer Absprachen nicht für das Gemeinwohl zu arbeiten. Die deutschen Eishockeyspieler haben bei der Weltmeisterschaft auch nach Spiel 3 noch keine Punkte. Gegen Gastgeber Schweiz gab es eine sehr deutliche 1:6 Niederlage. Es ist die höchste WM-Niederlage gegen den Nachbarn seit 89 Jahren. Das Minimalziel Viertelfinale ist in weiter Ferne. Und am Mittwoch geht es gegen den Titelverteidiger USA.
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